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13: Aus dem Nachrichtenstudio begrüßt dich der David. Servus. Forscherinnen und Forscher haben verborgene Weltraumstrukturen entdeckt. Sie haben an der Universität Wien mit speziellen Radioteleskopen die bisher schärfste Karte des Orionnebels erstellt. Der Orionnebel ist ein riesiges Gasgebilde im Weltall, das du bei klarem Himmel sogar mit deinen Augen sehen kannst. Es ist der nächste Platz in unserer Nähe, wo gerade neue Sterne entstehen. Die Forscher haben etwas Spannendes herausgefunden. Der Orionnebel ist viel komplexer aufgebaut, als man bisher gedacht hat. Sie haben nicht nur eine, sondern mindestens 2 große expandierende Blasen aus Wasserstoffgas entdeckt. Eine davon erstreckt sich sogar 4 Lichtjahre weit ins All hinaus. Das ist gigantisch. Noch überraschender ist, die Wasserstoffhülle des Nebels wiegt nur etwa ein Zehntel von dem, was Wissenschaftlerinnen und Wissenschaftler früher gemessen haben. Das ändert unser Verständnis darüber, wie Sterne entstehen. Die neuen Erkenntnisse zeigen, niemand versteht den Weltraum vollständig. Es gibt immer noch Spannendes zu entdecken. Unsere Bundeshauptstadt Wien öffnet ihre Freibäder jetzt länger. Weil es eben so heiß ist, bleiben 4 Freibäder, das Kongressbad, das Sommerbad Laherberg, das Brigittenauer Bad und die Alte Donau, jetzt länger offen. Du kannst dort bis abends schwimmen gehen. Außerdem gibt es überall in Wien kostenlose, coole Zonen, wo du dich auch ohne Einkauf abkühlen kannst. Das sind 37 verschiedene Plätze mit angenehmer Raumtemperatur. Manche haben sogar am Wochenende offen, wie das Wien-Museum am Karlsplatz. Mit der Hitzewelle in ganz Österreich brauchen unsere Haustiere besondere Aufmerksamkeit. Hunde und Katzen können sich nicht so gut abkühlen wie Menschen, weil sie fast nicht schwitzen können. Das macht ihnen große Probleme bei der Hitze. Deshalb ist es wichtig, ihnen immer frisches Wasser zu geben und kühle Plätze zu schaffen. Wenn eine Katze zum Beispiel mit offenem Maul da sitzt und die Zunge raushängt, dann ist es ihr zu heiß. Das ist ein Zeichen für Überhitzung. Auch Hunde hecheln stark, wenn sie überhitzt sind. Es gibt spezielle Kühlmatten, die helfen. Tiere niemals im heißen Auto zu lassen, das sollte sowieso klar sein. Und auch beim Asphalt sollte man vorsichtig sein. Der kann auch schon bei Lufttemperaturen von 25 Grad ziemlich heiß werden. Um seinen Hund vor Verbrennungen zu schützen, gibt es einen einfachen Test. Einfach seinen Handrücken 7 Sekunden lang auf die Asphaltoberfläche drücken. Ist der Asphalt zu heiß für die Hand, ist er auf jeden Fall auch zu heiß für die Hundepfoten.
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15: Willkommen zu einer neuen Folge. Du weißt ja, hier geht's ums Geld. Da kannst du uns alle Fragen stellen, die dich schon immer mal interessiert haben.
16: Und gibt's schon eine neue Frage für heute?
15: Allerdings. Per E-Mail ist eine Frage von Elias, 6 Jahre, aus Oberösterreich gekommen. Er möchte wissen, was ein mobiles Banking ist und was es kann.
16: Während in den 1970er Jahren noch ein Bus herumgefahren ist, damit die Österreicher ihre Bankgeschäfte machen konnten, so ist heute alles viel einfacher.
15: Lass mich raten. Sie haben die Bank bei sich zu Hause?
16: Fast jeder hat ja ein Handy bei sich und damit kann man auch Bankgeschäfte machen. Mit der App von deiner Bank kannst du dir zum Beispiel anschauen, wie viel Geld auf deinem Sparbuch liegt. Oder deine Eltern zum Beispiel können mit der App ihren Kontostand abfragen oder jemandem Geld überweisen.
15: Übers Handy?
16: Genau, auch übers Handy.
15: Was aber, wenn mir mein Handy gestohlen wird, ist dann das Geld weg?
16: Nein, zum Glück ist das nicht so, wie wenn du dein Geldtaschel verlierst. Fürs Handy brauchst du ja schon mal einen Zugangscode, dass du es überhaupt benutzen kannst. Und die Banken-App ist natürlich noch einmal ganz speziell abgesichert.
15: Na, dann bin ich ja beruhigt.
16: Ja, ganz schön praktisch, das mobile Banking.
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1: Was? So spät ist es schon? Na dann auf in den Tag. Es gibt viel zu spielen. Hier ist Radino und das ist mein Kinderradio.
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11: Guten Morgen!
18: Radino, was schleppst denn du da daher?
1: Na, alles, was ich brauche für diese Stunde. Kinderlieder, Geschichten und dich brauche ich auch. Aber du bist ja Gott sei Dank schon da.
18: Ja, das wäre dann doch zu schwer, gell? Nein, mich musst du natürlich nicht schleppen, mein Schatz. Aber ich bin schon gespannt, was du da alles mitgebracht hast. Also, los geht's. Guten Morgen, du zu Hause. Und viel Spaß mit der nächsten Stunde zusammen mit Radino.

0: Guten Morgen da draußen.
1: Guten Morgen.
0: Komm, kuschel dich nochmal unter die Decke, Radino. So viel Zeit muss sein. Kurz noch ausgeruht, dann wird das sicher ein Dino.

0: sie sonst noch können, zeigt mir nächstes Mal.
1: Mama, das Badezimmer geht nicht auf.
2: Na, mein Schatz, da wird wohl deine Schwester wieder drin sein. Aber du hast jetzt eh nicht eilig, oder?
1: Doch, ich hab's Oberdino eilig. Ich muss mir jetzt nämlich eine Dino-coole Frisur machen.
2: Seit wann denn das? Bisher warst du doch auch sehr zufrieden.
1: Ja, aber der Benny hat sich gestern Gel in die Haare gemacht. Und das schaut so Oberdino super aus. Wie ein Igel.
2: Na, ob aus einem kleinen Dino ein Igel werden kann, das bezweifle ich eher. Aber du kannst ja versuchen. Musst halt ein bisschen Geduld haben, bis deine Schwester rauskommt.
1: Die bemalt sich immer wie ein Papagei. Verstehe ich gar nicht. Und wenn sie rauskommt, dann schreckt sich jeder.
2: Na, Radino, schrecken ist ja jetzt schon übertrieben. Du willst halt gern ein Igel sein und deine Schwester ein Papagei. Ich wollte ja eh schon immer außergewöhnliche Haustiere haben. Na komm, leg erst mal das nächste Lied auf, hm?

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Mein Kinderradio, das ist das Radio für die Kleinsten, die etwas Größeren und natürlich auch für die Großen. In Wien, in Österreich, ja und übers Internet kannst du uns ja eigentlich auf der ganzen Welt hören. So wie die Isabelle. Sie hat uns eine Mail geschrieben und sagt, dass sie uns in Mexiko hört, wo sie jetzt nämlich lebt. Am liebsten hört sie die Geschichten auf Mein Kinderradio. Isabelle, da habe ich eine gute Nachricht für dich. Gleich gibt's hier wieder eine Geschichte für dich. Viel Spaß und liebe Grüße nach Mexiko.

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3: Oktonauten, alles klar zum Einsatz.

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3: Heute erwartet Trixie Besuch von ihrer besten Freundin, der Lederschildkröte Sandy. Dana hat sie schon auf dem Bildschirm entdeckt und gibt Captain Barnius Bescheid.
4: Captain Barnius, die voraussichtliche Ankunftszeit laut dem Bildschirm ist in einer Minute.
5: Danke, Dana. Sandy, die Schildkröte, trifft jeden Moment ein.
6: Danke, Captain. Ich hoffe, ihr gefällt die hübsche Überraschung, die ich für sie baue.
7: Beeil dich lieber ein bisschen. Deine Freundin schwimmt ganz schön schnell.
6: Ich weiß. Sandy ist nämlich eine Lederschildkröte. Und Lederschildkröten können schnell schwimmen. So viel ist sicher.
4: Besucherin trifft ein in 5, 4, 3, 2, 1.
5: Ich mach schon die Oktoluke auf, Trixie.
3: Die Oktoluke öffnet sich und Sandy kommt ins Oktopod geschwommen.
4: Sandy! Trixie!
6: Hey! Oktonauten, das ist meine gute Freundin Sandy.
5: Willkommen an Bord des Oktopods.
8: Ich hab zwar ein bisschen eilig, aber ich bin froh, dass ich vorbeischauen konnte.
6: Wie weit bist du geschwommen, um herzukommen?
5: Oh, zeig's uns auf der Karte.
3: Sandy zeigt den Oktonauten die Strecke, die sie zurückgelegt hat. Und diese führt fast um die halbe Welt.
8: Nun, ich bin den ganzen Weg von da bis hierher geschwommen.
5: Unfassbar!
7: Deine Flossen sind bestimmt sehr müde.
8: Ich bin daran gewöhnt. Keine Meeresschildkröte legt so weite Strecken zurück wie wir Lederschildkröten. Der Trick ist, eine ganz kräftige Strömung zu finden.
7: Eine kräftige Strömung? Ja, erzähl uns mehr.
8: Eine Strömung ist sowas wie ein Fluss, nur mitten im Meer und ist immer in Bewegung. Heute suche ich eine besonders schnelle Strömung.
6: Warum hast du es denn so eilig?
8: Ich muss unbedingt zurück zum Strand, wo ich geboren wurde, um dort meine Eier zu legen.
6: Sekunde! Ich habe noch was gebaut für dich. Das ist ein Freundefinder. Ich packe ihn nur auf deinen Panzer. Und sieh nur, da bist du.
3: Trixie schaltet den Bildschirm ein, auf dem der Sender Sandys Standort anzeigt.
6: Mit dem Freundefinder kann ich dich immer auf der Karte finden und sehen, wo du hinschwimmst.
8: Trixie, du hast immer so tolle Ideen.
6: Tja, ich bin froh, dass sie dir gefällt.
8: Kann mir jemand die richtige Richtung zeigen?
5: Mal sehen. Wenn du zu dem Strand zurück willst, wo du geboren wurdest, musst du da lang schwimmen.
8: Auf Wiedersehen, Oktonauten. Und danke für den Freundefinder.
5: Wiedersehen.
6: Bis bald, mach's gut.
7: Viel Glück.
3: Kaum ist Sandy abgetaucht, verfolgt Trixie ihren Weg auf dem Bildschirm.
6: Seht mal, da schwimmt sie.
3: Man kann genau sehen, wie sich Sandy von der Strömung vortragen lässt. Aber kurz vor ihrem Ziel ändert sie plötzlich die Richtung. Captain Barnius wundert sich.
5: Ich frage mich, warum sie jetzt da lang schwimmt.
6: Das ist nicht der Weg zum Strand.
5: Trixie, fahr mal näher ran, bitte.
6: Bin schon dabei, Captain.
3: In der Vergrößerung kann der Captain erkennen, dass eine zweite Strömung Sandys Weg kreuzt.
5: Es sieht aus, als würde Sandy in der falschen Strömung feststecken. Und die hier führt direkt auf diesen Wasserstrudel zu.
7: Wasserstrudel?
5: Ja, ein großer, gewaltiger Wasserwirbel, der alles und jeden nach unten zieht.
7: Ei, und es kann unheimlich gefährlich sein, weil es sehr schwer ist, wieder rauszuschwimmen.
6: Oh nein, Captain, Sandy braucht unsere Hilfe.
5: Trixie, löst den Oktoalarm aus. Oktonauten in den Schleusenraum.
3: Im Schleusenraum trifft sich die gesamte Mannschaft, um zu beraten, was zu tun ist.
5: Leute, Trixies Freundin Sandy steckt in der falschen Strömung fest und steuert auf diesen Wasserstrudel zu. Wir müssen sie retten.
6: Ich habe genau das Richtige dafür, Captain. Einen Turbo-Booster. Mit dem Ding kann die Guppy A schnell genug fahren, um Sandy einzuholen.
5: Gute Idee. Trixie, quasi, gehen wir.
7: Keine Sorge, Trixie. Wir retten Sandy schon.
5: Heso, öffne die Oktoluke.
7: Ei, ei, Captain.
3: Die Guppy A taucht ab und nimmt schnelle Fahrt auf. Trixie aktiviert den Freundefinder.
6: Der Freundefinder zeigt an, dass Sandy einen ganz schönen Vorsprung hat. Irgendwie müssen wir sie einholen.
5: Festhalten, Oktonauten. Ich benutze den Turbo-Booster.
6: Wir kommen dich retten, Sandy. So schnell, wie wir können.
7: Keine Sorge. Wir holen sie bestimmt ein, Matrosin.
5: Wir müssen aufpassen, dass wir der Strömung nicht zu nahe kommen. Sonst stecken wir auch noch drin fest. So wie Sandy.
7: Kommen wir Sandy langsam irgendwie näher?
6: Aha, aber hoffentlich haben wir sie bald eingeholt. Sie steuert direkt auf den Wasserstrudel zu.
5: Die Strömung zieht uns rein.
3: Plötzlich kreuzen Krabben den Weg der Gubia und ein Zusammenstoß droht.
7: Achtung! Krabben!
5: Festhalten! Entschuldigt bitte!
3: Das mit den Krabben ist gerade noch mal gut gegangen. Aber da kommt auch schon das nächste Problem. Die Guppi-A kann der Strömung nichts mehr entgegensetzen.
7: Ja, wir werden auch reingesaugt.
5: Oktonauten, lehnt euch auf die Seite. Gut gemacht.
3: Die Verlagerung des Gewichts hat geholfen. Die Guppi ist wieder auf Kurs.
6: Also, wo ist Sandy?
7: Sind wir schon nah dran?
5: Da ist sie, direkt voraus.
3: Die Strömung trägt Sandy direkt auf den Wasserstrudel zu. Jetzt sieht sie ihn vor sich. Aber sie hat nicht die Kraft, aus der Strömung auszubrechen.
8: Ein Wasserstrudel. Das ist gar nicht gut. Trixie!
6: Keine Sorge, Sandy. Wir werden dich schon vor dem Wasserstrudel bewahren. Aber wie nur?
5: Uns fällt schon was ein, Trixie.
7: Der Wasserstrudel kommt verdammt schnell näher, Captain.
5: Wir können Sandy auf keinen Fall retten, solange wir nicht in der Strömung sind.
6: Und was machen wir jetzt?
5: Es gibt nur eins, was wir tun können.
7: Ich wollte sowieso gerade eine Runde schwimmen.
5: Trixie, du steuerst, während quasi in die Strömung reinschwimmt. Dann, wenn er Sandy gepackt hat, ziehen wir sie beide raus.
6: Geht klar, Captain.
3: Quasi bekommt ein langes Seil um seinen Körper gebunden und lässt sich dann von der Strömung mitreißen.
7: Gib mir mehr Seil, Captain. Ich werde da reinschwimmen.
3: Quasi stürzt sich in die Strömung und schafft es ganz nah an Sandy ranzukommen.
7: Keine Bange, Sandy. Ich krieg dich schon zu packen, bevor wir zu dem Wasserstrudel kommen.
8: Okay. Ja, ja, ja. Oh, der Wasserstrudel.
7: Achtung, ich komme!
3: Quasi landet auf Sandys Panzer und hält sie fest.
5: Trixie, ziehen wir sie raus.
6: Turbo Booster an!
3: Mit der Kraft des Turbo Booster ziehen sie Sandy und Quasi heraus. Die Mission ist geglückt.
6: Sandy, ist alles in Ordnung?
8: Ja, danke, aber ich muss ganz dringend zum Strand, um meine Eier zu legen.
5: Wir können dich gerne hinfahren. Barnius ruft Peso. Du wirst gleich am Strand gebraucht.
3: Sandy kann am Strand endlich ihre Eier legen. Und Peso beginnt sofort, sie zu zählen.
0: 98, 99, 100. 100 bildschöne Eier. Herzlichen Glückwunsch, Sandy.
8: Oh, ich danke euch, Oktonauten.
6: Ich glaube, ich muss wohl noch mal 100 neue Freunde-Finder bauen.
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Juhu, tolles Lied. Du hörst mein Kinderradio und ich bin Radino. Und ich bin ein großer Frühstücker. Am allerdinoliebsten mag ich zum Frühstück Kakao und Kuchen. Das weiß meine Mama, aber trotzdem kriege ich den fast nie. Voll Dino gemein. Dann esse ich halt Müsli oder Joghurt mit Erdbeeren oder Toast mit Butter. Die Mama kauft immer den braunen und nicht den weißen, weil der nicht so gesund ist, sagt sie. Ist mir Dino egal, mir schmeckt eh alles. Und das ist das Wichtigste, sagt die Oma. Magst du auch gern frühstücken? Ich glaube, ich hab Hunger. Das sagt mein Dino Grummelbauch. Ich such dann mal was Essbares. Für dich habe ich jetzt wieder ein Lied.

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1: Wenn im Sommer die Sonne scheint, macht es besonders Spaß, draußen herumzulaufen. Hi, ich bin die Shady und heute machen wir uns einen eigenen Barfußparcours. Dafür brauchst du nur ein paar verschiedene Materialien als Hindernisse und natürlich deine nackten Füße. Suche gemeinsam mit einem Erwachsenen Dinge, über die man gut laufen kann. Nimm zum Beispiel ein Handtuch, kleine Steine, Kieselsteine oder auch Blätter und Tannenzapfen. Ein kleines Becken mit kaltem Wasser ist auch ein super Hindernis. Alles wird hintereinander auf den Boden gelegt und schon entsteht ein Barfußweg. Am lustigsten ist es, wenn sich die Untergründe ganz unterschiedlich anfühlen. Mal weich, mal pieksig, mal kalt oder kribbelig. Jetzt ziehst du Schuhe und Socken aus und läufst langsam über deinen Parcours. Das ist oft gar nicht so leicht, ist aber gut für deine Balance und deine Durchblutung. Viel Spaß beim Fühlen, Balancieren und deinem Barfußabenteuer im Garten.
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10: Hallihallo, am Mikrofon begrüßt dich der David. Wien darf sich wieder richtig freuen, denn die UNESCO hat unsere Bundeshauptstadt von einer wichtigen Liste gestrichen. Die UNESCO ist eine Organisation der Vereinten Nationen, die auf der ganzen Welt besondere Orte schützt. Diese werden Weltkulturerbe genannt. Das Weltkulturerbe, das sind Plätze, Gebäude oder auch Landschaften, die so wertvoll und einzigartig sind, dass die ganze Menschheit sie bewahren möchte. Wien ist wegen seiner wunderschönen historischen Innenstadt ins Weltkulturerbe aufgenommen worden. Seit 2017 ist Wien aber auf der roten Liste gestanden. Das bedeutet, die UNESCO war besorgt, dass ein großes Bauprojekt die Schönheit Wiens beschädigen könnte. Jetzt hat sich Wien mit der UNESCO geeinigt, das Projekt kleiner zu machen, und Wien ist von der roten Liste gestrichen worden. Im Waldviertel im Bundesland Niederösterreich hat ein ungewöhnliches Tennisturnier stattgefunden. Statt mit Tennisschlägern haben etwa 30 begeisterte Teilnehmerinnen und Teilnehmer auf dem Tennisplatz in Neupölla mit echten Bratpfannen gespielt. Die verrückte Idee stammt aus dem Internet und ist jetzt erstmals ins Waldviertel geholt worden. Das Beste daran ist, dass man keine Tenniserfahrung braucht. Mit einer Bratpfanne in der Hand kann jeder einfach drauf losspielen. Die Regeln waren einfach. Der Ball musste einmal aufspringen, Volleys waren nicht erlaubt. Gespielt wurde im Doppel mit zufällig bestimmten Teams. Als Siegertrophäe hat es natürlich Bratpfannen in verschiedenen Größen gegeben. Die Veranstalter planen bereits, das ungewöhnliche Turnier nächstes Jahr zu wiederholen. Ein Mann aus Deutschland ist mit seinem Bobbycar einen Berg hinuntergefahren und hat dabei einen neuen Weltrekord aufgestellt. Mit unglaublichen 149,875 Kilometern pro Stunde. Der 34-jährige Marcel Paul ist auf einer Straße im Bundesland Tirol gefahren, die besonders steil bergab führt. Fast 150 Kilometer pro Stunde, das ist natürlich extrem schnell für ein Bobbycar. Aber Achtung, das war kein wildes Herumfahren auf der Straße. Alles war gut geplant. geplant und erlaubt. Die Behörden haben die Genehmigung gegeben, die Polizei hat aufgepasst und es hat Absperrungen und Helfer vor Ort gegeben. Die Sicherheit war also an erster Stelle. Das ist beim Fahren immer wichtig. Marcel Paul trainiert auch regelmäßig und bereitet sich gut vor. Übrigens, er hat damit seinen eigenen Weltrekord von 130 km/h von vor 4 Jahren übertroffen.
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9: Hallöle, hier ist eine neue Folge. Ich bin der André und das ist unser heutiger Buchstabe. Oh, wie Online-Tutorial. Ja, zu lernen gibt es fast unendlich viel. Und wenn man jetzt irgendetwas zum allerersten Mal macht, hilft es oft, wenn man eine Anleitung hat. Die erklärt nämlich Schritt für Schritt, was denn da eigentlich zu machen ist. So kannst du auch Aufgaben, die zuerst unlösbar scheinen, ziemlich einfach lösen. Und solche Anleitungen haben einen Namen. Tutorial. Tutorials gibt es jetzt in mehreren verschiedenen Versionen. Es können Offline-Tutorials sein, wie zum Beispiel ein Zettel mit einem Text und Bildern, oder eben Online-Tutorials, so wie unser heutiges Wort. Online-Tutorials. Und wie der Name schon sagt, findest du die Online-Tutorials im Internet. Und das können Texte, Bilder, aber auch Videos sein. Das Tolle an einem Online-Tutorial ist, dass du sie überall, wo du Internetzugang hast, aufrufen kannst. Ein Tutorial auf Papier müsstest du immer überall hin mitnehmen. Das Online-Tutorial kannst du auch ganz leicht, wenn du unterwegs bist, übers Handy anschauen. Wenn du also zum Beispiel draußen spielst und dein Schuhband aufgeht und du halt gerade nicht weißt, wie man den Schuh zubindet, kannst du dir einfach schnell ein Online-Tutorial anschauen. Und ruckzuck ist ein Schuh wieder zugebunden, weil du es nachmachen kannst. Ein zweiter großer Vorteil ist, dass es im Internet ganz viele unterschiedliche Tutorials zu fast jedem Thema gibt. Das heißt, egal was du gerade machen möchtest, im Internet gibt es vermutlich schon ein Tutorial, das dir sagt, wie es funktioniert.
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11: Dingelingelingeling, ich bin dein Wecker. Aufstehen! Es ist Zeit für dino-coole Musik und Dino, viel Spaß! Ich bin Radino und ich habe heute wieder so viel für dich vorbereitet. An alle Dino-faulen Socken da draußen, aufstehen und Radio lauter drehen.

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0: ja, was für ein dinotastisches Lied bei mein Kinderradio. Heute Nachmittag in der Minidisco, da gibt's ja wieder jede Menge Sprachnachrichten. Und da bin ich schon wieder voll gespannt. Hast du mir eigentlich auch schon eine geschickt über meine Handy-App? André, ich freue mich schon voll auf dich heute am Nachmittag.
1: Hallöle! Ja, ich bin schon super gut gelaunt, weil ab 4 am Nachmittag steigt hier bei uns auf Radino mein Kinderradio wieder eine riesengroße Party. Und zwar in Radinos Minidisco. Wie viele Kinder natürlich auch schon wissen, ja, die Wartezeit ist schon recht lange, wenn man mit dabei sein möchte bei den Kindertelefonaten.
0: Ja, da warten ja Millionen, hundert der Zitronenkinder.
1: Ja, sind nicht ganz so viele, aber schon so, dass man einige Monate warten muss. Deshalb kann man natürlich auch Sprachnachrichten schicken, und zwar über Radinos gratis Handy-App. Und für heute Nachmittag habe ich schon voll viele bekommen. Wollen wir uns jetzt vielleicht schon mal ein paar gemeinsam anhören, Radino?
0: Ja, das machen wir. Achtung, Achtung, jetzt kommt wieder eine dinotastische Sprachnachricht.
2: Lieber Radino, ich heiße Elise, komme aus Wien. Ich bin im 10. Bezirk. Ich grüße dich und den André und ich bin 5 Jahre alt. Ich sag jetzt noch schnell, wie meine Freunde heißen. Lea, Julian, Alisa, meine Mama, meine Mami und Victor und Lea und meine beiden Omas, Radino und André. Ich liebe dich. Tschüss, Radino. Schönen Tag.
3: Radino, ich bin Victoria aus Niederösterreich und bin 5 Jahre alt. Und ich liebe gerne deine Geschichten. Tschüss, André. Schönen Nachmittag.

0: Guten Morgen daheim in Wien und auf der ganzen Welt. Schön, dass du da bist.
1: Mama, gibt's heute eh wieder ganz viele Geschichten auf mein Kinderradio?
0: Aber Radino, mein Schatz, das weißt du doch. Natürlich gibt's ganz, ganz viele Geschichten. Immer um halb gibt's eine kurze Geschichte für zwischendurch. Und dann gibt's auch noch die langen. Radinos Kopfkino. Da dauert die Geschichte dann eine ganze Stunde lang. Das kommt immer um 3 am Nachmittag und um 8 in der Früh. Also bis zur ersten langen Geschichte dauert's gar nicht mehr so lang.
1: Ich bin schon so Urdino gespannt. Geschichten hören ist so Dino cool.
0: Ja, ich weiß. Aber jetzt habe ich noch eine andere Idee. Komm und hilf mir ein bisschen sauber zu machen. Der Müll geht ja auch schon über.
1: Bäh, das macht aber keinen Spaß.
0: Ja, Radino, es gibt halt auch Sachen, die muss man machen, auch wenn sie keinen Spaß machen. Aber weißt du was? Wir bringen zuerst mal das Altpapier raus. Hm? Das machst du ja auch immer gern.
1: Darf ich wieder in der Tonne rumspringen?
0: Ja, ich halte dich und du darfst drin herumhüpfen, damit das Papier ganz klein zusammengedrückt wird.
1: Juhu! Und ich mach schnell Musik dazu.
0: Na wunderbar.

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0: eine E-Mail bekommen. Wir haben wieder ein Geburtstagskind.
1: Yeah! Schreib auch du, Radino, wenn du Geburtstag hast, eine Mail. radino@meinkinderradio.at.
0: Ich wünsche allen Geburtstagskindern einen dino-starken Tag. Und das nächste Lied ist jetzt nur für euch.

Hallo, ich bin's, dein Radino. Gefällt dir mein Radio? Schon Dino toll, so ein eigener Radiosender. Und ich hab gesagt, in meinem Radio muss es Dino viele Geschichten geben, weil ich Geschichten nämlich liebe. Und deshalb gibt's jetzt jede Stunde eine Geschichte. Gleich kommt wieder eine.

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0: Alarm am Strand. In der Feuerwache.
1: Meiner treu, in der Pontipendi-Bucht wurden herumtreibende Kisten gesichtet.
2: Die wurden sicher neulich bei dem Sturm irgendwo von Bord gespült.
1: Ja, wir müssen Charlie Jones warnen. Ansonsten kommt er mit seinem Fischerboot noch in ernste Gefahr.
3: Und ich werde mit Neptun die Küste kontrollieren.
1: Sehr gute Idee, Penny. Aber wo ist Tritlington, Sam?
2: Tja, der wird später kommen.
1: Heute auch? Das ist das dritte Mal die Woche. Und es ist erst Mittwoch.
2: Bestimmt hat er einen guten Grund. Am besten, ich schaue gleich nach, wo Elvis steckt.
0: Ein wenig später am Hafen.
4: Na, solange wir nicht wissen, was in diesen Kisten ist, fahre ich nicht raus. Und ich möchte nicht, dass ihr am Strand spielt, falls da irgendwas Gefährliches angespült wird.
3: Och, Dad, aber das Wetter ist doch so toll.
4: James.
3: Bitte, ich verspreche auch, vorsichtig zu sein. Einverstanden? Ja, Dad?
4: Na gut, James.
3: Ja!
0: Kurz darauf am Strand.
3: Komm schon, Sarah. Dad sagte, es ist in Ordnung. Los, lass uns tolle Sandburgen bauen.
5: Ich will aber heute gar keine tollen Sandburgen bauen oder Krebse suchen. Nachher stolpern wir noch über so eine Kiste.
3: Du bist echt langweilig.
5: James, James, komm zurück. Ich bin nicht langweilig.
0: Währenddessen ist Penny mit dem Boot unterwegs. Sie späht durch ein Fernglas und kontrolliert die Küste.
3: Keine Kiste zu sehen, Sir. Die Bucht ist frei.
1: Sehr gut. Dann überprüfen Sie den Hafen, Penny.
3: Sofort, Sir.
0: Penny fährt mit dem Boot Richtung Hafen. Plötzlich taucht etwas aus dem Wasser. Eine Kiste. Derweilen am Strand.
3: Hey, Mandy. Na, endlich bin ich nicht mehr ganz allein am Strand.
6: Was meinst du? Wollen wir was unternehmen?
3: Super Idee.
6: Ja, ich habe wirklich eine super Idee.
0: Während die Kinder mit einem Krebs spielen, steht Sam vor Elvis' Haus.
2: Ach, Elvis, nicht schon wieder.
0: Sam fährt mit der Drehleiter ans Schlafzimmerfenster.
2: Elvis, wach auf!
7: Sam, bist du das? Brennt das Haus etwa?
2: Unsinn, du hast nur völlig verschlafen, schon wieder.
7: Oh nein!
0: Wieder am Strand.
3: Mit Sarah macht das nie so viel Spaß.
5: James, komm schnell her. Oh.
6: Die muss die Flut angespült haben. Was da wohl drin steckt?
3: Das ist eine von den Kisten.
6: Ach komm schon. Wir beide wollten doch was unternehmen, oder? Und was könnte schon aufregender sein als das hier?
0: Derweilen am Strand, nicht weit entfernt.
5: Wo steckt James denn bloß?
0: Die Kinder mustern die Kiste.
3: Na, was immer da auch drin ist, das ist richtig super schwer.
6: Vielleicht ja ganz viele Dosenbohnen.
3: Oh, vielleicht ja Goldbarren. Oder vielleicht ein Auto.
6: Tja, wir müssen unbedingt reingucken.
3: Sei vorsichtig, Mandy.
6: Wieso? Das ist doch unser Schatz, James. Wir haben ihn doch entdeckt.
3: Ja, du hast recht. Wir haben ihn gefunden, also dürfen wir die Kiste auch aufmachen.
0: Währenddessen bei Elvis.
2: Nun beeil dich, Elvis.
7: Oh, entschuldige, Sam. Ich komme im Moment einfach nicht so richtig aus dem Bett, weißt du?
2: Macht nichts. Bis jetzt war es ja sehr ruhig.
0: Wieder am Strand.
3: Oh, hör zu, ich weiß. Du ziehst von der einen und ich von der anderen Seite.
6: Gute Idee.
3: Fertig? Los!
6: Oh, alles in Ordnung?
3: Ja, ich sagte aber ziehen und nicht schieben. Oh, oh. Meine Beine, ich stecke fest.
6: Oh nein!
3: Du Du musst ziehen, los! Das bringt nichts. Hilfe!
6: Hilfe!
5: James?
6: Hilfe! Hilfe!
5: Oh nein! Was suchst du denn da drunter?
3: Wir wollten so gern sehen, was in der Kiste steckt. Dann ist sie auf mich raufgefallen.
5: Du wusstest, dass es gefährlich sein könnte. Dad hat es gesagt.
3: Stimmt schon.
6: Das ist meine Schuld. Ich hatte ihn überredet.
5: Ach, nicht so wichtig. Hauptsache, wir kriegen ihn wieder unter der Kiste raus. Es ist zwecklos. Die rührt sich kein bisschen.
3: Hört ihr das auch?
6: Die tickt ja.
5: Ich muss Hilfe holen.
3: Nein, lass mich nicht allein, Sarah.
6: Ihr wartet hier. Ich hole Hilfe.
0: Sarah setzt sich zu James.
5: Keine Angst.
0: Kurz darauf in der Notrufzentrale. Steele eilt ans Faxgerät.
1: Eine Kiste wurde am Strand angespült und sie tickt. James ist darunter eingeklemmt. Zum Strand, Sam. Jede Sekunde zählt. Person unter einer Kiste eingeklemmt.
2: Wir sind so schnell wie möglich vor Ort. Könnten Sie Penny bitten, die genaue Position zu ermitteln?
8: Ja, Sam.
2: Von wegen nicht viel los.
0: Während Sam durch Pontypandy rast, sucht Penny den Strand nach den Kindern ab.
3: Da sind sie! Penny hier an Sam.
2: Kommen, Penny.
3: Ich sehe Sie am Strand. Sie sind an der Felsküste.
2: Danke, Penny. Wir sind gleich da.
0: Kurze Zeit später.
2: Ach, da
3: endlich.
2: Seid ihr ja.
3: Sam, schafft ihr das auch?
2: Na klar, James. Das haben wir gleich. Sarah, du gehst mit Mandy zurück zum Café.
3: Sarah, tut mir leid, das vorhin mit dem langweilig.
5: Das nächste Mal machen wir was zusammen. Ich verspreche es.
7: Was mag da nur drin sein, Sam?
2: Ich weiß es nicht. Das muss jetzt sehr schnell gehen. Wir heben die Kiste über James so vorsichtig an, wie wir nur können.
0: Sam und Elvis schaffen es, die Kiste mit dem Spaten hochzuheben.
2: Reicht das schon, James?
3: Ja, ich bin raus.
0: Die Kiste kracht nach unten.
7: Was immer da drin ist, es wird lauter.
2: So wie das klingt, sind das Uhren. Sehr viele. Nein, es sind Wecker.
0: Kurz darauf.
6: Immerhin wissen wir jetzt, was in den Kisten drin ist.
5: Das ist alles nur passiert, weil wir uns vorhin so gestritten haben.
3: Tut mir leid. Ich hätte lieber auf dich hören sollen.
4: Komm mal her, Junge. Manchmal muss man Dinge einfach ganz für sich allein herausfinden.
3: Danke, Sam. Danke, Elvis.
2: Dafür sind wir ja da, James.
0: Ein wenig später in der Feuerwache.
1: Wenn ich eines nicht dulden kann, Critlington, dann ist es zu spät kommen. Als Feuerwehrmann trägt man besondere Verantwortung.
7: Ja, Hauptfeuerwehrmann Steele, Sir.
1: Aber in Anbetracht eurer heutigen Großtat hat Sam vorgeschlagen, dass du eine Belohnung erhältst.
7: Oh, das ist ja toll. Oh, was ist da drin? Das tickt ja.
0: Sam stupst Penny an und zeigt auf die Wanduhr, die gleich eine volle Stunde anzeigt.
7: Oh?
2: Du brauchst einen Wecker. Vielleicht verschläfst du dann nicht immer, Elvis.
1: Ja,

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0: Das war ja wieder ein tolles Lied, das du gerade gespielt hast, Radino. Radino? Hallo? Ah, der ist in der Küche und holt sich gerade einen leckeren, selbstgemachten Milchreis aus dem Kühlschrank. Den haben wir gestern nämlich gemeinsam gemacht. Ja, und das ist gar nicht schwierig. Einfach Milchreis mit einem Backerl Vanillezucker in den Topf geben, aufkochen und 20 Minuten lang köcheln lassen. Ja, wenn du nicht drauf vergisst, immer wieder umzurühren, dann hast du bald eine super coole Jause für zwischendurch, die du dann in kleinen Gläsern im Kühlschrank aufbewahren kannst. Radino, der bestreut den Milchreis dann zum Beispiel auch immer mit ein paar frischen Beeren, wenn er ihn aus dem Kühlschrank rausholt, und das schmeckt ihm wirklich ganz besonders gut. Ganz, ganz viele weitere einfache Rezepte wie dieses hier und noch ganz viele andere Tipps und Tricks findest du bei uns auf www.meinkinderradio.at. So, und jetzt mache ich mich mal wirklich auf die Suche nach unserem kleinen Frechdachs. Radino?
1: Radino?

0: Also Radino, ich muss dir sagen, manchmal, da übertriffst du dich einfach selber bei der Liederauswahl. Das war ja jetzt wirklich wieder was zum Mithüpfen und Mitspringen. Jetzt haben wir aber wieder ein bisschen Zeit zum Durchatmen und dann gleich nach dem Kinderkalender geht's weiter mit dinotastischer Musik zum Tanzen und Mitsingen.
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2: Hi, servus, hier ist der David. Kinder, das wird ein Spaß. Wenn du bald wieder bei einem lustigen Kasperltheater mit dabei sein möchtest, komm doch am 19. August in die Westfield Shopping City Süd ins Bundesland Niederösterreich. Um 4 Uhr nachmittags erlebst du zusammen mit dem Kasperl und seinen Freunden die Geschichte von Kasperls kranker Großmutti. Da können nur Wunderäpfel helfen. Komm vorbei! Komm zum Familienfest vom Roten Kreuz Schwarz im Knippingpark in Buch im Bundesland Tirol. Am 22. August gibt's dort von der Hüpfburg über Kinderschminken und spannenden Spielen alles, was es für ein gelungenes Familienfest braucht. Einfach vorbeikommen und Spaß haben. Tauche ein in die Welt der Bücher. Die kommen von Autorinnen und Autoren aus Frankreich, Belgien und aus der Schweiz. Wunderschön illustriert und preisgekrönt. In der Wien Extra Kinderinfo im Museumsquartier in unserer Bundeshauptstadt Wien kannst du noch bis 23. August in Bücher rund um Zauberei und Hexerei, Wald und Tiere eintauchen. Kostenlos und zu den regulären Öffnungszeiten. All Infos findest du auf wienextra.at. Und wenn du auch einen Tipp für eine tolle Kinderveranstaltung hast, dann gib uns doch bitte Bescheid auf www.meinkinderradio.at.
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6: Hallo, hier ist der David und jetzt kommen wieder die Nachrichten von dieser Stunde. Die Venus könnte noch heute vulkanisch aktiv sein. Forschende der ETH Zürich, das ist eine Universität in unserem Nachbarland der Schweiz, haben eine aufregende Entdeckung gemacht. Die Venus, unser Nachbarplanet, könnte noch heute Vulkane haben, die aktiv sind. Lange Zeit hat man gedacht, dass alle vulkanischen Aktivitäten auf der Venus schon vor über 100 Millionen Jahren erloschen sind. Mit Hilfe von speziellen Computermodellen haben die Forscher jetzt gigantische Gräben auf der Venus Oberfläche untersucht. Diese Gräben sind bis zu 10.000 Kilometer lang, viel größer als alles, was es auf der Erde gibt. Die Modelle zeigen etwas Faszinierendes. An den Rändern dieser Gräben türmen sich breite Erhebungen auf. Das ist ein klares Zeichen dafür, dass sich diese Gräben noch bewegen oder erst vor kurzem bewegt haben. Das bedeutet, die Venus könnte immer noch vulkanisch aktiv sein. Das ist eine große Überraschung für die Wissenschaftlerinnen und Wissenschaftler. Demnächst wollen die NASA und die Europäische Weltraumorganisation ESA neue Missionen zur Venus schicken. Vielleicht können sie dann endlich herausfinden, ob die Vulkane wirklich noch aktiv sind. Vogelgesang ist wie ein musikalischer Baukasten. Forschende haben etwas Faszinierendes über Vogelgesang herausgefunden. Alle Sperlingsvögel der Welt nutzen nur 8 Grundmotive, um ihre Lieder zu singen. Das ist wie ein Baukasten mit 8 verschiedenen Bausteinen, aus denen man unendlich viele unterschiedliche Kombinationen erschaffen kann. Die Forscherinnen und Forscher haben über 116.000 Gesangsabschnitte von über 3.000 verschiedenen Vogelarten analysiert. Sie haben 3 Arten von Trillern, 3 Arten von Pfeifen sowie harmonische und chaotische Laute entdeckt. Jede Vogelart kombiniert diese 8 Motive auf ihre eigene Weise. Im Durchschnitt nutzt eine Art etwa 5 davon. Besonders spannend ist, dass größere Vögel lieber einfache, langsame Lieder singen, während kleinere Arten schnellere und komplexere Gesänge bevorzugen. In der Stadt Salzburg werden aktuell wieder gebrauchte Schulsachen gesammelt. Das ist besonders wichtig, denn Schulsachen kosten viel Geld und für manche Familien ist das schwierig zu bezahlen. Die Stadt Salzburg sammelt zusammen mit Bewohnerservicestellen und dem Forum 1 bis September gut erhaltene Schulsachen ein. Du kannst deine alten Taschen und Rucksäcke einfach im Shoppingcenter am Salzburger Hauptbahnhof abgeben oder in einer der Bewohnerservicestellen. So bekommen deine aussortierten Schulsachen ein zweites Leben. Im September, genau rechtzeitig vor dem neuen Schuljahr, gibt es dann die große Schulsachenbörse. Dort erhalten Kinder aus ärmeren Familien kostenlos gute Schultaschen und Rucksäcke. Das ist eine großartige Idee. Ressourcen sparen, anderen helfen und alle Kinder gut ausgestattet ins neue Schuljahr starten lassen.
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4: Hallo und herzlich willkommen in Radinos Werkstatt. Ich freue mich schon besonders auf heute. Heute bauen wir, also Philipp und ich, nämlich ein Bilderboard.
7: Die Bauanleitung dafür findest du wie gewohnt auf der Mein Kinderradio Webseite.
8: Aber David, es weiß sicher nicht jeder, was das ist. Erklär mal.
7: Ja, ein Bilderboard ist eine Art Regal, bei der die Rückwand ein Bild ist. Das können wir dabei komplett kreativ gestalten. Dafür brauchen wir aber ein paar Farben, am besten Voll- und Abtönfarben aus dem Baumarkt. Außerdem brauchen wir natürlich noch Bretter. In diesem Fall besteht unser Regal aus zwei Brettern. Dann brauchen wir noch zwei Konsolen und natürlich Schrauben, Kleister und Kleber. Für das Malen brauchen wir auch noch einen Pinsel und als Werkzeug zum Bauen eine Heißklebepistole und einen Akkuschrauber.
8: Pinsel, Akkuschrauber, Bretter. Haben wir alles da. David, was machen wir denn jetzt als erstes?
7: Als erstes gestalten wir die beiden Bretter. Eines davon kommt an die Wand, das nennt man deshalb Wandbrett und das andere ist das Regalbrett.
8: Aha, das ist das, was oben drauf kommt.
7: Ja genau, Philipp. Ich schlage vor, wir teilen uns das Bemalen der Bretter auf.
8: Das ist eine fantastische Idee. Ich mache das Wandbrett und du das Regalbrett. Also los geht's!
7: So machen wir das. Aber bevor wir hier alles mit Farbe vollmachen, sollten wir den Tisch mit einer Unterlage auslegen. Haben wir etwas, das wir als Unterlage verwenden können?
8: Wie wäre es mit einer alten Zeitung? Ich glaube, da haben wir noch welche herumliegen.
7: Das ist eine super Idee. Dann nehmen wir die Zeitung als Unterlage.
8: Super, na dann malen wir die Bretter an. Ich werde meines ganz blau anmalen und dann noch etwas draufzeichnen. Was hast du geplant, David?
7: Ich habe mir gedacht, ich male das Regalbrett gelb an.
8: Gelb-blau? Das schaut sicher super aus. Dann auf die Pinsel, fertig, los!
7: So, Philipp, jetzt wo unsere Bretter angemalt sind, müssen wir die beiden miteinander verkleben. Dazu brauchen wir die Heißklebepistole. Die braucht ein bisschen Zeit, bis sie warm wird. Also immer etwas vorher einstecken, bevor man sie braucht.
8: Ah, das hätten wir ja schon machen können, während wir die Bretter bemalt haben.
7: Ja, stimmt, hätten wir machen können, aber so lange braucht der Heißkleber dann auch wieder nicht. Da hätten wir einiges an Strom verbraucht.
8: Ach so, ja, aber wie lange dauert es denn jetzt noch, bis wir die Bretter verkleben können?
7: Ja, wir sind schon soweit. Ich ziehe mir gerade noch die Handschuhe an, damit ich mich nicht verbrenne. Übrigens ist es beim Bauen mit Heißkleber auch immer gut, eine Unterlage zu haben, falls mal was daneben geht.
8: Gut, dass wir unsere Zeitung haben. Jetzt kommt der Kleber auf das Wandbrett, oder?
7: Korrekt. Und zwar auf die obere Seite. Und dann pressen wir das Regalbrett drauf und warten kurz, bis der Kleber ausgekühlt ist. Dabei brauche ich deine Hilfe.
8: Bin bereit. Gut, dass ich meine Handschuhe auch immer dabei habe.
7: Super, das geht zu zweit nämlich viel schneller und es ist leichter, das Brett ganz gerade anzukleben. Dabei ist es wichtig, dass wir genau Kante auf Kante kleben. Sonst können wir das Regal nämlich später nicht befestigen. So, wunderbar. Und jetzt sieht das schon aus wie ein Regal. Was meinst du?
8: Ja, das gefällt mir super. Aber wir haben ja noch Schrauben und diese komischen Ecken übrig.
7: Ja, ach, diese komischen Ecken, das sind die Konsolen. Mit denen verstärken wir unser Regal jetzt noch. Dafür schrauben wir sie mit dem Akkuschrauber an den beiden Brettern fest.
8: Ah, das passt ja genau. Genau in die Ecke, wie ich es gesagt habe.
7: Fast, ja. Also machen wir das wieder gemeinsam. Du hältst die Konsolen fest und schaust, dass wir schön gerade bleiben und ich schraube sie mit dem Akkuschrauber fest.
8: Das hat ja perfekt geklappt, aber du hast da ein paar Löcher in der Konsole vergessen.
7: Ich habe sie freigelassen.
8: Freigelassen? Wofür denn?
7: Ja, wir müssen das Regal ja auch noch an der Wand befestigen. Das machen wir durch diese Löcher. Denn erst, wenn unser Werk an der Wand hängt, funktioniert es als echtes Regal.
8: Verstehe, und wenn wir das Regal dann an der Wand festgemacht haben, kann ich meine Bücher und Spielsachen darauf ablegen.
7: Ganz genau. Dann hast du auch gleich mehr Platz in deinem Zimmer zum Spielen.
8: Oder für unser nächstes Projekt.
7: Oder dafür, ja. Ich freue mich auf jeden Fall schon auf unser nächstes Projekt.
8: Ich mich auch. Und wenn du daheim etwas aus Radinos Werkstatt nachbaust, dann freuen wir uns alle über ein paar Fotos. Ich bin schon ganz gespannt, wie bunt die alle aussehen. Ich habe auf unser Wandbrett auch noch meinen Namen geschrieben und Radino draufgezeichnet. Also bis zum nächsten Mal und danke für die Hilfe, David.
7: Gerne, Philipp. Und sag bitte noch den Kindern, wie sie uns Fotos von ihren Werkstücken schicken können.
8: Aber sicher, auf meinkinderradio.at gibt es ein Formular. Das findet man bei der Galerie. Damit kann man sein Foto hochladen. Und wenn man schon auf der Webseite ist, kann man sich auch gleich die Bauanleitung für sein nächstes Bauprojekt herunterladen. Schön, dass du wieder zugehört hast. Bis dann.
7: Baba.
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0: Mein Kater Mao kann seinen Namen sagen. Mao!
1: Meine Freundin Conny
2: hört Musik und feiert gern.
1: Conny, Conny
2: sieht auch manchmal heimlich fern.
1: Meine Freundin Conny
2: trägt oft rot-weiße Streifen.
1: Conny, Conny
2: liebt Haargummis und Schleifen.
3: Hallo Conny, machst du mit?
0: Oh ja, bitte. Ja, na klar, Leute, ich bin dabei.
4: Toll! Yeah.

0: Also, ich bin wirklich froh, dass ich meine Schleife nur noch zu ganz besonderen Gelegenheiten trage. Mit einem Haargummi kann man sich nämlich viel schneller einen Pferdeschwanz machen. Zum Beispiel beim Reiten oder im Flugzeug. In den letzten Ferien sind wir übrigens nach Griechenland geflogen. Mama, Papa, Jakob und ich. Genauer gesagt nach Kreta. Und das war so. Darf ich am Fenster sitzen?
1: Ich will aber auch am Fenster sitzen.
2: Kein Problem. Dann nehmen wir einfach 2x2 Sitze direkt hintereinander. Da kann einer von euch neben Mama sitzen, der andere neben Papa. Und beide könnt ihr aus dem Fenster schauen.
1: Ich sitze neben Mama.
0: Und ich neben Papa.
2: Na prima.
3: Connys Papa hief die schweren Koffer auf das Laufband. Dann geht es kreuz und quer durch den Flughafen, durch die Sicherheitskontrolle und schließlich erreichen sie ihr Abfluggate.
4: So, jetzt können die Ferien beginnen.
0: Hier warten aber viele Leute. Wollen die etwa alle nach Kreta?
4: Sieht ganz so aus.
0: Aber nicht alle in unser Hotel, oder?
5: Na, ich hoffe nicht. Keine Sorge, Conny. Kreta ist eine sehr große Insel.
3: Und dann ist es soweit. Die Wartenden dürfen ins Flugzeug. Schnell bildet sich eine lange Schlange. Conny steht mit Jakob und ihren Eltern ziemlich weit hinten, als eine Lautsprecherdurchsage ertönt.
6: Letzter Aufruf für Flug LH737 nach Iraklio. Familie Hartmann wird dringend zu Gate 7 gebeten.
0: Gate 7? Das sind wir doch.
5: Ja. Na, dann mal los.
3: Und tatsächlich kommt kurz darauf eine Familie angerannt. Vater, Mutter und 2 Zwillingstöchter. Atemlos mit roten Gesichtern zeigen sie ihre Tickets und dürfen dann auch in den Warteraum.
0: Das müssen die Hartmanns sein.
3: Die beiden Mädchen sind bestimmt nicht viel älter als sie. Conny lächelt ihnen zu, als sie sich zu ihnen in die Schlange stellen. Doch die Zwillinge verziehen nur das Gesicht und strecken Conny die Zunge raus.
0: Blöde Ziegen.
3: Endlich dürfen sie ins Flugzeug. Sie müssen ihr Ticket abgeben und bekommen nur einen Schnipsel wieder, auf dem ihre Sitzplatznummer steht. Conny sitzt in Reihe 13 auf Platz A. Jakob sitzt vor ihr in Reihe 12.
0: Du musst keine Angst haben, Jakob. Fliegen ist ganz toll.
1: Ich hab doch gar keine Angst. Kein bisschen.
0: Dann ist ja gut.

0: Conny drückt sich die Nase am Fenster platt, als das Flugzeug immer schneller und schneller über die Startbahn saust. Schon heben sie ab. Jetzt kann Conny die große Stadt von oben sehen. Allerdings nicht lange, denn kurz darauf fliegen sie in die Wolken hinein. Draußen vor dem Fenster ist jetzt nichts als weißgrauer Nebel. Dafür gibt es etwas anderes zu sehen. Überall im Flugzeug hängen kleine Fernseher, die auf einer großen Landkarte die Flugroute zeigen.
1: Schau mal, wo du das kleine Flugzeug siehst, da ist Deutschland.
2: Das weiß ich doch. Und die große Insel da unten im Mittelmeer ist Kreta. Und da fliegen wir hin, oder?
1: Stimmt. Und weißt du, wie das Land heißt, das links über Kreta liegt?
2: Griechenland?
1: Gut.
0: Damit ist die Erdkundestunde beendet. Conny guckt, was der Monitor sonst noch anzeigt. Fluggeschwindigkeit, Höhe, Außentemperatur, Entfernung zum Zielhafen. Doch bald darauf ist sie mit etwas anderem beschäftigt. Wie Jakob und alle anderen Kinder im Flugzeug bekommt sie einen aufblasbaren Delfin geschenkt. Genau das Richtige für Sommerferien am Mittelmeer. Über den Wolken scheint Conny die Sonne ins Gesicht. Aber nach dem Mittagessen verschwinden die Wolken nach und nach. Jetzt lehnt sich auch Connys Papa zum Fenster herüber.
1: Schau mal, die Alpen. Was da unten so winzig aussieht, sind riesige Berge.
2: Und was ist das Weiße? Etwa Schnee?
1: Ja, genau. Eis und Schnee.
2: Haben die da unten denn gar keinen Sommer?
1: Doch, in den Tälern ist Sommer. Aber hoch oben in den Bergen ist es auch im Sommer kalt. Schließlich sind die Berge ein paar tausend Meter hoch.
0: Conny nickt. Als sie gestartet sind, wurde auf den Monitoren die Außentemperatur angezeigt. Und je höher sie geflogen sind, desto kälter ist es draußen geworden. Umgekehrt ist es genauso. Als das Flugzeug über dem Mittelmeer langsam runtergeht, steigt das Thermometer wieder. Und noch etwas kann Conny an den Monitoren verfolgen. Sie haben Kreta fast erreicht.
2: Gleich sind wir da. Ich freue mich schon so.

0: Als Conny mit Mama, Papa und Jakob aus dem Flughafen kommt, ist es, als ob sie in einen Backofen spaziert. So heiß ist es draußen.
1: Mama, meinst du, die Kinder auf Kreta haben jetzt auch Sommerferien?
2: Ich glaube schon. Wieso?
1: Na, wenn nicht, dann hätten sie jetzt auf jeden Fall hitzefrei.
0: In den Bus, der sie zum Hotel bringt, steigen auch die beiden Zwillinge mit ihren Eltern ein. Es sind wirklich die Hartmanns. Als die Reiseleiterin alle Namen aufruft, merkt sich Conny die Namen der Zwillinge, Sibylla und Sigrid. Aber die beiden sind wirklich nicht zu unterscheiden, zumindest nicht auf den ersten Blick. Leider steigen die Hartmanns auch bei ihrem Hotel aus. Als Conny ihre Reisetasche aus dem großen Kofferraum holen will, drängeln sich die Zwillinge vor. Als sie sich ihre Sachen schnappen, knallt der große Koffer faul gegen Connys Schienbein.
1: Aua!
0: Statt sich zu entschuldigen, kichern die Zwillinge nur blöd. Wenn das nur keine Absicht war. Aber daran denkt Conny bald nicht mehr. In der Ferienanlage stehen lauter kleine, weißgetünchte Häuschen mit bunten Fensterläden. Ihr Häuschen hat rote. Und rot ist Connys Lieblingsfarbe. Conny schließt die Tür auf und guckt sich neugierig um.
1: Hier gibt es ja nur ein Schlafzimmer.
3: Und das kriegen wir.
2: Ihr schlaft im Wohnzimmer. Pass mal auf, da kann man das Sofa ausklappen. Dann hast du mit Jakob mindestens so ein großes Bett wie wir.
1: Von der Terrasse aus kann man das Meer sehen.
2: Ja? Oh, schaut euch das an. Türkisblaues Wasser, himmlisch.
3: Los, wir schnappen uns unsere Badesachen und die Sonnencreme und gehen zum Strand. Ja. Ach, den Rest packen wir später aus.
0: Keine 10 Minuten später laufen sie los. Das Hotel liegt genau zwischen zwei Badebuchten mit feinem Sandstrand. Hier und da ragen ein paar Felsen aus dem Wasser. Conny hat ihren Delfin noch nicht ganz aufgeblasen, als Papa schon zum Meer rennt.
3: Wer zuerst im Wasser ist, und zwar ganz und gar mit Haut und Haar, ist der Sand heiß.
0: Conny lässt Delfin Delfin sein und rennt hinterher. Über den heißen Sand kann man mit nackten Füßen wirklich nicht schnell genug rennen. Im Wasser spritzen Conny und Jakob ihren Papa gründlich nass.
3: Hört sofort auf, oder ihr bekommt den ganzen Urlaub kein einziges Eis.
2: Ist da jemand wasserscheu?
3: Oh, was habe ich nur für eine furchtbare Familie?
1: Eine furchtbare Mittelfamilie, meinst du wohl?
3: Oh, ich weiß
0: Kaum ist Connys roter Badeanzug in der Sonne getrocknet, will sie schon wieder ins Meer. Diesmal geht sie allein. Schließlich hat sie ja schon ihren Freischwimmer. Sie schwimmt ein Stückchen, dreht sich dann auf den Rücken und lässt sich einfach treiben. Sie muss keinen Finger rühren und geht doch nicht unter. Je salziger das Wasser ist, desto besser trägt es, hatte Papa erklärt. Conny lässt sich von den glitzekleinen Wellen schaukeln, als sie plötzlich etwas streift. Aber keine losgerissene Alge oder ein kleines Fischlein, nein, etwas ganz Großes, mindestens so groß wie sie selber. Hier gibt es doch keine Haie, oder?
4: Ich hab dich gar nicht gesehen.
1: Macht nichts. Ich bin Jonas. Und ich bin Conny. Gibt es denn hier viel zu sehen? Unter Wasser, meine ich.
4: Hier nicht so viel. Nur ein paar kleine Fische. Aber da drüben, bei den Felsen, gibt es jede Menge. Willst du das mal ansehen?
1: Ja, klar.
0: Und ob Conny will. Zusammen schwimmen sie zu den Felsen rüber. Jonas reicht Conny seine Taucherbrille.
4: Hier hinten am Band kannst du sie enger stellen.
1: Nicht nötig. Die Brille passt schon.
0: Unter Wasser begegnen Conny viele Fische, die sie von oben gar nicht gesehen hat. Sie scheinen gar keine Angst zu haben. Sie schwimmen um Conny herum, als ob sie selber ein Fisch wäre.
1: Das ist wirklich toll. Ich glaube, die halten mich für einen Babywal.
0: Conny kann sich an den Fischen gar nicht satt sehen. Jonas leiht ihr seine Taucherbrille, bis er schließlich zurück zu seinen Eltern muss.
4: Wenn du auch eine Taucherbrille hättest, könnten wir ja immer zusammentauchen.
1: Au ja. Und wo kriege ich die her?
4: Ach, die gibt's hier überall zu kaufen. Frag doch deine Eltern. Am besten, du besorgst dir auch gleich einen Schnorchel. Ich habe nämlich auch einen.
1: Und wie und wo treffen wir uns wieder?
4: Ihr wohnt doch bestimmt auch im Hotel Europa.
1: Ja.
4: Na, dann sehen wir uns ganz automatisch. Spätestens nachher beim Abendessen.
1: Prima.
0: Jonas hat recht. Zum großen Abendbuffet erscheinen alle Hotelgäste. Conny trifft Jonas gleich bei den Vorspeisen.
4: Tu dir bloß nicht zu viel davon auf. Hier gibt's erstklassigen Nachtisch.
1: Danke.
0: Jonas' Tipp ist allerdings nicht einfach zu befolgen, bei den vielen leckeren Sachen, die es zu essen gibt. Und dann entdeckt Conny diese kleinen Fleischspieße. Ob sie wohl noch einen abbekommt? Conny stellt sich in die Schlange, denn bei Fisch und Fleisch bedient ein junger Kellner am Buffet. Conny hat Glück. Als sie dran ist, sind gerade noch zwei Spießchen da.
5: Und was möchtest du?
1: Ich.
0: Da drängelt sich plötzlich ein Ehepaar vor. Es sind die Hartmanns, die Eltern der Zwillinge. Sie halten dem Kellner ihre Teller direkt unter die Nase.
6: Das da. Die Spieße.
2: Oh ja, die sehen gut aus.
5: Darf ich die Herrschaften vorlassen, kleines Fräulein?
1: Ja.
0: Triumphierend schieben die Hartmanns mit den letzten beiden Spießchen ab. Aber der Kellner zwinkert Conny zu und holt ein neues brutzelndes Blech mit Spießchen.
5: Die waren schon kalt. Hier hast du 4 Frische, damit du ordentlich backst. Guten Appetit, oder wie wir auf Griechisch sagen, Kalliorxi.
1: Danke.
0: Obwohl sie Papa 2 Spießchen abgibt, ist Conny danach pappsatt. Beim Nachtischbuffet ist Jonas' Teller randvoll und Connys ganz leer. Aber dann schaufelt sie sich eine ordentliche Portion Eis in ein Glasschälchen. Denn Eis geht immer, egal wie satt man ist. Vor allem Schokoladeneis.

0: Beim Frühstück am nächsten Morgen bringt der nette Kellner von gestern Abend die Getränke. Er kann sich noch genau an Conny erinnern.
1: Wie haben dir dies bisschen geschmeckt?
2: Sehr gut.
1: Ich bin Nikos und ich bringe Ihnen morgens Ihre Getränke. Mhm. Alles andere nehmen Sie sich bitte selbst.
3: Danke.
1: Was und wie viel Sie wollen.
3: Oh.
1: Also, was möchten Sie trinken?
0: Mama und Papa nehmen Kaffee, Conny und Jakob bestellen Kakao. Während Nikos den Kakao eingießt, fragt er die Kinder:
1: Wollt ihr vielleicht jeden Morgen etwas Griechisch mit mir lernen?
2: Ja, gern.
4: Mhm.
1: Gut, dann fangen wir gleich an. Zur Begrüßung sagt man Yasu. Und auf Wiedersehen heißt Adio.
4: Yasu,
2: Adio.
1: Sehr gut. Morgen geht's weiter. Einen schönen Tag noch. Adio.
5: Yasu,
4: Adio.
5: Adio.
4: Yasu,
5: Adio.
4: Adio.
5: Yasu, Adio. Gar nicht so schwer.

0: Am Strand trifft Conny sofort Jonas. Sie haben beide ihren Delfin mitgebracht. Und den Vormittag verbringen sie mit Delfin-Wettschwimmen, Delfin-Weitwerfen und von Delfin zu Delfin tauchen. Nach dem Mittagessen bekommt Conny dann ihre Taucherbrille und einen Schnorchel noch dazu. Jakob geht natürlich auch nicht leer aus. Er sucht sich eine große Schaufel und einen Eimer aus, damit er Burgen bauen kann. Während Jakob beschäftigt ist, kann Conny mit Jonas nach Herzenslust schnorcheln und die Fische beobachten. Als sie endlich aus dem Wasser kommen, bauen sich plötzlich die Zwillinge vor Conny auf.
1: Schaut euch die an. So ein Baby. Die trägt einen Badeanzug. Wie willst du denn da am Bauch braun werden? Gar nicht. Die hat nämlich lieber einen weißen Käsebauch. Ih, Conny, Käsebauch.
2: Conny hat doch keinen Käsebauch. Das könnt ihr bloß nicht sehen, weil sie einen Badeanzug anhat. Aber eure Käsebäuche, die sind nicht zu übersehen.
0: Damit haken sich Jonas und Conny unter und lassen die Zwillinge einfach stehen. Aber am Abend stellt sich Conny vor den Spiegel und schaut sich ihren Bauch an. Käsig ist er zwar nicht, doch wenn sie ihren Arm an den Bauch hält, ist das schon ein deutlicher Unterschied.
3: Morgen ziehe ich meinen Bikini an.

0: Die nächsten Tage verbringt Familie Klawitter am Strand. Conny ist ständig mit Jonas zusammen. Das ist doppelt schön. Erstens ist Jonas super nett, findet Conny. Und zweitens gehen ihr, solange sie mit Jonas zusammen ist, die Zwillinge aus dem Weg. Aber einmal, als Jonas mit seinen Eltern einen Ausflug macht, bekommt Conny es doch mit den beiden zu tun. Am Strand beobachtet Conny, dass sich Sibylla einfach auf ihren Delfin schmeißt. Und zwar mit einem solchen Karacho, dass er, peng, zerplatzt.
1: So ein Schrott, der geht ja sofort kaputt.
0: Missmutig lässt sie ihren platten Delfin einfach im Sand liegen. Als sie mit Sigrid am Meer entlang trottet, entdeckt sie plötzlich einen anderen Delfin neben einer großen Sandburg. Sibylla schaut sich um, klemmt ihn sich blitzschnell unter den Arm und geht weiter, als ob nichts gewesen wäre.
2: Moment mal, das ist doch meiner.
3: Hey, das ist meiner!
1: So, und kannst du das auch beweisen?
3: Das ist der Delfin, der neben Jakobs Sandburg lag. Genau da, wo ich ihn hingelegt habe. Und du hast ihn einfach geklaut. Ich hab's genau gesehen.
1: Ja und? Das ist doch kein Beweis.
3: Na klar ist das.
1: Wir können ihn doch genauso gut dahin gelegt haben. Dann haben wir ihn nämlich gar nicht geklaut.
3: Ich hab ihn aber da liegen lassen.
1: Aber du kannst es nicht beweisen.
3: Ihr spinnt ja.
1: Tschüss und noch viel Spaß ohne Delfin.
3: Gib sofort mein Delfin her. Das ist meiner.
1: Gib her.
3: Lass ihn los.
1: Nein. Lass du doch los!
4: Was ist hier los?
1: Papa, hilf uns! Sie will unseren Delfin wegnehmen!
4: Lass sofort meine Töchter zufrieden!
3: Aber das ist mein Delfin! Die haben ihn mir geklaut!
4: Habt ihr das?
1: Aber Papa, wir doch nicht!
4: Du hast es gehört! Lass meine Töchter in Ruhe, sonst kannst du was erleben!
0: Geknickt läuft Conny den Strand runter. So eine Gemeinheit! So eine bodenlose Gemeinheit. Das kann sie sich doch nicht bieten lassen. Aber im Moment gibt es nichts, was sie tun könnte.
5: Hi, Conny. Na, alles okay?
3: Nein, kein bisschen. Die Zwillinge haben mir mein Delfin geklaut.
5: Was?
3: Einfach so.
0: Schnell erzählt Conny Jonas die ganze Geschichte.
3: Die wussten ganz genau, dass es meiner war und nicht ihrer.
5: Ach, lass die doofen Zicken doch.
3: Was ist mit meinem Delfin?
5: Ich schenk dir meinen.
3: Ehrlich? Und du?
5: Wir fliegen morgen wieder nach Hause.
3: Was? Schon?
5: Ja.
3: Das mit dem Delfin ist echt nett von dir. Aber behalt ihn ruhig. Ich brauch ja gar nicht unbedingt einen. Und überhaupt, Jakob hat ja auch noch einen.

0: Nach dem Abendessen kommt Jonas an Connys Tisch.
1: Ich wollte mich noch von dir verabschieden. Es war echt lustig mit dir. Schade, dass du nicht eher gekommen bist.
2: Und schade, dass ihr nicht länger bleibt.
1: Ich hab noch was für dich. Hier, der Delfin. Ich hab ihn dir doch versprochen.
2: Und du willst ihn bestimmt nicht mitnehmen?
1: Bestimmt nicht. Für die Badewanne ist er eh zu groß. Und überhaupt ist er jetzt deiner. Guck mal.
0: Jonas zeigt ihr die rechte Flosse. Unten, ganz am Rand, steht in großen Buchstaben Conny.
1: Dass es deiner ist, kannst du jetzt auch beweisen.
2: Mensch, danke. Das ist wirklich toll von dir. Ich hoffe nur, die Farbe ist wasserfest.
1: Logo.

0: Conny ist richtig traurig, als Jonas abreist. Und so hat sie nichts dagegen, dass ihre Eltern mit ihr und Jakob einen Ausflug machen wollen.
1: Morgen fahren wir nach Iraklio, in die Hauptstadt von Kreta.
2: Oh ja. Ja.
0: Connys Papa hat schon die Tage vorher seinen Reiseführer ganz genau gelesen. Dabei hat er etliche Sehenswürdigkeiten rot angestrichen und ist nun ganz begierig darauf, sie anzuschauen und seiner Familie zu zeigen. Also müssen sie am nächsten Morgen richtig früh aufstehen, um den Bus nicht zu verpassen. Beim Frühstück sind sie die Ersten. Alles ist noch leer. Es gibt kein Gedrängel bei den Brötchen, die Schüsseln sind randvoll und vom Kuchen, der immer als erstes alle isst, ist jetzt noch eine so große Auswahl da, wie sie Conny noch nie gesehen hat. Und ausgerechnet jetzt müssen sie so hetzen.
1: Mach schon, Conny, wir verpassen den Bus.
2: Ja, wir haben doch noch Zeit.
1: Ja, und was, wenn der Bus zu früh kommt? Los jetzt!
0: Im Laufschritt geht es zur Bushaltestelle, die zum Glück gleich neben dem Hotel liegt. Papa schaut noch mal im Fahrplan nach.
1: Linie 2 nach Iraklio. Abfahrt 6.40 Uhr. Jetzt ist es 6.25 Uhr. Sehr schön. Das hätten wir also geschafft.
0: Obwohl es noch so früh ist, ist es schon ganz schön warm. Conny setzt sich mit Jakob im Schatten auf den Boden und wartet.
1: Ihr könnt euch doch nicht da hinsetzen.
2: Wieso nicht?
1: Der Bus kann jeden Moment kommen.
2: Der kommt frühestens in 10 Minuten. Außerdem sehen wir ihn doch, wenn er da hinten die Straße einbiegt.
0: Mit diesen Worten setzt sich Mama zu Conny und Jakob. Um 5:07 setzt sich Papa auch dazu. Um 7:10 ist der Bus immer noch nicht da.
1: Na sowas.
3: Ich hätte noch wunderbar schlafen können. Oder frühstücken. Kann ich mir nicht noch schnell ein Stück Kuchen holen?
4: Und ich auch.
1: Nein, kommt gar nicht in Frage. Der Bus kommt
3: jeden Morgen.

0: Nach der 33. Runde, ich sehe was, was du nicht siehst, kommt der Bus tatsächlich. Unterwegs werden sie dann nur noch einmal aufgehalten, weil eine Ziegenherde die Straße blockiert. Aber schließlich kommen sie doch in Iraklio an und gleich faltet Papa seinen Stadtplan auseinander. Zum Glück kann Mama durchsetzen, dass sie eine kleine Pause im Café machen, bevor es ins archäologische Museum geht. Dort finden es Conny und Jakob nicht besonders interessant, dass Papa sich jede Vase einzeln ansehen muss. Nachdem sie auch noch den Morosini-Brunnen besichtigt haben, hat Papa seine Nase schon wieder im Reiseführer. Aber Mama nimmt ihm das Buch einfach aus der Hand.
1: Eine malerische Marktgasse mit Sonnendächern überspannt. Oh, das wäre doch jetzt eine nette Abwechslung. Und sie ist gleich da vorne.
0: Jetzt übernimmt Mama die Führung. Conny gefällt es richtig gut hier. Ein Laden drängt sich an den nächsten. Und alle haben vor der Tür ihre Stände aufgebaut. Mit Obst, Wein, herrlich duftenden Gewürzen, eingelegten Oliven, Andenken und Ledertaschen, die Connys Ansicht nach ziemlich stinken.
2: Oh nein!
0: Vor einer Metzgerei hängt ein totes Schwein. Komplett mit Kopf und Ringelschwanz. Da gefällt ihr der Laden mit den Süßigkeiten viel, viel besser. Was es da nicht alles gibt. Kandierte Früchte, türkischen Honig, Nüsse und Rosinen, Sesamstangen und natürlich jede Menge Bonbons.
2: Du, Papa, können wir...
0: Doch als Conny sich umdreht, ist Papa gar nicht da. Und Mama und Jakob auch nicht.
2: Wo sind die bloß? Eben waren die doch noch hier. Naja, die können ja nicht weit sein.
0: Conny drängelt sich einfach durch die Leute hindurch. Und dabei hält sie Ausschau nach Mama, Papa und Jakob. Doch sie sieht nur fremde Gesichter. Plötzlich steht sie auf einem großen Platz. Doch auch da sind sie nicht. Also läuft sie zurück in die Gasse, um die Läden abzusuchen. Aber es ist wie verhext. Sie findet den Bonbonladen nicht wieder. Und die Fleischerei auch nicht.
2: Mama, Papa, Jakob, wo seid ihr?
0: Aber Conny bekommt keine Antwort. Was, wenn Conny sie nicht findet? Wenn sie Papa, Mama und Jakob nie, nie wiederfindet? Conny kommen die Tränen. Sie ist völlig allein in einer völlig fremden Stadt, in einem völlig fremden Land. Was soll sie denn nur machen?

0: machst du?
1: Ich verstehe kein Griechisch.
0: Ach, du bist Deutsche. Was ist denn los?
1: Du kannst Deutsch?
0: Klar, meine Mutter ist ja auch aus Deutschland.
1: Aber du hast doch eben Griechisch gesprochen, oder nicht?
0: Ja, mein Vater ist Grieche, ein echter Kreter, um genau zu sein. Und ich auch. Übrigens heiße ich Rosa.
1: Und ich Conny.
0: Bist du ganz alleine hier?
1: Ja, nein. Doch.
0: Was denn jetzt?
1: Ich habe meine Eltern verloren. Wir sind hier durch die Einkaufsgasse gelaufen. Dann habe ich mir die Bonbons angeschaut. Und als ich mich umgucke, sind sie weg. Alle zusammen. Mama, Papa und mein kleiner Bruder Jakob. Jetzt kann ich sie einfach nicht mehr finden.
0: Keine Angst. Du findest sie schon wieder. Und ich helfe dir dabei.
1: Ehrlich?
0: Ihr macht doch hier zusammen Urlaub, oder? Dann geh doch einfach zu eurem Hotel.
1: Ich kann nicht zu unserem Hotel laufen. Das ist viel zu weit weg. Mit dem Bus hat die Fahrt schon über eine Stunde gedauert.
0: Oh je, oh je. Komm mit. Papa hilft dir bestimmt.
1: Ja, gut.
2: Rosa zieht Conny zu einem kleinen Café. Dort sitzt ihr Vater. Er legt seine Zeitung gleich beiseite, als Rosa ihm aufgeregt Connys Geschichte erzählt. Auf Griechisch. Conny versteht kein Wort. Schließlich schaut ihr Vater Conny an.
3: Du hast also deine Eltern verloren. Ich bin Herr Musa. Wollen wir noch einmal gemeinsam nach ihnen suchen?
1: Ja, das wäre toll.
2: Zusammen mit Rosa und ihrem Vater findet Conny schließlich den Bonbonladen. Sie schauen dort und in den umliegenden Geschäften nach und fragen nach Connys Eltern, aber vergeblich. Wen Herr Musa auch fragt, keiner kann sich an sie erinnern.
3: Es kommen am Tag so viele Touristen her, da achtet man nicht mehr auf Einzelne.
2: Immer wieder suchen sie die Gasse ab, aber ohne Erfolg. Conny ist den Tränen nahe. Aber Herr Musa hat noch eine Idee.
3: Wir gehen jetzt zur Polizei.
1: Zur Polizei?
3: Ja.
2: Zuerst ist Conny erschrocken, doch dann versteht sie, dass die Polizei am ehesten helfen kann. Doch auf der Wache stellt sie fest, dass sie sich zu früh gefreut hat. Ihre Eltern waren nicht dort.
3: Wie heißt du mit Nachnamen, Conny?
1: Klavitta.
2: Für den Polizisten schreibt sie den Namen auf einen Zettel. Dann ruft er bei anderen Polizeistationen an und fragt, ob sich ihre Eltern dort gemeldet haben.
0: Komm, wir drücken jetzt mal beide ganz fest die Daumen. Das hilft bestimmt.
1: Ja.
2: Und wirklich? Kurz darauf reicht der Polizist Conny den Telefonhörer.
1: Hallo, Yasu?
4: Conny?
1: Mama!
4: Conny, oh Gott sei Dank, Conny. Oh, wie gut, dass du zur Polizei gegangen bist. Wir sind auf einer anderen Wache, aber wir kommen gleich und holen dich. Alles wird gut, mein Schatz.
1: Oh ja, und bitte mach schnell.
4: Ja, na klar.
2: Es dauert keine Viertelstunde, bis die Tür aufgeht und Mama und Papa und Jakob in die Wache stürzen. Aber Conny kam es wie eine halbe Ewigkeit vor. Nacheinander fällt Conny jedem von ihnen um den Hals. Dann erzählt sie ihre Geschichte und sie berichtet auch, wie Rosa und Herr Musa ihr geholfen haben. Sofort bedanken sich Connys Eltern bei den beiden und laden sie zum Eis ein. Das passt gut. Rosa weiß nämlich, wo es das leckerste Eis auf ganz Kreta gibt. Beim Eisessen erzählt Herr Musa, dass er 2 Jahre in Deutschland studiert hat und dass er als Archäologe auf Kreta alte Städte und Tempel ausgräbt.
5: Auch Schätze?
3: Für mich ist alles, was ich finde, ein Schatz. Aber ich habe natürlich auch schon Schmuck und Münzen aus Gold und Silber gefunden. Und alles, was wir finden, kommt ins Museum.
1: Ins Museum? Da waren wir heute. Haben wir da etwa auch Sachen gesehen, die Sie gefunden haben?
3: Das kann schon sein. Aber die ganz bekannten Stücke wurden leider schon lange vor meiner Zeit entdeckt. Wirklich schade. Bei der Ausgrabung von Knossos wäre ich zu gerne dabei gewesen.
1: Was ist Knossos eigentlich?
3: Knossos ist eine uralte Stadt mit einem riesigen Palast. Oder zumindest das, was davon übrig ist.
2: Und weil Connys Papa sowieso geplant hat, dass sie Knossos ansehen, bietet Herr Musa an, sie dann zu führen.
0: Und ich komme auch mit. Dann sehen wir uns wieder. Das wäre doch toll, oder?
1: Au ja! Bitte lass uns Knossos zusammen ansehen. Bitte, bitte, bitte. Parakalo, parakalo, parakalo.
0: Du kannst ja Griechisch.
1: Klar, da standst du, was?
2: Zwei Tage später besucht Familie Klavitta gemeinsam mit Herrn Musa und Rosa den Palast von Knossos. Conny ist ganz schön gespannt. Doch auf den ersten Blick sieht sie nichts als Steine, Mauerreste und Ruinen.
1: Das soll ein Palast sein?
3: Na ja, das war ein Palast. Und zwar ein ganz prächtiger, wie es sich für den König von Kreta gehörte. Man braucht allerdings ein bisschen Fantasie, um sich die ganze Schönheit von früher vorzustellen.
1: Allerdings.
3: Der Palast war riesig und hatte 1400 Zimmer.
1: Oh.
3: Er war wie ein riesiges Labyrinth. Und es heißt, dass kein Besucher ihn ohne Führer betreten konnte. Denn sonst hätte er sich hoffnungslos verlaufen.
6: 1400 Zimmer. Oh, wie gut, dass ich da nicht staubsaugen muss.
3: Staubsaugen waren damals zum Glück noch nicht erfunden. Es gibt auch eine alte Sage, die erzählt, dass es hier im Knossos ein richtiges Labyrinth gab. Und in diesem Labyrinth lebte ein schreckliches Ungeheuer. Das war halb Mensch, halb Stier. Und wisst ihr, was es gegessen hat?
1: Nein.
3: Menschen. Aber zum Glück kam eines Tages Theseus, ein Königssohn aus Athen, und hat das Ungeheuer getötet.
1: Immer sind die Männer die Helden. Das ist gemein. Oh.
3: So ganz stimmt das hier nicht. Ohne die Hilfe einer Frau hätte Theseus nämlich nie das Ungeheuer besiegt.
6: Siehst du?
3: Und aus dem Labyrinth herausgefunden.
1: Ach, das sagen Sie jetzt nur so.
3: Nein, wirklich. In der Sage half ihm die kretische Königstochter Ariadne dabei. Sie gab ihm ein Schwert und, was noch wichtiger war, einen langen, zu einem Knäuel gewickelten Faden.
5: Warum denn kein Seil?
3: Mit dem Faden sollte Theseus den Weg aus dem Labyrinth finden. Er sollte ihn am Ausgang des Labyrinths festknoten und dann langsam abwickeln. Um hinauszufinden, musste er dann nur noch dem Faden folgen. Und das war die Idee der klugen Königstochter.
2: Das mit dem Faden kommt Conny merkwürdig bekannt vor. Aber sie hat keine Zeit, weiter darüber nachzudenken, denn die Führung geht weiter. Herr Musa zeigt ihnen den Thronsaal. Da gibt es so viel zu sehen, dass sie zunächst gar nicht bemerken, dass jemand fehlt.
6: Wo ist denn Jakob?
7: Oh, eben war er doch noch da.
6: Jakob? Jakob!
7: Nicht schon wieder. Los, wir suchen jetzt alle nach Jakob und spätestens in einer Viertelstunde treffen wir uns hier wieder.
1: Komm, Rosa, hier lang.
0: Ja.
1: Jakob!
0: Jakob!
1: Jakob!
0: Jakob!
2: Conny rennt mit Rosa auf den großen Hof zurück, von dem sie gekommen sind. Doch auch hier ist Jakob nicht. Conny überlegt nicht lange, sie läuft einfach weiter und zieht Rosa hinter sich her. Plötzlich kommen sie an riesigen Keramikvasen vorbei.
1: Für was für Blumen waren die denn? Da passen ja ganze Bäume rein.
0: Das sind Vorratsbehälter.
1: Und was war da drin?
0: Na, zum Beispiel Oliven, glaub ich.
1: Die mag ich nicht. Hey, Moment mal.
2: Conny hält Rosa am T-Shirt fest. Eine der Vasen hat unten ein großes Loch. Und aus diesem Loch guckt ein Turnschuh heraus. Ein blau-grüner Kinderturnschuh.
1: Jakob, komm sofort da raus. Los, Jakob, ich weiß, dass du da drin bist.
5: Geh weg. Ihr wart viel zu schnell.
1: Was soll das denn heißen?
5: Ich will auch mal verloren gehen, so wie du.
1: Aber Jakob, ich bin doch aus Versehen verloren gegangen und hab mich nicht versteckt. Alle machen sich Sorgen und suchen dich.
5: Ehrlich?
2: Ja. Als Conny, Rosa und Jakob zum Treffpunkt zurückkommen, läuft Mama ihnen erleichtert entgegen.
6: Jakob, wo warst du denn?
0: Er hatte sich versteckt.
6: Ja, aber wieso denn?
5: Damit ihr mich sucht.
6: Aber Jakob, natürlich suchen wir dich. Wir haben dich doch so lieb.
5: Genauso wie Conny?
6: Aber natürlich, ganz genauso wie Conny. Na komm her.
5: Essen wir jetzt auch ein Eis?
7: Du bist doch wohl nicht weggelaufen, um ein Eis zu kriegen.
6: Aber natürlich nicht. Na. Ja, Jakob, nachher beim Ausgang kaufen wir jedem ein Eis.
5: Oh, prima.

0: Für Sonntag haben die Clavitters die Musas zu sich ins Hotel eingeladen, als kleines Dankeschön für die Führung. Und nach einem leckeren Mittagessen im Hotelrestaurant gehen sie gemeinsam an den Strand. Conny zieht ihren rot geringelten Bikini an, um Rosa zu zeigen, wie braun sie schon geworden ist. Selbst ihr Bauch ist fast schon ein Schokoladenbauch. Naja, fast. Aber natürlich ist Rosa noch etwas brauner als sie.
1: Ich war bestimmt schon als Baby dunkler als du. Guck mal, meine Haare sind ja auch viel dunkler als deine.
2: Ja.
0: Dann laufen die beiden Freundinnen zur zweiten Bucht, um ein wenig zu schnorcheln. Doch plötzlich stehen die Zwillinge vor ihnen.
3: Wer ist das denn?
1: Das ist meine Freundin Rosa.
3: Rosa, wohnst du auch in unserem Hotel?
1: Nein, ich wohne überhaupt nicht im Hotel. Ich bin nämlich hier auf Kreta zu Hause.
3: Hier auf Kreta? Aber du bist doch eine Deutsche, oder?
1: Nein, Griechin. Eine echte Kreterin.
3: Also ich kann Griechen nicht leiden.
2: Spinnst du? Du bist doch hier in Griechenland.
3: Na und? Nettes Meer hier. Aber die Leute, bei uns wohnen auch Griechen im Haus. Und die stinken immer nach Knoblauch. Also mit denen steige ich nicht in einen Fahrstuhl. Da laufe ich lieber, auch wenn wir im 6. Stock wohnen. Ich wette, Rosa stinkt auch. Lass mal riechen.
2: Hey, ihr habt doch echt einen Sockenschuss. Und außerdem stinkt ihr selber. Hat euch das noch keiner gesagt?
3: Das ist echtes Jasmin-Parfüm.
2: Lass uns Ruhe. Na, warte, was kriegst du? Aua, aua.
4: Auseinander.
2: Aua, lass sie mich sofort los.
4: Ich denke ja gar nicht dran. Hab ich dir nicht gesagt, du sollst meine Töchter in Ruhe lassen? So eine wie du will immer nur Stuck machen.
2: Das stimmt ja gar nicht. Und außerdem haben ihre Töchter angefangen.
4: Nee, mein Fräulein. Zufälligerweise habe ich das genau beobachtet. Du hast zuerst geschubst.
2: Aber die beiden haben meine Freundin geärgert.
4: Na und? Kein Grund, handgreiflich zu werden.
1: Das würde ich auch sagen. Lassen Sie Conny sofort los, oder...
4: Oder was?
1: Oder ich hole meinen Vater.
4: Na gut. Macht, dass ihr wegkommt. Und ihr? Warum seid ihr immer noch im Bikini? Zieht euch gefälligst um. In einer Dreiviertelstunde geht der Bus in die Stadt.
3: Ja, ich komm ja schon. Ja.
2: Diese Zimtzicken. Rosa, es tut mir echt leid, was die für einen Stuss erzählt haben.
1: Ach, es gibt halt echte Idioten.
2: Gehen wir schnorcheln?
1: Na klar. Schneller, komm.
2: Ich werde zuerst im Wasser.
1: Mach ich.
0: Bald ist der Ärger vergessen. Bei den Felsen bewundern Conny und Rosa die vielen großen Fische, die hier herumschwimmen. Doch als sie zwischendurch auftauchen, sehen sie, dass die Zwillinge wieder am Strand sind. Diesmal in Minirock und Glitzerbluse.
1: Was die hier noch wollen? Die fahren doch gleich in die Stadt.
2: Mal sehen, was die vorhaben.
0: Conny zieht Rosa hinter einen Felsen, damit die Zwillinge sie nicht entdecken. Von dort beobachten sie, wie die beiden ein kleines Schlauchboot ins Wasser ziehen, das jemand am Strand liegen gelassen hat.
2: Das Boot gehört denen doch gar nicht.
1: Hoffentlich saufen sie ab.
2: Gute Idee. Und ich weiß auch schon wie.
0: Ganz leise schwimmen Conny und Rosa zum Schlauchboot. Die Zwillinge sitzen zum Glück mit dem Rücken zu ihnen. Aber dennoch müssen Conny und Rosa verflixt aufpassen. Als sie nahe genug herangeschwommen sind, holen sie tief Luft und tauchen.
1: Jetzt!
0: Schnell entdeckt Conny, was sie gesucht haben, das Ventil. Mit einem kleinen Ruck zieht sie den Stöpsel raus.

0: Es ist wirklich Zeit, dass sie zweimal richtig baden gehen.
1: Und das Schönste ist, in voller Montur.
2: So ein Mist, meine Sonnenbrille ist weg.
3: Seid ihr nun vollkommen übergeschnappt? In 3 Minuten kommt der Bus und ihr seid pitschnass. Los aufs Zimmer. Ihr habt Stubenarrest und zwar bis morgen Abend.
2: Aber morgen ist doch der letzte Tag.
3: Das ist mir ganz egal. Ab ins Hotel.
2: Papi.
4: Ein bisschen tun sie mir ja leid. Bei so einem Vater.
0: Mir tun sie auch leid. Aber nur ein ganz, ganz kleines bisschen.

0: Der nächste Tag ist auch für Conny leider schon der letzte Urlaubstag auf Kreta. Aber sie hat zum Glück keinen Stubenarrest. Im Gegenteil. Heute machen die Clavitas noch einmal einen Ausflug. Und was das Schönste ist, mit den Musas zusammen. Mit einem Fischerboot fahren sie zur Insel Dia hinaus, auf der es jede Menge Ziegen und wunderschöne Strände gibt. An einer einsamen Bucht gehen sie baden, fast den ganzen Tag lang. Und hinterher essen sie noch in einer kleinen Taverne. Als sie mit dem Boot zurückfahren, steht die Sonne schon tief am Himmel. Die beiden Mädchen setzen sich vorn an den Bug und schauen übers Meer.
1: Wir schreiben uns doch.
2: Aber klar. Übrigens, ich habe noch was für dich.
1: Was ist es nicht?
2: Ah.
0: Conny holt ihren Delfin aus Mamas Rucksack. Sie hat die Luft rausgelassen und ihn fein säuberlich zusammengefaltet.
2: Guck mal.
0: Conny zeigt auf die rechte Flosse des Delfins. Eigentlich wollte sie Rosa statt Conny auf den Delfin schreiben, aber sie hat ihren Namen nicht wegbekommen. Jonas hat wirklich einen Wasser-, Seifen- und scheuerfesten Stift genommen. Also hat Conny einfach etwas dazu geschrieben. Und jetzt steht auf der Flosse für Rosa von Conny.
1: Ah, toll! Danke!
0: Plötzlich sieht Conny im Wasser unter ihnen einen langen, dunklen Schatten.
2: Was ist das? Hoffentlich kein Hai. Da ist noch einer. Und da, noch einer.
1: Das sind Delfine.
2: Delfine!
0: Conny ist ganz kribbelig vor Glück. Sie hat noch nie Delfine gesehen. Das heißt, keine echten. Und dann beginnen die Delfine zu springen. In flachen und dann in hohen Bögen fliegen sie über das Meer.
1: Das ist ein gutes Zeichen, Conny. Vor allem ein gutes Zeichen für Freundschaft. Denn Delfine halten immer zusammen.
2: Wir auch. So wie gegen die blöden Zwillinge.
1: Ganz genau. Gegen alle Zimtzicken der Welt.
2: Genau.

0: Am nächsten Tag wird gepackt. Als sie fertig sind, bleiben ihnen noch 3 Stunden, bis sie der Bus zum Flughafen abholt.
1: Dann haben wir ja genug Zeit, um ein letztes Mal schwimmen zu gehen.
2: Ach, prima. Oh, wie gut, dass ich die Badesachen in die Extratasche gepackt habe.
1: Du hast eben an alles gedacht.
3: Oh nein, ich habe was vergessen.
4: Was denn?
3: Ich habe Anna und Billy keine Karte geschickt, obwohl ich das fest versprochen habe.
2: Ach, das kannst du doch noch schnell nachholen. Hier hast du Geld, Postkarten und Briefmarken gibt's an der Rezeption.
3: Oh ja.
0: Und schon ist Conny auf dem Weg zur Rezeption. Dort sucht sie 2 Karten aus. Auf beiden sind Delfine. Auf Annas echte, auf Billys gemalte aus dem Palast von Knossos. Dann setzt sie sich in die Hotelhalle und schreibt. Um Zeit zu sparen, ausnahmsweise 2-mal dasselbe.
3: Viele liebe Grüße aus Kreta, der größten Insel von Griechenland. Ich habe hier einen alten, ziemlich kaputten Palast gesehen. Und Ziegen. Und sogar Delfine. Und ich habe Rosa kennengelernt. Sie wohnt hier auf Kreta mit ihren Eltern. Sie und ihr Papa haben mich gerettet, als ich in der Hauptstadt plötzlich Mama und Papa verloren hatte. Das war ganz schön schrecklich. Aber es ging ja gut aus. Kurz, es war ein ganz wunderschöner Urlaub. Ich hoffe, du hattest auch tolle Ferien. Ich freue mich schon, dich wiederzusehen. Herzlich

0: Viele Grüße, deine Conny. So, fertig.
1: Conny steckt die Karten in den Hotelbriefkasten und rennt dann zum Strand, um noch ein letztes Mal zu tauchen. Und um ihren Fischen auf Wiedersehen zu sagen. Oder besser gesagt, Addio. Denn die Fische hier verstehen sicher nur Griechisch.
2: Meine Freundin Conny.
3: Mag die Sonne und das Meer.
2: Conny, Conny.
3: Auch auf Schnee freut sie sich sehr.
2: Meine Freundin Conny.
3: Schreibt uns immer Urlaubskarten.
2: Conny, Conny.
3: Weil wir zu Hause drauf warten.
4: Will jemand zu Hause bleiben und sich langweilen?

0: Wenn es Mama, Papa und Jakob nicht gäbe, müsste man sie erfinden. Und Anna auch.
1: Meine Freundin Conny.
2: Sie kann wirklich prima reiten.
1: Conny, Conny.
2: Und was sie gar nicht mag, ist streiten.
1: Meine Freundin Conny.
2: Fährt oft auf den Ponyhof.
1: Conny, Conny.
2: Findet Neid und Lügen doof.
0: Hey Leute, wer kommt mit aufreiten?
3: Ich.
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5: Am Mikrofon ist der David. Hallo. Im Sommer verbrauchen wir mehr Strom. Du denkst vielleicht, dass wir im Sommer weniger Strom verbrauchen, weil wir nicht heizen müssen und es lange hell ist. Aber das stimmt nur zum Teil. Tatsächlich verbrauchen die Menschen in Österreich im Sommer durchaus viel Strom, nur aus ganz anderen Gründen. Der Hauptgrund ist die Hitze selbst. Deine Eltern stellen vielleicht den Kühlschrank kälter ein, damit die Lebensmittel nicht verderben. Manche Menschen kaufen sich einen Ventilator oder eine Klimaanlage und die verbrauchen auch eine Menge Strom. In großen Büros und Einkaufszentren laufen die Klimaanlagen auch auf Hochtouren. Auch Freibäder und andere Freizeiteinrichtungen benötigen im Sommer mehr elektrische Energie. Besonders in extrem heißen Sommern wie heuer steigt der Stromverbrauch also deutlich an. Das ist wichtig zu wissen, denn es zeigt, wir alle können durch bewusstes Verhalten, zum Beispiel durch weniger Kühlen oder intelligentes Lüften, Strom sparen und damit die Umwelt schützen. Bauarbeiter haben am Strand der Insel Norderney ein uraltes Holzschiff entdeckt, das etwa 300 Jahre alt ist. Die Arbeiter waren eigentlich dabei, Kabel ins Meer zu vergraben, als sie auf diesen besonderen Schatz gestoßen sind. Das Schiff kommt aus den Niederlanden und war ungefähr 15 Meter lang. Zwar ist es heute kaputt und liegt teilweise im Sand versteckt, aber die Fachleute sagen, dass das ein sehr seltener Fund ist. An der Küste von Niedersachsen, in unserem Nachbarland Deutschland, werden nämlich nur ganz selten so alte Schiffswracks gefunden. Die Bauarbeiter arbeiten jetzt ganz vorsichtig, um die noch sichtbaren Teile zu bergen. Der Rest des Schiffes bleibt im Boden und wird so geschützt. Unsere Banknoten, wir sagen auch Geldscheine dazu, bekommen ein neues Design. Designerinnen und Designer aus ganz Europa haben Entwürfe und Ideen ausgearbeitet und zur Abstimmung abgegeben. Jeder kann sich die verschiedenen neuen Geldscheine im Internet anschauen und bis 21. September kann noch jeder seine Stimme abgeben und für einen der 10 Finalisten abstimmen. Die Vorschläge der Künstlerinnen und Künstler beruhen auf zwei verschiedenen Themen. Einmal europäische Kultur und als zweites Thema geht es um Flüsse und Vögel. Gegen Jahresende soll es dann von der Europäischen Nationalbank eine Entscheidung geben, welches Design auf unseren zukünftigen Geldscheinen drauf sein wird. Übrigens, mit den alten Scheinen kann man dann ganz normal weiter bezahlen. Die Vorschläge für die neuen Geldscheine findest du übrigens auch auf der Mein Kinderradio Webseite.
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0: Mama?
6: Ja, mein Schatz?
0: Warum vergeht der Tag eigentlich so schnell?
6: Wieso meinst du? Es ist ja eh noch Vormittag. Der Tag dauert ja noch lange.
0: Na, aber ich bin doch gerade erst aus meinem Dino-Bettchen gekrochen und jetzt ist schon wieder eine neue Stunde zu Hause bei Radino.
6: Ja, das stimmt. Wir haben immer so viel zu tun, dass die Stunden nur so verfliegen. Jetzt beginnt schon wieder eine neue. Und du hast sicher wieder jede Menge toller Songs ausgesucht, stimmt's?
0: Na klar, geht's schon los?
6: Ja, auf geht's in eine neue Stunde zu Hause bei Radino.

0: 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Also ich bin ein Rudi, aber in einer Heavy-Metal-Band. 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
5: Hallo Freunde. Ich habe eine Nachricht für euch. Wenn ihr richtig fit sein wollt, müsst ihr 7 Sachen machen. Alles klar? Dann können wir ja starten. Los geht's!

0: nicht, my darling.
1: Und jetzt wieder ein Klassiker der Musikgeschichte.
0: Rote Lippen soll man küssen.
1: Hier kommt die Auszeit für Oma und Opa.
0: Eben ein Lied, das ich mit der Oma immer ganz laut mitsinge.

0: Das war ein schönes Lied hier bei meinem Kinderradio, finde ich. Hat dir das auch gefallen? Ich mag ja die Lieder am liebsten, bei denen ich mitsingen kann. Meine Schwestern, die sagen immer, dass ich leiser singen soll. Aber ich sag dir ganz ehrlich, manchmal singe ich extra laut, nur damit ich sie ärgern kann.
1: Ah, ist das Soratino?
0: Was? Wie lange hörst du mir jetzt schon zu?
1: Lang genug. Aber jetzt wird's Zeit fürs nächste Lied, findest du nicht?
0: Ja, gut, ich mach mich schon bereit zum Singen, aber ganz leise. Ich versprech's. Nicht.

0: Hallo, hier ist Radino. Ich habe mal eine Frage. Magst du Musik?
1: Ja!
0: Magst du meine Musik?
1: Ja!
0: Magst du mein Kinderradio? Ach was, ich kenne die Antwort eh schon.

0: Und jetzt? Weißt du, was jetzt kommt?
1: Coole Musik für coole Kids!
0: Genau! Für alle unsere Geburtstagskinder ein tolles Lied zum Geburtstag!
1: Yeah!
0: Na dann, alles Gute, liebe Freunde!

wieder so ein schönes Lied hier bei uns auf mein Kinderradio. Hast du vielleicht Radino gesehen? Er ist bestimmt wieder in seiner ganz geheimen Ecke und wühlt in seiner ganz geheimen Kiste. Das liebt er. Du kannst dir übrigens auch so eine Kiste machen. Bitte einfach um eine Schachtel und da tust du dann Sachen rein, die niemanden außer dir was angehen. Da kannst du sogar, wenn du möchtest, ein Fahrradschloss vorn drauf machen, dann kommt auch wirklich keiner rein. Ja, und diese Schachtel, die versteckst du dann an einem geheimen Ort, unter deinem Bett zum Beispiel. Und da kannst du dann immer drinnen stöbern, wenn du Zeit und Lust hast. Ja, und während du dir die Kiste bastelst, spiele ich dir noch ein paar Lieder dazu.

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3: Teddy fliegt in den Urlaub. Niki Naseweiß hüpft in ihr Kinderzimmer.
4: Teddy, wir fliegen ans Meer.
3: Teddy brummt.
4: Du kommst mit,
3: ruft Niki. Teddy ist beinahe so groß wie Niki. Das liegt daran, dass Niki ein recht kleines Mädchen und Teddy ein ziemlich großer Bär ist. Deshalb war Teddy noch nie im Urlaub.
5: Passt leider nicht ins Auto,
3: hat Papa immer gesagt. In diesem Sommer ist alles anders. Niki verreist mit ihrer Oma. Mit dem Flugzeug. Oma Naseweiß hat versprochen, dass ein Kuscheltier mit auf die Reise darf.
4: Mein Teddy,
3: hat Niki sofort gesagt. Oma hat ein bisschen mit dem Kopf gewackelt, aber versprochen ist versprochen.
1: Dann brauchen wir einen Trick,
3: sagt Oma. Niki und Teddy sind einverstanden. Teddy reist als blinder Passagier mit. So nennt man das, wenn sich jemand im Gepäck versteckt. Das ist der Trick, den sich Oma ausgedacht hat. Niki legt noch ihre Stirnlampe, ihr Lieblingsbilderbuch und eine Packung Kekse zu Teddy in den Koffer. Papa fährt sie alle zum Flughafen. Oma und Niki ziehen ihre Koffer durch die Abflughalle. Der eine ist groß und braun. In dem haben Oma und Niki ihre Sachen verstaut. Der zweite ist klein und grün. Da ist Teddy drin. Gleich beginnt seine abenteuerliche Reise. Am Check-in-Schalter zeigt Oma die Flugtickets vor. Hier müssen sie die Koffer abgeben. Auf jeden kommt ein Aufkleber.
1: Darauf steht, mit welchem Flugzeug der Koffer mitfliegen soll. So findet Teddy nachher in unser Flugzeug,
3: erklärt Oma.
4: Bis gleich, Teddy,
3: flüstert Niki und schaut ihrem Köfferchen hinterher, das auf dem Förderband langsam verschwindet. Teddy fährt nach unten in den Gepäckkeller. Viele Reisetaschen, Rucksäcke und Koffer stapeln sich hier. Sie werden alle durchleuchtet.
4: Piep, piep, piep.
3: Ein Signal ertönt. Teddy erschrickt. Jetzt wird sein Koffer aufgemacht. Teddy liegt so still, als wäre er eine Unterhose.
6: Nichts Gefährliches drin,
3: hört Teddy eine Frau sagen. Der Koffer wird wieder verschlossen. Weiter geht die ungewöhnliche Reise. Alle Gepäckstücke werden auf ein Fahrzeug geladen. Über das Rollfeld fährt Teddy im Koffer zum Flugzeug. Die Passagiere steigen gerade ein. Oma und Niki stehen ganz oben auf der Gangway.
4: Sieh mal, Oma!
3: Niki zuppelt an Omas Jackenärmel.
4: Da ist mein grüner Koffer!
3: Der Koffer mit Teddy darin wird mit den anderen Koffern in den Frachtraum des Flugzeuges gebracht. Niki ist beruhigt. Dann suchen Oma und Niki ihre Sitzplätze und machen es sich bequem. Das Flugzeug startet. Das kribbelt im Bauch, findet Niki. Es kribbelt in den Ohren, findet Teddy. Später gibt es für die Passagiere im Flugzeug etwas zu essen und zu trinken. Unten im Frachtraum knuspert Teddy einen Keks. Viel schneller, als Niki dachte, haben sie die Stadt am Meer erreicht. Das Flugzeug landet. Es ist wärmer als zu Hause und die Luft riecht salzig. Durch einen langen Tunnel laufen Oma und Niki in das Flugzeuggebäude hinein. Und Teddy? Der darf noch einmal mit dem Gepäckwagen fahren. Oma und Niki stehen an der Gepäckausgabe und warten auf ihre Koffer. Erst kommt Omas großer Brauner, dann Nikis kleiner grüner Koffer. Oma nimmt beide Koffer vom Band. Niki öffnet ihren schnell.
4: Teddy!
3: jubelt sie.
4: Unser Trick hat geklappt. Jetzt bist du das erste Mal im Urlaub.
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0: lecker, schmecker, lecker.
1: Weißt du, was ich so gern mal wieder machen würde? So ein richtig dinotastisches Abenteuer erleben. Das machen wir zwar ja eh ganz oft, aber man kann ja gar nie genug Ideen haben. Und deswegen kommen jetzt auch ein paar Tipps für dich. Viele von den Tipps haben mir übrigens die Kinder aus ganz Österreich geschickt. Dankeschön. Also Ohrenspitzen, vielleicht ist ja auch was dabei, was dir Spaß machen könnte.
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3: Hallihallo, die Ines ist hier. Schiff Ahoi! Am Rennbahnweg im 22. Bezirk in der Bundeshauptstadt Wien läuft für Kinder ab 8 Jahren ein cooles Mitmachprojekt. Schritt für Schritt wird ein großes Holzschiff gebaut. Gemeinsam mit einem Team des Instituts für Erlebnispädagogik kannst du hämmern, sägen, malen und deine eigenen Ideen einbringen. Den krönenden Abschluss bildet ein großes Fest mit feierlicher Schiffstaufe. Komm doch zum nächsten Termin am 7. August ab 10 Uhr vormittags an den Rennbahnweg 27. Mehr Infos findest du online auf wienerwohnen.at. Du liebst es, Bücher anzuschauen oder zu lesen und lebst in der Bundeshauptstadt Wien? Dann schau unbedingt diesen Sommer noch bei Lesen im Park vorbei. Kinder von 3 bis 10 Jahren können da neue Lieblingsbücher für sich entdecken, aber auch spielen oder malen und das noch dazu kostenlos. Bis Anfang August kannst du immer montags bis donnerstags von 2 Uhr nachmittags bis 6 Uhr abends auf gemütlichen Decken in den Bücherkörben schmökern. Zum Beispiel im 4. Bezirk im Alois-Drasche-Park oder auch im 10. Bezirk im Alfred-Böhm-Park. Alle wichtigen Infos findest du online auf jugendliteratur.at. Warst du schon einmal auf einer Spielstraße? Die gibt es in der Landeshauptstadt Graz im Bundesland Steiermark am 11. August wieder. Hier kannst du Radfahren, tanzen, malen, bauen und noch vieles mehr. Komm einfach in die Kaiserfeldgasse nach Graz und spiele von 3:30 bis 5:30 mitten in der City. Ja, und wenn auch du einen dinotastischen Veranstaltungstipp für uns kennst, verrat ihn uns bitte auf meinkinderradio.at.
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0: Hallo, ich bin's, Radino.
1: Ja, und ich bin Radinos Mama. Wir waren gerade am Markt, der ist nämlich gar nicht weit von hier. Und wir haben frische Karotten gekauft und Äpfel und Tomaten. Und weißt du was? Die Hälfte davon hat Radino schon am Weg verschmaust. Aber da schimpfe ich gar nicht viel, weil das sind ja eh lauter gesunde Sachen. Und da bin ich ganz froh, dass er sich damit das Dino-Bäuchlein vollschlägt. Aber jetzt bist du ganz schön müde, kleiner Racker, oder?
0: Oh ja!
1: Na, dann ruh dich mal ein bisschen aus in deiner Kuschelecke. Holst du mir noch ein Lied aus deiner Liederkiste?
0: Na klar! Das hier gefällt mir besonders gut!

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8: Aus dem Nachrichtenstudio begrüßt dich der David. Servus. Forscherinnen und Forscher haben verborgene Weltraumstrukturen entdeckt. Sie haben an der Universität Wien mit speziellen Radioteleskopen die bisher schärfste Karte des Orionnebels erstellt. Der Orionnebel ist ein riesiges Gasgebilde im Weltall, das du bei klarem Himmel sogar mit deinen Augen sehen kannst. Es ist der nächste Platz in unserer Nähe, wo gerade neue Sterne entstehen. Die Forscher haben etwas Spannendes herausgefunden. Der Orionnebel ist viel komplexer aufgebaut, als man bisher gedacht hat. Sie haben nicht nur eine, sondern mindestens 2 große expandierende Blasen aus Wasserstoffgas entdeckt. Eine davon erstreckt sich sogar 4 Lichtjahre weit ins All hinaus. Das ist gigantisch. Noch überraschender ist, die Wasserstoffhülle des Nebels wiegt nur etwa ein Zehntel von dem, was Wissenschaftlerinnen und Wissenschaftler früher gemessen haben. Das ändert unser Verständnis darüber, wie Sterne entstehen. Die neuen Erkenntnisse zeigen, niemand versteht den Weltraum vollständig. Es gibt immer noch Spannendes zu entdecken. Im Waldviertel im Bundesland Niederösterreich hat ein ungewöhnliches Tennisturnier stattgefunden. Statt mit Tennisschlägern haben etwa 30 begeisterte Teilnehmerinnen und Teilnehmer auf dem Tennisplatz in Neupölla mit echten Bratpfannen gespielt. Die verrückte Idee stammt aus dem Internet und ist jetzt erstmals ins Waldviertel geholt worden. Das Beste daran ist, dass man keine Tenniserfahrung braucht. Mit einer Bratpfanne in der Hand kann jeder einfach drauf losspielen. Die Regeln waren einfach. Der Ball musste einmal aufspringen, Volleys waren nicht erlaubt. Gespielt wurde im Doppel mit zufällig bestimmten Teams. Als Siegertrophäe hat es natürlich Bratpfannen in verschiedenen Größen gegeben. Die Veranstalter planen bereits, das ungewöhnliche Turnier nächstes Jahr zu wiederholen. Die Venus könnte noch heute vulkanisch aktiv sein. Forschende der ETH Zürich, das ist eine Universität in unserem Nachbarland der Schweiz, haben eine aufregende Entdeckung gemacht. Die Venus, unser Nachbarplanet, könnte noch heute Vulkane haben, die aktiv sind. Lange Zeit hat man gedacht, dass alle vulkanischen Aktivitäten auf der Venus schon vor über 100 Millionen Jahren erloschen sind. Mit Hilfe von speziellen Computermodellen haben die Forscher jetzt gigantische Gräben auf der Venus Erdoberfläche untersucht. Diese Gräben sind bis zu 10.000 Kilometer lang, viel größer als alles, was es auf der Erde gibt. Die Modelle zeigen etwas Faszinierendes. An den Rändern dieser Gräben türmen sich breite Erhebungen auf. Das ist ein klares Zeichen dafür, dass sich diese Gräben noch bewegen oder erst vor kurzem bewegt haben. Das bedeutet, die Venus könnte immer noch vulkanisch aktiv sein. Das ist eine große Überraschung für die Wissenschaftlerinnen und Wissenschaftler. Demnächst wollen die NASA und die Europäische Weltraumorganisation ESA neue Missionen zur Venus schicken. Vielleicht können sie dann endlich herausfinden, ob die Vulkane wirklich noch aktiv sind.
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7: Hallo, ich bin die Anna und heute überlegen wir gemeinsam, wie viel Bildschirmzeit gut für dich ist. Kennst du das? Wenn du lange aufs Handy schaust, fühlt sich dein Kopf irgendwann richtig müde an, fast so wie nach einem langen Schultag. Das ist normal, auch den Erwachsenen geht es so. Denn zu viel Bildschirmschauen kann dein Gehirn ganz schön voll machen. Du solltest also insgesamt pro Tag nicht zu lange aufs Handy schauen, aber auch kleine Pausen zwischendrin machen. Das ist für deinen Kopf dann so wie ein Mini-Urlaub. Stell dir einen Timer am Handy, das ist so eine Art Stoppuhr, und wenn die eingestellte Zeit vorbei ist und es klingelt, legst du das Gerät weg. Du kannst dann zum Beispiel was trinken, ein paar Mal auf- und abhüpfen oder einfach aus dem Fenster schauen, ganz wie du magst. Danach fühlt sich alles gleich viel leichter an. Am Abend braucht dein Gehirn dann wirklich Ruhe. Wenn du dein Handy früher weglegst, schläfst du besser und guter Schlaf macht dich stark und gibt dir am nächsten Tag extra Energie fürs Spielen, Toben und Entdecken.
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1: Schönen Vormittag. Ich darf dich aus meinem Kinderzimmer begrüßen. Meine Geschwister sind in der Schule oder im Kindergarten. Meine Mama ist mit der restlichen Familie einkaufen. Und ich mach mir jetzt mal einen dino-starken Vormittag.
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1: Oh yeah.
2: Und schon geht's wieder in eine neue Stunde zu Hause bei Radino.
1: Was könnte ich diese Stunde alles anstellen?
2: Radino, du sollst gar nichts anstellen. Du sollst einfach nur das machen, was du am allerbesten kannst.
1: Mein Müsli mit der Nase essen?
2: Nein, Lieder aussuchen und auch wieder eine neue Geschichte für die Kinder. Geht es?
1: Na klar!

0: Mein Kinderradio, das Radio für die Kleinsten der Stadt und natürlich für alle, die dazugehören. Also auch für die großen Geschwister, für die Mama, den Papa, für Oma und für Opa. Ja, und die haben sich zwischendurch auch eine klitzekleine Kinderlieder-Auszeit verdient, finden wir.
1: Aber Kinderlieder sind doch toll!
0: Ja, Radino, aber zwischendurch, das wirst du erst irgendwann einmal verstehen, aber da tut so ein Lied für Oma und Opa den Omas und Opas auch ganz gut.
1: Also Oma-Opa-Auszeit?
0: Genau. Jetzt kommt ein Song. Hier für alle braven Omas und Opas draußen in Wien.
1: Und weil ich meine Oma und meinen Opa so lieb hab, kommt jetzt ein Lied von früher.
2: Hier kommt ein Klassiker der Musikgeschichte auf mein Kinderradio.
1: Das ist die Auszeit für Oma und Opa.

0: ein dinotastisches Lied war das wieder hier bei mir auf mein Kinderradio. Mama, ist es schon soweit? Darf ich ihn schon rufen?
1: Na klar, mein kleiner Dino, er wartet sicher schon auf dich.
0: Juhu, Hallöle, André.
2: Hallöle, Radino, und natürlich auch an deine Mama ein Hallöle.
1: André, heute am Nachmittag wird es ja wieder tolle Spiele bei dir geben in der Minidisco.
2: Natürlich, das Reimwörterspiel, Auswahlspiel und Gegenteilspiel.
0: Und das versteckte Spiel.
2: Psst, das darfst du ja noch nicht verraten.
1: Ja. Das müssen die Kinder ja selber nennen, Radino. Aber du brauchst dir noch Sprachnachrichten für heute Nachmittag, oder?
2: Ja, bei den Anmeldungen für die Telefonate schaut es ja sehr gut aus. Da ist die Wartezeit sehr, sehr lange. Das muss man an dieser Stelle auch dazu sagen. Aber Sprachnachrichten, die gehen auch recht kurzfristig und zwar über Radinos gratis Handy-App.
0: Und können wir nicht jetzt schon ein paar Sprachnachrichten vom Nachmittag hören, André?
2: Ja, müssen wir deine Mama fragen, ob wir überhaupt noch Zeit dafür haben.
1: Ja klar, das geht sich schon noch aus. Hören wir uns noch ein paar an.
0: Achtung, Achtung, jetzt kommt wieder eine dinotastische Sprachnachricht.
3: Hier spricht die Olivia in Zellbecken-Viehofen. Grüße alle meine Eltern und alle meine Freunde. Und ich bin drei.
4: Hallo Radino, ich bin Milo, 6 Jahre alt aus Braunau. Ich möchte jetzt alle meine Freunde grüßen. Radino, André, Felix, Lukas. Magdalena, Lena, Amelie, Mama, Papa, Oma, Opa, Tante, Onkel, Cousine, Schwester, Bruder, Cousin und das war's. Auf Wiedersehen, André.
5: Hallo, ich bin Janka aus Wien. Ich mag den Radino sehr und ich mag auch seine Lieder.

0: war aber ein toller Song.
1: Stimmt, Radino, da hast du dir wieder was ganz, ganz Tolles ausgesucht. Gehst du heute eigentlich wieder rausspielen?
0: Na klar!
1: Denke ich mir. Also Radino ist ja wirklich bei jedem Wetter draußen unterwegs, weil es draußen auch wirklich so viel zu erleben gibt. Gestern zum Beispiel, da ist er draußen mit seinen Geschwistern um die Wette gelaufen. Er hätte ja gewonnen, wenn er nicht auf die Nase gefallen wäre. Und als er so da lag, da ist direkt vor seinen Augen eine Schnecke vorbeigekrochen und die hat ihm so gut gefallen, dass er sie dann gezeichnet hat. Vielleicht magst du ja auch eine wunderschöne Schnecke malen. Dann gibst du das Bild am besten deiner Mama und sie hängt es dann auf. So mache ich es auch immer. Oder du schenkst es deiner Oma. Radinos Oma, die freut sich auch immer total. Obwohl seine Zeichnungen, sehr künstlerisch sind. Aber psst.
0: Hab alles gehört.
1: Vielleicht hast du auch Lust, jetzt was zu malen. Ja, dann setz dich hin. Von mir gibt's inzwischen ein paar tolle Lieder.

0: Du hast gerade mein Haus gegessen.
1: Ich hatte Hunger. Bist du jetzt traurig?
0: Ja,

0: Hallo.
1: Radino, wir hören dich. Apropos, gleich heißt es wieder, hör mir zu hier auf mein Kinderradio. Weißt du, was das heißt?
0: Geschichte, Geschichte, Geschichte.
1: Genau. Jetzt noch zwei Lieder, dann gibt's wieder eine spannende Geschichte.
2: Hallo Kätzchen, kommst du mit raus?
3: Nein.

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0: Im Westen des Philipp-Princes-Landes steht das wunderschöne Schloss Mondhausen. Es ist Nachmittag. Dame Rowena, die Hausherrin, sitzt vor dem Spiegel. Sie hat bald Geburtstag und probiert aus, wie sie sich dafür schmücken wird. Sie nimmt ihre rosafarbene Kristallkette aus dem Etui. Diese Kette hat sie vor einiger Zeit von Prinzessin Crystal geschenkt bekommen. Rowena hält sie sich entzückt an den Hals. Ja, diese soll es sein. Ritter Glory, Rowenas Mann, schaut zur Tür herein. Rowena lächelt ihn an.
1: Oh, Glory, kannst du sie mir zumachen?
2: Sehr gern.
1: Danke.
2: Ich wollte dich fragen, ob wir zwei einen kleinen Spaziergang machen wollen.
1: Eine gute Idee.
0: Rowena und Glory sind unterwegs im nahegelegenen Wald. Sie bestaunen die Wildblumen, lauschen dem Gesang der Waldvögel und setzen sich dann an den Rand einer Lichtung.
1: Ich habe die Kette noch um. Hoffentlich verliere ich sie nicht.
2: Selbst wenn. Du bist immer die Schönste für mich.
1: Aber Schmuck ist wichtig. Ich liebe Ketten und besonders diese.
0: Nach einer Weile gehen Rowena und Glory weiter. Sie traben gemütlich nebeneinander. Rowena neckt Glory immer wieder, sodass dadurch ein kleines Wettrennen entsteht. Sie galoppieren quer durch den Wald. Rowena ist schnell, doch Glory holt auf. Gleich ist er bei ihr. Da entdeckt sie einen schmalen Fluss. Das ist ihre Chance, denn sie kann besser springen als er. Sie blickt kurz nach hinten zu Glory. In ihrer Aufregung übersieht sie einen Ast, der quer übers Wasser ragt. Sie erhöht ihr Tempo und springt in einem hohen Bogen über den Fluss. Doch kurz vor ihrer Landung auf der anderen Uferseite streift sie den Ast. Für Glory ist es nun leicht, sie einzuholen.
1: Jetzt hast du gewonnen.
2: Ist dir etwas passiert?
1: Nein, nein, ich bin in Ordnung.
0: Rowena streicht sich über ihren Hals. Aber da ist nur ein mini kleiner Kratzer. Nichts Schlimmes also. Sie streicht irritiert nochmal über den Hals.
1: Glory, meine Kette, sie ist weg.
0: Rowena springt in den Fluss. Glory ebenso. Beide suchen nach der Kette. Die Strömung ist stark. Rowena steht bis zum Bauch im Wasser und kann sich kaum halten. Hinter einem Stein sieht sie es rosa glitzern. Sie hangelt mit dem Huf danach und hat die Kette. Das Wasser lässt sie schwanken. Sie stützt sich schnell ab. Dabei schlägt sie mit der Kette an einen spitzen Stein. Die Kettenschnur reißt und sie muss zusehen, wie die Kristalle entgleiten. Glory angelt nach ihnen, doch nur einen einzigen kann er retten. Er reicht ihr den rosanen Kristall. Betrübt schaut Rowena ihn an.
1: Was soll ich mit einem Kristall?
0: Traurig geht Rowena zurück. Glory folgt ihr. Er hat keine Ahnung, wie er sie wieder aufheitern kann. Am nächsten Tag will Rowena nichts mehr davon hören, dass sie bald Geburtstag hat. Sie kann den Verlust nicht überwinden. Ohne ihre schönste Kette mag sie nicht vor die Gäste treten. Glory versucht, sie umzustimmen.
2: Rowena, du könntest deine Mähne hübsch flechten.
1: Nein, das reicht nicht. Ich werde nicht feiern. Lass uns nicht mehr darüber reden.
0: Rowena geht hinaus. Glory weiß, er muss ihr etwas Zeit geben. Rowena wandelt ziellos durch die Gegend, vorbei am Mondhausener Garten. Sie ist sehr unglücklich über den Verlust und dass sie ihren Geburtstag nicht feiern kann. Sie kommt am Schloss Sirenenfels vorbei. Prinzessin Pretty, das jüngste Kind von Königin Leonarda und König Ikaros, sieht Rowena mit gesenktem Haupt vorbeispazieren. In ihrer bekannten frechen Art stürzt sie auf sie zu.
3: Na, feine Dame Rowena, so ganz und gar betrübt?
1: Och, Was weißt du schon?
3: Du bist ja wirklich traurig.
0: Rowena will nicht darüber sprechen, aber Pretty gibt keine Ruhe und erfährt von Rowenas Grund zur Traurigkeit.
3: Ich kann dich gut verstehen. Als ich einmal ein Lieblingsstück verlor, glaubte ich, nie wieder glücklich werden zu können.
1: Ja, genau so ist es. Ich fühle mich als halbe Dame. Wie fürchterlich.
3: Aber weißt du, ich habe gehört, dass Prinzessin Crystal bald wieder zu Besuch kommt. Und jedes Mal bringt sie Geschenke mit.
1: Aber meinen Geburtstag kann ich trotzdem nicht.
3: Du musst einfach dran glauben, dass Crystal durch ihre magischen Fähigkeiten von deinem Unglück erfährt. Und naja, vielleicht kommt sie genau an deinem Tag. Und hat eine neue Kette für dich.
1: Meinst du?
0: Pretty lächelt sie aufmunternd an und trabt weiter. Rowena ist hin und her gerissen. Soll sie doch feiern? Aber was, wenn Crystal nicht erscheint? Wie soll sie dann vor die Gäste treten? Sie muss es schaffen, dass Crystal kommt. Da hat sie eine Idee. Nachdenklich geht sie nach Hause zurück. Sie will Glory davon erzählen. Als sie ankommt, sitzt er gerade lesend auf der Terrasse.
1: Glory? Ich feiere doch!
2: Ich wusste, dass du es dir noch einmal überlegst.
1: Es soll eine ganz edle Feier werden. Crystal soll sich magisch angezogen fühlen.
2: Nur Crystal?
1: Nein, die hohe Adelsschicht soll auch kommen. Das Kaiserpaar, das Königspaar und Prinz Armin mit...
2: Und der Rest der Familie?
1: Ich habe nicht viel Zeit, deshalb eine kleine Feier, aber sehr edel. Mehrere Menügänge, traumhafte Dekorationen, wundervolle Illuminationen mit vielen Kerzenleuchtern. Man muss doch nicht immer alle einladen.
2: Aber Rowena, bist du dir sicher?
1: Ja, natürlich. Es wird ein wunderbares Fest werden.
0: Rowena versteht nicht, dass Glorys Einwände ernst gemeint sind. Sie geht hinein, überlegt sich die Speisen und bespricht sich mit der Köchin. Danach macht sie sich auf den Weg, um die Gäste einzuladen. Zuerst galoppiert sie nach Norden zu Schloss Kaiserberg. Sie trifft erneut Prinzessin Pretty.
1: Gut, dass ich dich treffe. Sag mal, magst du mir bei meinen Partyvorbereitungen helfen?
3: Toll, du feierst also doch. Na klar, ich helfe dir.
1: Ach, und kannst du bitte deine Eltern, Leonardo und Ikaros, in meinem Namen herzlichst einladen? Für morgen Nachmittag? Sie können sich auf eine wirklich feine Feier freuen. Ja? Bist du in 2 Stunden bei mir? Das wäre zauberhaft.
0: Pretty schaut ihr verwirrt nach. Sie soll helfen, aber sie wird nicht eingeladen. Das hat sie sicher falsch verstanden.

0: Rowena kommt am Schloss Kaiserberg an. Sie läutet an der kaiserlichen Tür.
1: Rowena, du siehst ja ganz abgekämpft aus. So komm doch hinein.
2: Danke sehr. Wenn du für mich bitte ein Glas Wasser hättest.
0: Kaiserin Diva bittet Rowena in den Salon und lässt ein kühles Wasser für sie kommen.
1: Was führt dich zu uns, meine Liebe?
2: Diva, ich möchte euch beide, dich und Karus, zu meinem Geburtstag laden.
1: Ach, das wird ihn erfreuen. Du weißt, wie sehr er Familienfeste schätzt.
2: Oh, es wird nur eine kleine Feier, aber ganz edel.
1: Ach, das soll mir recht sein. Dann können wir besser miteinander plaudern.
0: Rowena freut sich über die Zusage. Sie unterhalten sich noch eine Weile, doch dann erinnert sich Rowena, wie viel sie noch erledigen muss. Eilig erhebt sie sich.
2: Es tut mir leid, aber ich muss weiter. Ich möchte noch Prinz Armin und Königin Snow einladen.
1: Weißt du, meine Gute, wir sind heute zum Abendessen bei Ihnen. Da kann ich deine Einladung übermitteln.
2: Ach, vielen Dank, Diva. Das ist mir eine große Hilfe. Es gibt ja noch so viel vorzubereiten.
1: Gern. Ich geleite dich zur Tür.

0: Als Rowena zu Hause ankommt, sitzt Pretty im Salon. Oh nein, die Verabredung hatte sie ganz vergessen.
1: Pretty, entschuldige, wartest du schon lange?
0: Pretty nickt stumm und erhebt sich vom Stuhl. Sie wird von Rowena in den Festsaal geführt. Pretty kann es nicht glauben. Tatsächlich ist die Tafel mit nur 9 Tellern, 9 Bestecken und 9 Gläsern eingedeckt. Sie schüttelt den Kopf. Doch dann macht sie sich mit Rowena an die Arbeit und die beiden dekorieren den Raum. Sie verteilen langhalsige Vasen mit violetten Blumen, verstreuen auf dem Boden Rosenblätter und stellen viele Kerzenständer auf. Es ist sehr schön geworden.
1: Pretty, vielen Dank. Was meinst du, ob Crystal kommen wird und mir eine wunderschöne Kette mitbringt?
2: Sicher, sie wird kommen. So?
3: Ich werde jetzt gehen. Ich bin ganz schön müde.
1: Lieben Dank.
0: Pretty trabt nach Hause. Es will ihr einfach nicht in den Sinn, was für eine seltsame Party Rowena ausrichtet. Ob das gut geht?

0: Am nächsten Morgen geht die Sonne strahlend auf. Heute ist Rowenas Geburtstag. Glory weckt sie mit einem leckeren Frühstück und einem riesigen Strauß Rosen.
1: Wundervoll, violette Rosen. Sie passen perfekt zur Dekoration des Festsaals. Danke.
2: Rowena, bist du dir sicher, dass deine Partyidee richtig ist? Ich meine, möchtest du nicht mit der ganzen Familie feiern?
1: Ich wünsche mir nichts mehr als eine neue Kette. Und dafür bin ich bereit, ein kleines Opfer zu bringen. Pretty kann mich übrigens sehr gut verstehen.
2: So, so. Wirklich.
0: Rowena hält an ihrem Plan fest. Nach dem Frühstück bespricht sie mit der Köchin das Dessert. Danach geht sie in den Festsaal. Sie gibt den Blumen frisches Wasser und rückt hier und da eine Blüte zurecht. Zufrieden lässt sie ihren Blick durch den Raum gleiten. Dann schließt sie die Tür. Im Salon räumt sie noch ein paar Sachen weg. Die Zeit schmilzt dahin. Bald kommen die Gäste. Rowena eilt in ihr Zimmer, setzt sich vor den Spiegel und kämmt ihre Mähne. Sie flechtet sich den einen rosafarbenen Kristall in ihr Haar.

0: Es ist Nachmittag und gleich ist es soweit. Rowena steht aufgeregt im Salon. Glory, frisch frisiert, kommt zu ihr. Er sieht sie bewundernd an.
1: Oh, du bist so schön.
0: Rowena blickt ihm dankbar in die Augen. Da ertönt die Türglocke. Rowena eilt glücklich strahlend zur Tür. Ob das Crystal ist? Schwungvoll öffnet sie.
2: Oh, Kaiser Carus, Kaiserin Diva, tretet ein.
3: Meine Liebe, lass dir erst gratulieren. Alles Gute und ein schmuckreiches, glückliches neues Jahr.
4: Ja, das wünschen wir dir.
0: Carus überreicht Rowena ein Geschenk. Es ist eine lieblich bemalte Porzellanvase mit einem Strauß weißen Flieders. Rowena riecht an den Blütenrispen.
2: Mmh, wie der duftet. Hab vielen Dank. Nun kommt herein.
3: Danke. Aber sag mal, liebe Rowena, du siehst heute so, ich möchte sagen, natürlich aus, aber recht passabel. Dieses Schlichte, es steht dir.
0: Das hatte Rowena befürchtet. Sie fühlt sich unwohl. Glory bemerkt es und führt das Kaiserpaar an ihren Platz. Diva ist begeistert von den wundervollen Dekorationen. Rowena will für die Komplimente danken, doch ein erneutes Läuten ruft sie zur Tür. Mit hoffnungsvollem Blick öffnet sie.
2: Oh, ihr seid es, Königin Leonarda, König Ikarus. Guten Abend.
0: Durch die offene Tür sieht Rowena auch Prinz Armin und Königin Snow nahen. Aber keine Crystal in Sicht. Ihr Blick ist betrübt. Rowena versucht zu lächeln, doch in ihr drin wächst die Enttäuschung. Die Gäste treten ein. Rowena schließt die Tür. Als alle Platz genommen haben, stoßen sie mit köstlichem Holundersaft an. Rowena hebt ihr Glas, aber stellt es unberührt wieder ab. Dann wird eine Kleesuppe gereicht. Bei dem Duft, den sie verströmt, lassen sich die Gäste nicht zweimal bitten. Rowena rührt sie nicht an. Immer wieder schaut sie zur Tür. Ob Crystal wohl noch kommt? Der Hauptgang Risotto mit Safrancreme wird serviert. Glory und die Gäste speisen. Rowena kostet ohne Appetit. Rowena springt auf und eilt zur Tür. Doch es ist nur der Wind, der die Türglocke schwingen lässt. Rowena kehrt zurück und setzt sich wieder neben Glory. Es will keine rechte Stimmung aufkommen. Sogar Diva, die sonst nicht um Worte verlegen ist, schweigt. Glory versucht sein Bestes.
5: Wie ich sehe, hat es geschmeckt. Ein kleines Päuschen oder gleich das Dessert?
4: Ach ja, ein süßer Abschluss würde mir jetzt gut tun.
6: Ich stimme dir zu, mein Freund.
0: Rowena schaut wieder zur Tür. Diva und Snow wechseln bedeutungsvolle Blicke. Sie sind nicht erfreut über dieses Benehmen. Da keiner spricht, wird das Dessert schweigend verspeist. Kaum sind sie fertig, schauen sich die Gäste gegenseitig an. Auf ein scheinbar unsichtbares Zeichen erheben sie sich.
4: Rowena, es war äußerst schmackaziös, um nicht zu sagen deliziös. Doch nun sind wir müde und werden nach Hause gehen.
3: Ach, uns geht es ganz genauso.
0: Rowena scheint aus ihren Gedanken zu erwachen. Sie sieht ihre Gäste überrascht an.
2: Es hat euch nicht gefallen, nicht wahr? Aber wenn ihr müde seid, so kann ich euch nicht halten.
0: Rowena verabschiedet ihre Gäste. Unglücklich setzt sie sich neben Glory.
2: Glory, es ist noch nicht mal Abend. Was habe ich falsch gemacht?
5: Ganz ehrlich,
1: Es war, als wärst du mit deinen Gedanken woanders.
2: Oh, wirklich?
1: Rowena, du hattest Gäste. Du hast sie einfach sich selbst überlassen. Das war nicht fein.
0: Rowena schaut Glory mit großen Augen an. Ja, sie hat immer wieder an ihre neue Kette denken müssen. Sie versteht, dass ihre Gäste heute nicht viel Freude bei ihr hatten. Und ihre Idee mit der kleinen und ach so edlen Feier war ein riesiger Fehler. Sie hat die ganze Familie enttäuscht. Was soll sie jetzt nur tun?
2: Ich kann doch nicht zu jedem hinlaufen und mich entschuldigen.
1: Doch, das kannst du. Sie werden dir verzeihen.
2: Bist du dir sicher?
0: Noch während Glory seiner Frau zunickt, springt sie auf und verlässt das Schloss. Sie läuft dem Kaiserpaar hinterher und holt es ein.
2: Diva, Karus, es tut

0: Corvina kommt völlig außer Atem zu Hause an. Aber als sie sieht, wie viele Gäste sich schon im Festsaal tummeln, vergisst sie ihre Erschöpfung. Gerührt wischt sie sich eine Träne vom Auge. Sie geht zu ihren Gästen. Da sind Ritter Kuno mit Baronin Flower, Prinz Valentin, Prinz Cedric und auch Pretty. Sie reicht Rowena fröhlich ihre Hufe.
1: Bei deiner Schönheit brauchst du keinen Schmuck.
0: Fröhlich lächeln sich die beiden an. Dann klettert Rowena auf einen Stuhl.
2: Ich danke euch für euer Kommen. Dort hinten stehen Speisen und Getränke. Genießt es und dann wird getanzt. Und nun Musik.
0: Es ist ein herrliches Fest. Es wird viel gelacht und getanzt. Rowena ist überglücklich, dass ihr Geburtstag doch noch eine gute Wendung genommen hat. Sie lehnt an Glory und erholt sich von ihrer letzten Tanzrunde, als die Türglocke erklingt. Glory geht, um zu öffnen.
3: Rowena, es ist für dich.
0: Rowena kommt an die Tür. Sie kann gar nicht fassen, wer da vor ihr steht.
1: Du guckst ja so verwirrt. Ich bin es, Crystal. Ich bin gekommen, um dir zu gratulieren.
2: Crystal, ich freue mich sehr, aber es ist nur...
1: Ich weiß. Mach dir keine Gedanken. Vor lauter Freude auf eine bestimmte Sache vergisst man manchmal den Rest der Welt. Ich wünsche dir alles Gute und noch eine schöne Feier. Ich kann leider nicht bleiben.
2: Danke, Crystal. Du bist so gut.
0: Crystal dreht sich um und geht. Sie schaut nochmal zurück und winkt. Plötzlich verwandelt sie sich in einen Sternennebel, der langsam hinauf zum Himmel steigt. Rowena schaut ihm nach, bis er verschwunden ist. Glory kommt zu ihr.
3: Sie ist fort?
2: Ja, leider. Was ist denn das?
0: Rowenas Augen werden von einem starken Leuchten geblendet. Genau von der Stelle aus, an der sich Crystal verwandelt hat.
2: Sieh, Glory, sie hat einen Stern verloren.
0: Glory und Rowena laufen zu der leuchtenden Stelle im Gras. Doch sie hat sich geirrt. Es ist ein Stein, dessen Glanz langsam verblasst.
2: Oh, wie schön.
0: Rowena hebt den Stein auf. Er ist schlicht, ganz matt und grau. Doch er hat die Form eines vierblättrigen Kleeblattes. Rowena lächelt.
2: Ein richtiges Glücksgeschenk.
4: Trag ihn bei dir. Er bringt dir das, was er verspricht.
0: Glory geht mit einer dankbaren Rowena zurück zu einer ausgelassenen und fröhlichen Feier, von der man noch lange im Philly Princess Land berichten wird.
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3: Hallo, hier ist der David und jetzt kommen wieder die Nachrichten von dieser Stunde. In der Stadt Salzburg werden aktuell wieder gebrauchte Schulsachen gesammelt. Das ist besonders wichtig, denn Schulsachen kosten viel Geld und für manche Familien ist das schwierig zu bezahlen. Die Stadt Salzburg sammelt zusammen mit Bewohnerservicestellen und dem Forum 1 bis September gut erhaltene Schulsachen ein. Du kannst deine alten Taschen und Rucksäcke einfach im Shoppingcenter am Salzburger Hauptbahnhof abgeben oder in einer der Bewohnerservicestellen. So bekommen deine aussortierten Schulsachen ein zweites Leben. Im September, genau rechtzeitig vor dem neuen Schuljahr, gibt es dann die große Schulsachenbörse. Dort erhalten Kinder aus ärmeren Familien kostenlos gute Schultaschen und Rucksäcke. Das ist eine großartige Idee. Ressourcen sparen, anderen helfen und alle Kinder gut ausgestattet ins neue Schuljahr starten lassen. Mit der Hitzewelle in ganz Österreich brauchen unsere Haustiere besondere Aufmerksamkeit. Hunde und Katzen können sich nicht so gut abkühlen wie Menschen, weil sie fast nicht schwitzen können. Das macht ihnen große Probleme bei der Hitze. Deshalb ist es wichtig, ihnen immer frisches Wasser zu geben und kühle Plätze zu schaffen. Wenn eine Katze zum Beispiel mit offenem Maul da sitzt und die Zunge raushängt, dann ist es ihr zu heiß. Das ist ein Zeichen für Überhitzung. Auch Hunde hecheln stark, wenn sie überhitzt sind. Es gibt spezielle Kühlmatten, die helfen. Tiere niemals im heißen Auto zu lassen, das sollte sowieso klar sein. Und auch beim Asphalt sollte man vorsichtig sein. Der kann auch schon bei Lufttemperaturen von 25 Grad ziemlich heiß werden. Um seinen Hund vor Verbrennungen zu schützen, gibt es einen einfachen Test. Einfach seinen Handrücken 7 Sekunden lang auf die Asphaltoberfläche drücken. Ist der Asphalt zu heiß für die Hand, ist er auf jeden Fall auch zu heiß für die Hundepfoten. Ein Mann aus Deutschland ist mit seinem Bobbycar einen Berg hinuntergefahren und hat dabei einen neuen Weltrekord aufgestellt. Mit unglaublichen 149,875 Kilometern pro Stunde. Der 34-jährige Marcel Paul ist auf einer Straße im Bundesland Tirol gefahren, die besonders steil bergab führt. Fast 150 Kilometer pro Stunde. Das ist natürlich extrem schnell für ein Bobbycar. Aber Achtung, das war kein wildes Herumfahren auf der Straße. Alles war gut geplant und erlaubt. Die Behörden haben die Genehmigung gegeben, die Polizei hat aufgepasst und es hat Absperrungen und Helfer vor Ort gegeben. Die Sicherheit war also an erster Stelle. Das ist beim Fahren immer wichtig. Marcel Paul trainiert auch regelmäßig und bereitet sich gut vor. Übrigens, er hat damit seinen eigenen Weltrekord von 130 km/h von vor 4 Jahren übertroffen.
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6: Hallo, hier ist die Anna. Heute erkläre ich dir, warum Hitze im Auto für Menschen und Tiere gefährlich ist. Stell dir vor, es ist ein heißer Sommertag und du bist mit deiner Familie unterwegs. Vielleicht bleibt ihr kurz stehen, die Erwachsenen wollen nur schnell etwas erledigen und du sollst im Auto warten. Das klingt vielleicht erstmal nicht schlimm, aber hast du gewusst, dass es im Auto ganz schnell sehr, sehr heiß werden kann? Schon nach wenigen Minuten kann sich das Auto so stark aufheizen, dass es für dich gefährlich wird. Weil in einem parkenden Auto gibt es ja keine Klimaanlage und keinen Fahrtwind durch die Fenster. Selbst wenn die Fenster einen Spalt offen sind, steigt die Temperatur im parkenden Auto rasch an. Dein Körper kann die Hitze nicht so gut ausgleichen wie der von Erwachsenen, das heißt, er kann sich selbst nicht so gut abkühlen. Deshalb ist es wichtig, dass du niemals allein im Auto bleibst, wenn es warm ist. Deine Eltern oder die Erwachsenen, mit denen du unterwegs bist, müssen dich immer mitnehmen, auch wenn es nur um ein paar Minuten geht. Besser abschnallen, aussteigen und nachher wieder einsteigen und anschnallen, als deine Gesundheit zu gefährden. Das mit der Hitze gilt übrigens auch für Haustiere, wie zum Beispiel Hunde. Auch für sie ist es gefährlich, im Sommer im Auto zu bleiben. Hunde können nicht so gut schwitzen wie wir Menschen und überhitzen deshalb noch schneller. Wenn du also siehst, dass ein Tier allein im Auto gelassen wird, sag sofort einem Erwachsenen Bescheid. Also, ganz wichtig, an heißen Tagen ist es im parkenden Auto viel wärmer als draußen. Kinder und Haustiere müssen immer mit, wenn die Erwachsenen kurz aussteigen. So könnt ihr den Sommer unbeschwert genießen. Stimmt's, Helmi?
5: Ja, genau, denn sicher ist sicher.
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8: Wahnsinn, wie die Zeit verfliegt. Gerade sind wir aufgestanden und schon ist es 11 Uhr vorbei.
9: Ja, beim Spielen und Geschichten hören geht das Dino ratzifatzi.
8: Du hörst mein Kinderradio und wir sind zu Hause bei Radino. Und hier wird gespielt und gesungen und ja, Geschichten hören wir auch. Und weißt du, was wir noch tun werden?
9: Essen!
8: Genau, Radino, stimmt. Und davor werden wir mal was Feines kochen, okay? Kannst du dir schon mal überlegen, was du heute gerne hättest?
9: Mein Dino-Grummelbauch will vor allem eins. Viel.
8: Schauen wir mal. Also ich hoffe, du daheim hast ein bisschen Zeit für uns. Es wird sicher auch diese Stunde wieder lustig und spannend. Ja, und wir wünschen dir viel Spaß dabei.
9: Genau, viel Spaß.

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0: 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Mich hören ja jetzt schon so viele Kinder in ganz Österreich. Von den Bergen in Tirol bis zum Neusiedlersee. Wow, mein Kinderradio mögen so viele Kinder und ich freue mich so.
2: Das stimmt, Radino. Dank DAB+, dem Digitalradio in Österreich, können jetzt noch viel, viel mehr Kinder mit uns mitsingen und mitkochen. Zum Beispiel die Sophie, die ist 8 Jahre alt, kommt aus Oberwart, dem Bundesland Burgenland. Ja, und sie hört uns auch immer über DAB+. Und sie hat uns das Formular auf www.meinkinderradio.at ausgefüllt und da drin ihr absolutes Lieblingsrezept geschickt.
0: Kochen? Dino-tastisch! Mein Dino-Krummelbauch, der meldet sich eh schon. Und ich hätte gern einen leckeren Snack. Machen wir uns das, was die Sophie uns geschickt hat, Mama?
2: Na gut, Radino, dann nehmen wir die Idee für eine süße Kleinigkeit, bei der du aber auch ein bisschen frisches Obst isst. Also wir machen Sophies Milchreis mit Mango. Das ist eine ganz besonders frische Art, Milchreis zu essen. Zuerst brauchen wir mal den Reis. Am besten einen speziellen Milchreis kaufen im Supermarkt. Und den kocht man dann ganz langsam mit Milch, mit einer Prise Salz und ein bisschen Zucker im Topf auf. Und zwar bis die Körner ganz weich werden und der ganze Reis wird dann schon so richtig cremig. Am besten helfe ich dir dann dabei, mein Schatz.
0: Und während der Reis im Topf blubbert, kümmern wir uns um das Gelbe.
2: Richtig, das Gelbe, das ist die Mango. Und die findest du im Supermarkt beim Obst. Kleiner Tipp, wenn du die Mango ganz vorsichtig mit dem Daumen so ein kleines bisschen drückst und sie schon ein bisschen nachgibt, dann ist sie perfekt und schon schön süß.
0: Und die schneiden wir dann klein?
2: Genau. Wir schälen sie, dann schneiden wir das Fruchtfleisch in kleine Würfel und rühren sie unter den warmen Milchreis. Das schmeckt so richtig herrlich frisch und süß.
0: Juhu, da kriege ich schon richtig Gusto. Und falls es den Kindern im Auto oder zu Hause zu schnell gegangen ist, können sie Sophies Rezept ja ganz einfach auf meiner Webseite nachlesen, oder?
2: Ganz genau, Radino. www.meinkinderradio.at. Dort findest du alle Rezepte zum Nachkochen.
0: Lass uns gleich anfangen. Und wenn du auch ein Rezept für mich hast, dann schick's mir einfach über meine Webseite www.meinkinderradio.at.
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0: Na, Radino, hast du dieses Lied wieder in deiner geheimen Liederkiste gefunden?
1: Ja, genau.
0: Sehr cool. Gefällt mir sehr, sehr gut.
1: Mir auch. Mama, ich gehe rausspielen.
0: Jetzt? Außerdem gibt's in wenigen Minuten wieder eine Geschichte hier bei uns.
1: Wann denn?
0: Na, gleich geht's los. Davor noch diese zwei Lieder hier.

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0: Der große Fang im Supermarkt.
1: Oh, geht's auf einen Ausflug, Charlie?
2: Ganz recht, Alice. Ich gehe heute mit den Zwillingen angeln.
3: Wir veranstalten einen Wettbewerb.
4: Um zu sehen, wer den größten Fisch fängt.
2: Ach, zwischen den beiden ist alles ein Wettbewerb, Alice.
1: Mein Norman ist auch ein kleiner Angelexperte, nicht wahr?
5: Ja. Einmal, da habe ich einen Hai gefangen, der war so groß wie dieser Raum hier.
1: Oh ja, der war riesig, wenn ich ihn doch nur gesehen hätte. Aber er ist entkommen, nicht wahr?
2: Komisch, dass ausgerechnet immer die Großen entkommen.
5: Aber es stimmt wirklich. Ich wette, wenn ihr mich mit auf die Angeltour nehmt, dann werde ich den allergrößten Fisch fangen.
4: Das schaffst du nie.
3: Auf keinen Fall.
2: Na gut, Norman, du bist dabei. Wollen wir gleich los?
5: Ich muss mir noch einen extra dicken Pullover anziehen.
2: Also dann, wir treffen uns in 5 Minuten am Boot.
1: Oh, Petri, heil!
0: Norman geht zur Kühltruhe, holt etwas heraus und steckt es in seinen Rucksack. Ein wenig später auf Charlies Boot.
2: Nicht zu weit rauslehnen, Norman. Setz dich bitte hin.
5: Darf ich auch mal das Ruder halten?
2: Vielleicht später. So, dies hier scheint ein guter Platz zu sein.
0: Charlie gibt Norman die Angel.
2: Hier, ich habe den Köder schon befestigt. Pass auf, der Angelhaken ist spitz.
0: Nun wirft jeder seine Angel aus. Norman bewegt seine Angel.
2: Wenn du die Angel nicht ruhig hältst, verscheuchst du die Fische, Norman.
5: Oh, oh, ich hab was gefangen. Ich hatte einen am Haken, ehrlich. Und er war so groß.
2: Ja, schon klar. Aber dann ist er entkommen.
0: Kurz darauf zieht Sarah einen Fisch aus dem Wasser.
2: Und noch eine Makrele. Gut gemacht.
3: Aber die ist nicht so groß wie meine eben.
4: So ein Unsinn. Meine ist viel, viel größer.
2: Jetzt streitet euch doch nicht. Ich messe sie aus.
0: Norman schleicht zum Rucksack, nimmt etwas aus einer Verpackung und hängt es an den Haken. Jetzt wirft er seine Angel aus.
2: Diese Fische sind genau gleich groß.
5: Ich habe einen ganz großen gefangen. Einen richtigen Brocken. Das ist bisher der allergrößte. Der gibt sicher ein tolles Mittagessen ab.
2: Oh, und paniert ist er ja auch schon.
0: Charlie holt die Verpackung aus dem Rucksack.
2: Direkt aus der Kühltruhe deiner Mom, hä?
4: Oh, du hast geschummelt.
5: Das war doch nur ein Scherz.
2: Holt jetzt die Leinen ein. Es wird Zeit für uns, den Heimweg anzutreten, Kinder.
0: Charlie steuert das Boot heimwärts.
3: Ich bin eindeutig der Gewinner, denn ich habe mehr Fische gefangen als Sarah.
4: Das ist ungerecht. Es ging nicht darum, wer die meisten Fische fängt, sondern wer den größten.
5: Oh, da schwimmt ein Hai im Wasser. Ein richtig großer, dicker Hai. Nein, wirklich. Da ist er. Seht nur.
4: Der ist ja riesig.
0: Ein kleiner Wal begleitet das Boot.
2: Aber das ist kein Hai. Das ist ein Walfischbaby. Man nennt sie auch gern Walkälber.
5: Oh, ich habe das Kalb zuerst gesehen. Es gehört mir. Ich will es fangen.
2: Wale einzufangen ist nicht erlaubt, Norman. Und ich fürchte, wir haben ein Problem. Der kleine Walfisch schwimmt hier in sehr flachem Gewässer. Wenn er an den Strand gerät, kommt er aus eigener Kraft nicht wieder ins Wasser. Und das wäre wirklich schlimm.
4: Wir müssen den Wal unbedingt retten.
3: Tom Thomas kennt sich ganz toll mit Tieren aus. Der kommt bestimmt, wenn du ihn anrufst.
0: Tom sitzt bereits in seinem Hubschrauber.
6: Kein Problem, ich bin schon auf dem Weg, Charlie.
0: Tom fliegt Richtung Meer. Währenddessen auf dem Boot.
2: Der Wettbewerb ist jetzt vorbei, Kinder. Tom meint, das Walkalb hat seine Mutter verloren. Wir werden es also erstmal zurück ins Meer treiben und er sucht mit dem Hubschrauber nach seiner Mom.
4: Oh, ich hoffe, wir finden seine Mom.
2: Ja, ich auch. Aber wir müssen jetzt im Team arbeiten, okay? Zuerst müssen wir näher an die Küste ran, damit er nicht an den Strand schwimmt.
3: Aber da sind ja so viele Felsen. Ist das nicht gefährlich, Dad?
2: Deshalb müsst ihr mir auch helfen. Behaltet die Bootsseiten gut im Auge und sagt sofort Bescheid, wenn ihr einen Felsen im Wasser seht. Wir dürfen aber auch dem Walkalb nicht zu nahe kommen.
0: Charlie lenkt sein Boot um das Walkalb herum. Derweil nähert sich Tom.
6: Ich bin gleich bei euch. Da bin ich.
7: Tja, nichts zu sehen.
0: Das Walkalb dreht ab.
4: Es funktioniert! Es funktioniert! Das Walkalb schwimmt wieder ins offene Meer!
5: Wann darf ich denn mal ans Steuer?
2: Du musst jetzt nach Felsen Ausschau halten, Norman.
3: Oh, hier links ist irgendwas, Dad. Ich meine, Backbord. Es ist riesig, aber ich bin nicht sicher, ob es ein Felsen ist. Könnte auch die Walmutter sein.
0: Während Charlie nachschaut, übernimmt Norman das Steuerruder und dreht es.
2: Was machst du denn da? Ich sagte doch nein, Norman.
4: Der Wal, er hat uns gerammt.
2: Oh, Norman, wieso hast du das nur getan?
5: Ich wollte ihn einfangen, damit ich den Wettbewerb gewinne.
3: Oh, oh, Dad, es läuft Wasser ins Boot. Wir haben ein Leck.
2: Das hat uns gerade noch gefehlt.
0: Charlie holt das Notsignal und schießt es ab. Tom sieht die Rauchspur am Himmel.
6: Ein Notsignal. Charlie muss vor den Schwierigkeiten stecken. Ich rufe lieber Feuerwehrmann Sam.
0: Unterdessen in der Notrufzentrale der Feuerwache. Hauptfeuerwehrmann Steele läuft zum Faxgerät.
8: Charlie ist mit seinem Boot in Seenot geraten.
9: Komm mit, Penny.
10: Alles klar.
0: Feuerwehrmann Sam und Penny laufen los, schnappen ihre Helme und springen in den Wagen.
11: Eine Seenotrettung.
12: Betreffendes Boot in der Bucht gehört dem Fischer Charlie. Und es sind möglicherweise Kinder an Bord.
0: Die beiden fahren zum Hafen. Dort lassen sie blitzschnell das Schlauchboot zu Wasser. Derweilen auf Charlies Boot.
5: Oh, oh, oh, oh, wir werden untergehen. Hilfe, Hilfe, runter vom Schiff.
2: Ruhig, ganz ruhig, Norman. Die erste Seefahrerregel lautet keine Panik. Tief durchatmen.
3: Da, das sind Sam und Penny.
5: Sam, Penny.
2: Norman, tief durchatmen.
5: Oh, Entschuldigung.
0: Sam steuert das Schlauchboot neben den Kutter.
9: Ist jemand verletzt?
2: Nein, nur das Boot. Wir haben ein Walkalb gerammt, aber es wird schon gehen.
9: Gut, ich hol die Kinder von Bord. Sarah? James? Norman, du bleibst hier und hilfst Charlie.
5: Was? Aber ich... Na gut, ich bleibe hier.
2: Danke, Norman. Gut gemacht.
10: Ich werfe euch ein Tau rüber. Wir müssen das Walkalb zusammen zurück ins Meer treiben. Okay?
2: Ja, Norman und ich kriegen das schon hin.
0: Sam fährt voraus und Charlie folgt ihm. Zwischen den Booten ist ein Seil gespannt. Norman steht an der Seilwinde.
6: Oh, da bist du ja.
0: Jetzt zeigt sich auch die Walmutter, die auf ihr Kalb zutaucht.
4: Ja! Ja, gut gemacht, Tom!
3: Das Walbaby hat seine Mutter gefunden. Hurra! Jetzt freut es sich bestimmt riesig.
4: Ich glaube, es will sich bedanken. Leb wohl, kleiner Wal!
0: Das Walkalb schlägt die Schwanzflosse aufs Wasser. Ein wenig später im Supermarkt.
2: Wir haben auf dem Meer ein richtiges Abenteuer erlebt.
1: Und? Wer hat den Angelwettbewerb gewonnen?
2: Ich würde sagen, wir haben alle gewonnen. Er war so groß.
5: Nein, er war so groß. Glücklicherweise ist er aber entkommen.
1: Wieso glücklicherweise? Das ist so lustig. Ich verstehe das nicht. Norman!

0: Das war Hör mir zu.
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ihr wisst, welches Obst in meiner Schüssel ist. 4 rote Erdbeeren, 5 blaue Zwiebeln.

0: Obstsalat, Obstsalat, Obstsalat ist bunt und auch gesund. 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

0: Das war wirklich ein dinotastisches Lied. Du hörst mein Kinderradio und ich bin Radino. Und ich find's wirklich so schön, dass du zuhörst. Aber eigentlich wirklich, Dino, schade, dass ich nur aus dem Radio raus und du nicht zurückreden kannst.
1: Das ist wohl wahr, Radino. Aber es gibt ja schon eine Möglichkeit, dir ein bisschen was zu erzählen. Man kann dir zum Beispiel auf deine Pinnwand schreiben. Auf www.meinkinderradio.at. Und das haben ja einige Kinder auch schon gemacht. Und dann weißt du auch gleich, wer dir in ganz Österreich und überall sonst auf der Welt so zuhört.
0: Stimmt, da zum Beispiel die Emma aus Tirol oder der Tobias aus Kärnten, der hat mir auch geschrieben.
1: Ja, denen gefallen die Lieder, Geschichten und Tipps auf mein Kinderradio auch sehr. Vielleicht willst du, Radino, ja auch schreiben. Dann schau doch mal auf unsere Pinnwand auf www.meinkinderradio.at. Da freut sich unser Radino.
0: Da freue ich mich schon wirklich, Dino.

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1: Am Mikrofon ist der David. Hallo. Unsere Bundeshauptstadt Wien öffnet ihre Freibäder jetzt länger. Weil es eben so heiß ist, bleiben 4 Freibäder, das Kongressbad, das Sommerbad Laherberg, das Brigittenauer Bad und die Alte Donau, jetzt länger offen. Du kannst dort bis abends schwimmen gehen. Außerdem gibt es überall in Wien kostenlose, coole Zonen, wo du dich auch ohne Einkauf abkühlen kannst. Das sind 37 verschiedene Plätze mit angenehmer Raumtemperatur. Manche haben sogar am Wochenende offen, wie das Wien-Museum am Karlsplatz. Vogelgesang ist wie ein musikalischer Baukasten. Forschende haben etwas Faszinierendes über Vogelgesang herausgefunden. Alle Sperlingsvögel der Welt nutzen nur 8 Grundmotive, um ihre Lieder zu singen. Das ist wie ein Baukasten mit 8 verschiedenen Bausteinen, aus denen man unendlich viele unterschiedliche Kombinationen erschaffen kann. Die Forscherinnen und Forscher haben über 116.000 Gesangsabschnitte von über 3.000 verschiedenen Vogelarten analysiert. Sie haben 3 Arten von Trillern, 3 Arten von Pfeifen sowie harmonische und chaotische Laute entdeckt. Jede Vogelart kombiniert diese 8 Motive auf ihre eigene Weise. Im Durchschnitt nutzt eine Art etwa 5 davon. Besonders spannend ist, dass größere Vögel lieber einfache, langsame Lieder singen, während kleinere Arten schnellere und komplexere Gesänge bevorzugen. Bauarbeiter haben am Strand der Insel Norderney ein uraltes Holzschiff entdeckt, das etwa 300 Jahre alt ist. Die Arbeiter waren eigentlich dabei, Kabel ins Meer zu vergraben, als sie auf diesen besonderen Schatz gestoßen sind. Das Schiff kommt aus den Niederlanden und war ungefähr 15 Meter lang. Zwar ist es heute kaputt und liegt teilweise im Sand versteckt, aber die Fachleute sagen, dass das ein sehr seltener Fund ist. An der Küste von Niedersachsen, in unserem Nachbarland Deutschland, werden nämlich nur ganz selten so alte Schiffswracks gefunden. Die Bauarbeiter arbeiten jetzt ganz vorsichtig, um die noch sichtbaren Teile zu bergen. Der Rest des Schiffes bleibt im Boden und wird so geschützt.
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0: Wir rufen hier eine weitere Stunde Spielzeit aus.
3: Was ist los?
0: Gar nichts, Radino. Spiel nur weiter. Der Nachmittag, das ist halt schon die beste Zeit, um in Ruhe neue Spiele auszuprobieren, Lieder zu hören und einfach Spaß zu haben. Schön, dass du zu Hause mit dabei

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1: Hallihallo, hier ist der David. Dieser Sommer ist einfach fantastisch. Komm zum Kinderfest im Wilhelmsdorfer Park im 12. Bezirk in unserer Bundeshauptstadt Wien. Mitmachen, miträtseln, singen und tanzen. Ein buntes Spiel- und Spaßprogramm wartet da auf dich. Sei am 15. August ab 10:30 Uhr vormittags ganz ohne Anmeldung und kostenlos mit dabei. Du willst die europäische Sumpfschildkröte, Smaragdeidechsen oder den Feuersalamander ganz von nah betrachten und alles über diese faszinierenden Tiere herausfinden? Dann komm doch in den Sommerferien ins Haus für Natur in der niederösterreichischen Landeshauptstadt St. Pölten. An den tierischen Dienstagen bekommst du dort immer um 11:30 Uhr mittags und um 14:00 Uhr nachmittags eine interessante Führung für alle Kinder unter 7 Jahren sogar gratis. Alle Infos findest du auch auf museumnoe.at. Geh auf Rätselrallye und finde das Lösungswort heraus. In den Blumengärten Hirschstetten in unserer Bundeshauptstadt Wien. Noch bis 16. August an verschiedenen Tagen von 9 bis 6 am Abend. Alle Infos dazu gibt's auf wien.gv.at/freizeit. Und wenn du auch einen Tipp für eine tolle Kinderveranstaltung hast, dann gib uns doch bitte Bescheid auf www.meinkinderradio.at.
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0: Ja, und mit diesem Lied verabschieden wir uns in eine kleine Auszeit bei Mein Kinderradio. Weil im einzigen Radio für Kinder in Österreich, da gibt's zwischendurch auch mal eine kleine Verschnaufpause. Für die Mamas, die Papas, die Omas und die Opas. Ja, und jetzt sind wieder die Mamas und die Papas dran. Hier kommt ein deutschsprachiges Lied, das noch vor gar nicht allzu langer Zeit in der Hitparade war.
1: So, jetzt gibt's mal ein Lied nur für Mama und Papa.
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Hallo, hier bei uns auf Mein Kinderradio. Kinder und Spielen, das gehört ja zusammen wie Pommes frites und Ketchup. Ich weiß, dass du gern spielst und du sollst auch so viel wie möglich spielen, weil Spaß macht und weil es natürlich auch gut für dich ist. Ja, und es ist auch ganz egal, wo du wohnst oder wie das Wetter gerade ist. Es gibt wirklich für jede Situation das richtige Spiel. Wenn du zum Beispiel gerade Ball spielen willst, aber es ist gerade kein Wetter zum Rausgehen, dann nimm doch einfach einen leeren Mistkübel und einen kleinen weichen Ball. Aber es tut auch ein Papierknödel, ganz egal. Jetzt musst du versuchen, mit dem Ball in den Kübel zu treffen. Das probierst du einfach von immer weiter hinten. Und wenn du es mit anderen spielst, dann ist die Frage, wer trifft denn am häufigsten? Den Kübel, den kannst du dann zum Beispiel auch auf die Couch stellen oder auch auf ein höheres Kastel, wenn es die Mama oder der Papa erlauben. Und dann ist es eigentlich schon fast wie richtiges Basketball. Also, spielen geht immer und überall und wir wünschen dir natürlich viel Spaß dabei. Musik.

0: Radino? Was schleppst denn du da alles daher?
1: Ich? Gar nix.
0: Radino, Chips? Was ist das? Schokolade? Gummibärchen? Sag einmal, wo hast denn du das alles her?
1: Das habe ich gefunden.
0: Ja, ja, ich weiß eh, wo du es gefunden hast. In Omas Schatzkiste, gell? Also, ich würde mal sagen, du bringst das alles ganz, ganz schnell wieder zurück.
1: Ach, nö.
0: Doch, doch, doch. Und zwar wirklich schnell, weil sonst versäumst du nämlich die Geschichte. Du hast genau 2 Lieder noch Zeit. Dann gibt's hier bei mir auf mein Kinderradio wieder was zu erleben. Also, husch, husch, husch, husch.

0: Der Wichtel,
1: hier ist es.
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0: Der falsche Dinosaurier am Strand.
1: Hallo, Norman. Suchst du nach einem Schatz?
2: Ja, aber bisher habe ich nur Treibholz gefunden.
1: Schau, ich habe ein Fossil gefunden.
2: Oh.
1: Das ist ein Ammonit und er ist Millionen Jahre alt. Älter als die Dinosaurier.
2: Cool. Aber ein Dinosaurierknochen wäre auch toll.
1: Es gab hier mal Dinosaurier, ja. An einigen Orten sieht man im Stein sogar ihre Fußabdrücke. Die sehen so aus.
2: Wow, ich mache mich gleich auf die Suche nach Dinosaurierspuren.
1: Hier geblieben, Norman, das geht jetzt nicht. Die Flut kommt gleich und dann sitzt du hier fest.
2: Oh.
1: Halb so schlimm, hier. Du kannst meinen Ammonit haben, wenn du willst.
2: Wirklich? Danke, Trevor.
0: Währenddessen findet auf dem Gelände der Feuerwache eine Feuerwehrübung statt.
3: Gut gemacht, Männer und Frau. Das Feuer ist gelöscht. Aber seht nur da.
4: Keine Sorge, Sir. Das ist nur eine Puppe.
5: Ich rette Sie, Sir.
3: Auch Puppen müssen gerettet werden, Quidlington. Und die schnellste Möglichkeit, das zu tun, ist immer noch der Feuerwehrgriff. Sam wird uns jetzt demonstrieren, wie man ihn anwendet. Und denkt daran, ein guter Feuerwehrmann muss stets einen sicheren Stand haben.
6: Ja. Hauptfeuerwehrmann-Steel, alles in Ordnung, Sir?
3: Au.
0: Steel ist ausgerutscht, derweil am Hafen.
2: James, Sarah, ich habe hier was, das habt ihr garantiert noch nie gesehen.
7: Wirklich? Was denn?
2: Hier, ein Baby-Dinosaurier.
6: Aber das ist doch kein Dinosaurier.
7: Das ist ein Ammonit. Und sowas haben wir schon ganz oft gesehen.
2: Ihr haltet euch wohl für besonders schlau. Dabei habt ihr sicher noch nie einen echten Dinosaurier gesehen.
6: Aber natürlich nicht. Dinosaurier sind doch schon längst ausgestorben.
2: Sind sie nicht. Ich habe vorhin einen am Strand gesehen und ich weiß sogar, wo er wohnt.
6: So ein Quatsch.
2: Den werde ich zeigen.
0: Unterdessen in der Feuerwache.
8: Sie sollten sich lieber ein paar Tage ausruhen, Sir. Das könnte eine Verstauchung sein.
3: Papalapap, jetzt macht mal nicht so ein Theater. Ich bin ganz schnell wieder. Au, meiner Treu. Vielleicht sollte ich mich doch ein wenig hinlegen.
5: Das ist wahrscheinlich das Beste, Sir.
0: Derweil bastelt Norman aus Holz einen Dino-Fußabdruck.
2: Das sieht super aus. Und jetzt ab an den Strand.
0: Ein wenig später. Norman presst mit der hölzernen Fußform Spuren in den Sand.
2: Dinosaurier-Fußabdrücke. Ich wette, die Zwillinge halten sie für echt.
0: Kurz darauf sieht Norman die Zwillinge. Schnell wirft er die Holzform weg.
2: James, Sarah, wollt ihr mit mir auf Dinosaurierjagd gehen? Ich werde das Riesenmonster einfangen.
7: Sei doch nicht albern.
2: Gut, wie ihr wollt. Wenn ihr denn zu viel Angst habt.
6: Wieso sollte ich vor etwas Angst haben, das es gar nicht gibt, Norman?
0: Trevor kommt vorbei. Die hölzerne Fußform liegt auf der Straße.
1: Was ist das denn?
0: Ein wenig später am Strand.
2: Und jetzt gut aufpassen. Haltet Augen und Ohren weit offen.
6: Dinosaurier-Fußabdrücke!
2: Ha, was habe ich euch gesagt?
7: Aber diese Fußabdrücke können doch niemals echt sein.
2: Klar sind die echt. Ich sagte doch, ich habe einen Dinosaurier gesehen. Kommt, mir nach. Ich werde ihn einfangen. Ich habe keine Angst.
0: Die Zwillinge laufen am Strand entlang. Da bleibt James stehen und blickt sich um.
6: Norman! Norman! Wo steckt der denn nur? Oh, das ist der Dinosaurier!
7: Aber das ist doch kein Dinosaurier. Das ist nur Norman.
6: Norman? Bist du das? Norman?
0: James ist in eine Höhle gelaufen.
7: James! Die Flut kommt gleich! Wir müssen zurück nach Hause! James! Oh nein!
0: Kurz darauf in der Höhle.
9: Ah.
6: war es das also doch.
2: Nein, das war der Dinosaurier. Er ist da lang gelaufen. Ich habe ihn gesehen. Sieh doch selbst nach, wenn du mir nicht glaubst, James.
6: Mach ich auch.
2: Ich komme mit.
0: Die beiden gehen tiefer in die Höhle hinein.
7: James! Norman!
0: Derweil in der Feuerwache.
3: Oh, diese Treppen sind auch nicht mehr das, was sie mal waren. Bin ich schon zu spät zum Mittagessen?
4: Sie sind sogar ein bisschen zu früh, Sir. Ich bin noch nicht ganz fertig.
3: Ja, dann rufen Sie mich, wenn es soweit ist.
7: James! Norman! Kommt raus! Wir müssen zurück, sonst schließt uns die Flut ein! Wir brauchen Hilfe! Vielleicht sieht mich ja jemand von den Felsen aus.
0: Während Sarah losrennt, wandern die Jungs durch die Höhle.
6: Ich wusste doch, dass es keine Dinosaurier mehr gibt.
2: Gibt es wohl. Die sind einfach nur richtig gut im Verstecken. James!
6: Was?
2: Das Wasser! Wir sitzen fest, James!
0: Die Jungs sind eingeschlossen. Unterdessen...
1: Ja, vor ein paar Stunden habe ich sie noch gesehen. Ich glaube, sie wollten runter an den Strand.
9: Aber wo bleiben sie denn dann? Die Flut kommt doch gleich. Ich werde Feuerwehrmann Sam anrufen.
0: Währenddessen in der Notrufzentrale der Feuerwache. Hauptfeuerwehrmann Steele humpelt zum Faxgerät.
3: Oh, James, Sarah, Norman, vermisst?
0: Feuerwehrmann Sam und Penny laufen aus der Küche.
4: Schade um das Essen.
3: James, Sarah und Norman werden vermisst. Sie wurden zuletzt unten am Strand gesehen.
5: Alarmieren Sie die Bergwacht, Sir. Tom kann aus der Luft suchen. Penny und ich suchen vom Wasser aus.
3: Gut.
0: Sam und Penny fahren los. Währenddessen startet Tom den Hubschrauber. Und schon ist das Schlauchboot im Wasser. Derweil sucht Tom die Küste ab.
10: Sam, bitte kommen! Ich habe Sarah gefunden! Sie steht auf einem Felsen an den North Bay-Klippen.
0: Unterdessen auf dem Schlauchboot.
5: Danke, Tom! Wir sehen Sie auch!
7: Hilfe! Hier sind wir!
0: Tom und Penny legen an. Tom hebt Sarah ins Boot.
5: Komm her, Sarah! Ich hab dich! Aber wo sind Norman und James?
7: Die sind in eine Höhle gelaufen! Da drüben habe ich sie zuletzt gesehen.
10: Der Höhleneingang sieht überflutet aus, Sam.
11: Hilfe! Hilfe!
12: Hilfe!
11: Hilfe!
2: James, schau! Da schwimmt was unter Wasser auf uns zu. Ah, das ist ein Seeungeheuer.
6: Aber Norman, Seeungeheuer gibt's doch gar nicht. Penny!
13: Hallo, Jungs.
6: Norman, komm zurück. Es ist nur Penny.
2: Das wusste ich doch.
13: Keine Angst, jetzt seid ihr in Sicherheit. Ich hole euch hier raus.
2: Und was ist mit mir?
13: Ich komme gleich wieder, Norman. Halt dich an mir fest, James.
6: Wie tief ist das denn?
13: Keine Sorge, James. Die Flut geht jetzt ja zurück. Und damit auch das Wasser.
0: Ein wenig später im Kabeljau-Café.
5: Da hast du uns ja wieder mal einen schönen Schrecken eingejagt, Norman Price. Dabei solltest selbst du wissen, wie gefährlich die Flut sein kann.
2: Entschuldige, Sam.
8: Und ihr zwei solltet es eigentlich auch besser wissen.
6: Aber Mom, Norman sagte, er hätte einen Dinosaurier gesehen.
1: Nun, dann muss dieser Dinosaurier sehr alt gewesen sein. Hier ist nämlich sein Krückstock.
0: Die hölzerne Fußform.

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0: So, jetzt gibt's mal ein Lied nur für Oma und Opa. Und danach geht's gleich wieder weiter mit richtig guter Kindermusik.
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6: Hallihallo, am Mikrofon begrüßt dich der David. Im Sommer verbrauchen wir mehr Strom. Du denkst vielleicht, dass wir im Sommer weniger Strom verbrauchen, weil wir nicht heizen müssen und es lange hell ist. Aber das stimmt nur zum Teil. Tatsächlich verbrauchen die Menschen in Österreich im Sommer durchaus viel Strom, nur aus ganz

0: anderen Gründen. Der Hauptgrund ist die Hitze selbst. Deine Eltern stellen vielleicht den Kühlschrank kälter ein, damit die Lebensmittel nicht verderben. Manche Menschen kaufen sich einen Ventilator oder eine Klimaanlage und die verbrauchen auch eine Menge Strom. In großen Büros und Einkaufszentren laufen die Klimaanlagen auch auf Hochtouren. Auch Freibäder und andere Freizeiteinrichtungen benötigen im Sommer mehr elektrische Energie. Besonders in extrem heißen Sommern wie heuer steigt der Stromverbrauch also deutlich an. Das ist wichtig zu wissen, denn es zeigt, wir alle können durch bewusstes Verhalten, zum Beispiel durch weniger Kühlen oder intelligentes Lüften, Strom sparen und damit die Umwelt schützen. Wien darf sich wieder richtig freuen, denn die UNESCO hat unsere Bundeshauptstadt von einer wichtigen Liste gestrichen. Die UNESCO ist eine Organisation der Vereinten Nationen, die auf der ganzen Welt besondere Orte schützt. Diese werden Weltkulturerbe genannt. Das Weltkulturerbe, das sind Plätze, Gebäude oder auch Landschaften, die so wertvoll und einzigartig sind, dass die ganze Menschheit sie bewahren möchte. Wien ist wegen seiner wunderschönen historischen Innenstadt ins Weltkulturerbe aufgenommen worden. Seit 2017 ist Wien aber auf der roten Liste gestanden. Das bedeutet, die UNESCO war besorgt, dass ein großes Bauprojekt die Schönheit Wiens beschädigen könnte. Jetzt hat sich Wien mit der UNESCO geeinigt, das Projekt kleiner zu machen, und Wien ist von der roten Liste gestrichen worden. Unsere Banknoten, wir sagen auch Geldscheine dazu, bekommen ein neues Design. Designerinnen und Designer aus ganz Europa haben Entwürfe und Ideen ausgearbeitet und zur Abstimmung abgegeben. Jeder kann sich die verschiedenen neuen Geldscheine im Internet anschauen und bis 21. September kann noch jeder seine Stimme abgeben und für einen der 10 Finalisten abstimmen. Die Vorschläge der Künstlerinnen und Künstler beruhen auf 2 verschiedenen Themen. Einmal europäische Kultur und als zweites Thema geht es um Flüsse und Vögel. Gegen Jahresende soll es dann von der Europäischen Nationalbank eine Entscheidung geben, welches Design auf unseren zukünftigen Geldscheinen drauf sein wird. Übrigens, mit den alten Scheinen kann man dann ganz normal weiter bezahlen. Die Vorschläge für die neuen Geldscheine findest du übrigens auch auf der Mein Kinderradio Webseite.
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3: Hallo, schön, dass du wieder bei Radinos Sprachschatz dabei bist. Heute geht's um etwas, das jeder kennt: die Familie. Familien können ganz unterschiedlich aussehen. Manche Kinder leben mit Mama und Papa zusammen. Andere mit nur einem Elternteil. Manche haben 2 Mamas oder 2 Papas. Und manchmal wohnen auch Oma, Opa oder andere Verwandte im selben Haus. Es gibt kleine Familien und große Familien. In manchen Ländern, zum Beispiel in Niger in Afrika, haben Eltern im Durchschnitt mehr als 6 Kinder. Das ist ganz schön viel, oder? Da ist immer was los. Bestimmt laut, bunt und fröhlich. Egal ob groß oder klein, Familie ist überall dort, wo Menschen sich gern haben und füreinander da sind. Und jetzt schauen wir mal, wie die Wörter Mama, Papa und Familie in anderen Sprachen klingen. Auf Türkisch sagt man Anne für Mama und Baba für Papa. Und Familie heißt Aile. In Bosnien, Kroatien oder Serbien klingt das so: Mama und Tata. Fast wie bei uns. Nur der Papa heißt Tata. Das ist auch auf Polnisch so. Mama, das ist leicht. Und Tata für Papa. Und auf Englisch, da heißt es Mom und Dad. Und Familie ist Family. Zum Beispiel, My Mom and My Dad are my family. Hast du gemerkt, wie ähnlich viele dieser Wörter klingen? Mama, Mom, Tata, Dad. Fast überall versteht man das. Vielleicht, weil Mama und Papa zu den ersten Wörtern gehören, die Kinder auf der ganzen Welt sagen. Zum Schluss sprechen wir nochmal alles gemeinsam. Mama, Papa, Familie. Auf Türkisch Anne, Baba, Aile. In Polen, Bosnien, Serbien und Kroatien heißen die Eltern Mama und Tata. Und auf Englisch klingt das so: Mom, Dad, Family. Super, du hast heute wieder etwas Neues gelernt. Und vielleicht magst du ja später deiner Familie erzählen, wie man Mama und Papa in anderen Sprachen sagt. Das war Radinos Sprachschatz. Tschüss, bye bye. Und auf Türkisch, güle güle.
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2: Spielen, spielen, spielen. Juhu. Es ist Spielzeit hier bei uns auf mein Kinderradio. Ich hoffe, du spielst auch mit mir. Und Musik gibt's auch dazu. Und um 12 eine Geschichte. Und vielleicht hat ja meine Mama wieder einen Spieltipp für uns, wenn uns selber nichts mehr einfällt. Viel Spaß!

0: Das war wieder ein Song, den Radino aus seiner ganz geheimen Liederkiste geholt hat. Und ja, anscheinend ist er da jetzt auch reingefallen, weil hier ist er jedenfalls nicht. Aber er taucht schon wieder auf, da mache ich mir überhaupt keine Sorgen. Da bleibt uns inzwischen ein bisschen Zeit zu überlegen, was wir mit unserer Freizeit alles anstellen könnten. Was meinst du? Hier kommen ein paar sehr spannende Tipps für dich und deine Familie.
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2: Hallo, hallo, die Ines hier. Wow, da ist ja bald richtig was los in der Stadt Hartberg im Bundesland Steiermark. Das Festival Hartberg tanzt Samba lädt große und kleine Tanzbegeisterte zum Karnevalsumzug und 10 Shows auf der Freiluftbühne am Hauptplatz ein. Los geht's am Freitag, dem 14. August um 3:30 mit Samba-Klängen und brasilianischem Flair bei der großen Eröffnung. Komm und tanz mit! Dieser Sommer ist einfach fantastisch. Komm zum Kinderfest im Wilhelmsdorfer Park im 12. Bezirk in der Bundeshauptstadt Wien. Mitmachen mit Rätseln, Singen und Tanzen. Ein buntes Spiel- und Spaßprogramm wartet da auf dich. Sei am 15. August ab 10:30 Uhr vormittags ganz ohne Anmeldung und kostenlos mit dabei. Du willst die europäische Sumpfschildkröte, Smaragdeidechsen oder den Feuersalamander von ganz nah betrachten und alles über diese faszinierenden Tiere erfahren? Ja, dann komm doch in den Sommerferien ins Haus für Natur in der niederösterreichischen Landeshauptstadt St. Pölten. An den tierischen Dienstagen bekommst du dort immer um 11:30 Uhr mittags und um 14:00 Uhr nachmittags eine interessante Führung. Für alle Kinder unter 7 Jahren sogar gratis. Alle Infos findest du auch auf museumnoe.at. Und wenn auch du eine richtig coole Veranstaltung für uns kennst, dann verrat sie uns bitte auf www.meinkinderradio.at.
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4: Stopp, stopp, stopp, stopp, stopp, stopp. Jetzt müssen wir aber wieder mal ein Lied für die Erwachsenen spielen.
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Hallo, du hörst mein Kinderradio und es ist Nachmittag, das heißt, der halbe Tag ist schon vorbei. Ein paar Stunden bleiben dir aber noch zum Spielen und Lachen und Herumtollen und Spaß haben. Und natürlich, um deine liebsten Lieder zu hören. Hier ist wieder eins.

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3: Hallo und herzlich willkommen. Bei Was ist was geht es diesmal um Seeräuber. Seit wann gibt es Piraten? Was ist ein Kaperbrief? Wie wurde man Seeräuberkapitän? Gab es auch Piratinnen? Das alles und noch vieles mehr finden Theo, Tess und Quentin heraus. Theo, Tess und Quentin kennt ihr ja schon. Wenn es darum geht, unsere spannende Welt zu entdecken, sind sie zur Stelle. Die drei haben ihre Augen und Ohren überall und sind ständig auf abenteuerlichen Entdeckungsreisen.
4: Jawohl, Abenteuer und Action. Genau das Richtige für mich.
3: Tess, unser rotes Ausrufezeichen, ist sehr mutig, eine richtige Draufgängerin. Am liebsten möchte sie Popstar werden.
5: La la la!
6: Gnade, Tess! Da fliegen einem ja die Ohren weg!
3: Theo, das blaue Fragezeichen, ist von den musikalischen Qualitäten seiner Freundin nicht gerade überzeugt. Er erforscht lieber alles Mögliche und weiß scheinbar alles.
7: Ja, wissenschaftliche Untersuchungen haben ergeben, dass es...
4: Das was?
7: Dass es jetzt losgeht.
3: Halt! Quentin dürfen wir nicht vergessen. Der gelbe Punkt macht am liebsten Faxen und hüpft und rollt um seine beiden Freunde herum. Und das Beste, er kann sich in alles verwandeln.
7: Hier ist sie ja.
4: Was ist denn das für ein oller Fetzenpapier?
7: Meine Schatzkarte. Du weißt doch, mein Ur-Ur-Urgroßonkel mütterlicherseits hat mir diese alte, geheimnisvolle Schatzkarte des sagenumwobenen Piratenkapitäns Hanno von Backbord vermacht.
4: Die du bisher aber nicht entziffern konntest, lieber Theo.
7: Ganz richtig. Doch mit meiner neuen Erfindung, dem Superspezial-Schatzkarten-Leseautomat, wird es mir wohl endlich gelingen. Ohne mich loben zu wollen, dies ist ein Meilenstein in der Forschung. Eine Weltsensation. Ein kleiner Schritt für mich.
4: Aber ein großer Schritt für die Menschheit. Ja, ja. Nun zeig uns schon, was er auf dem Kasten hat, dein Kasten.
7: Also, in diesen Schlitz hier oben führe ich die Schatzkarte ein. Sie durchläuft ein kompliziertes System aus Schächten, Schichten und Schachteln, bis sie hier unten wieder ausgespuckt wird. Und zwar entschlüsselt.
4: Und? Was kannst du auf der entschlüsselten Schatzkarte erkennen?
7: Oh je.
4: Nun sag schon, wohin fahren wir?
7: Der Schatz liegt auf einer Insel mitten im Barracuda-Dreieck. Das bedeutet...
4: Ja?
7: Möglicherweise gibt es dort echte Seeräuber. Mhm.
3: Piraten. Sie sind verwegen und lieben die Freiheit. Sie sind mutig und gehen keinem Säbelduell aus dem Weg. Ihre Schiffe sind beladen mit Schatztruhen voller Gold und Edelsteine. Sie segeln als gerechte Rebellen über die Weltmeere, überfallen nur Schiffe von reichen Bösewichten und befreien schöne Frauen aus der Gewalt fieser Schurken. So stellen wir uns Piraten vor. Aber solch tolle Helden sind sie nur im Film. In Wirklichkeit waren sie Rauf- und Trunkenbolde. Piraten waren brutal und schreckten auch vor Gewalt und Mord nicht zurück.
4: Theo, ist dir schlecht? Du bist ja ganz blass im Gesicht.
7: Nun ja, wenn ich ehrlich bin, also diese Piraten...
4: Hast du etwa Angst, dass wir Piraten begegnen?
7: Tja,
4: Das wäre doch spannend. Echte Piraten, ein richtiges Abenteuer. Genau das Richtige für mich.
7: Also ich weiß nicht...
4: Keine Sorge, Theo. Ich bin ja bei dir.
7: Ach, du immer mit deinen Abenteuern.
4: Was ist nun? Willst du hier zu Hause voll rumhängen oder willst du den legendären Schatz von diesem Piratenkapitän finden? Von diesem Hanno von Backofen?
7: Hanno von Backbord?
4: Na, sag ich doch.
7: Also gut, du hast mich überzeugt.
4: Na, dann nix wie zum Hafen. Endlich mal wieder ein richtiges Abenteuer.
3: Der Ausdruck Pirat stammt aus dem Griechischen und bedeutet so viel wie Abenteurer. Die Piraten waren getrieben von Abenteuerlust und Gier nach reicher Beute. Es hielt sie nie lange an Land. Kaum war ein Beutezug beendet, rüsteten sie sich schon für die nächste Fahrt übers Meer. Jede dieser sogenannten Kaperfahrten konnte für die Seeräuber die letzte sein. Ihr Leben hing davon ab, wie gut sie sich in den Gewässern auskannten und wie gut sie kämpfen konnten.
4: Sind wir denn richtig? Hier im Hafen liegt ja nur ein altes Segelschiff aus Holz.
7: Stimmt. Mit dem fahren wir ins Barracuda-Dreieck.
4: Mit dem morschen Kahn?
7: Wenn wir schon auf den Spuren des sagenumwobenen Piratenkapitäns Hanno von Backbord wandeln, dann richtig.
4: Du meinst, das hier ist so ein echtes altes Schiff? So wie es die Seeräuber früher hatten?
7: Genau. Und es hat sogar Kanonen an Bord. Damit können wir uns wenigstens verteidigen, falls wir auf Piraten stoßen.
3: Seeräuber gibt es, seitdem Handelsschiffe mit wertvoller Fracht auf den Weltmeeren unterwegs sind. Bereits vor über 2000 Jahren hatten römische Händler unter Piraten zu leiden. Seeräuber überfielen Versorgungsschiffe, die mit Getreide aus Ägypten über das Mittelmeer nach Rom fuhren. Die Seeräuber verbreiteten Angst und Schrecken. In der Nord- und Ostsee trieben im Mittelalter die sogenannten Vitalienbrüder fast 100 Jahre lang ihr Unwesen. Unter ihrem Anführer Klaus Störtebeker brachten sie den Handel in der Nord- und Ostsee fast zum Erliegen. Das sogenannte goldene Zeitalter der Piraterie liegt etwa 300 Jahre zurück und spielte sich vor den Küsten Mittelamerikas ab. Dort gab es viele Piraten. Sie überfielen spanische Schiffe, die mit Schätzen beladen waren.
4: Also ehrlich gesagt, ich kann gar nicht glauben, dass die Piraten wirklich so brutal waren.
7: Naja, eigentlich waren sie ganz arme Schlucker.
4: Wieso?
7: Die meisten waren arme Seeleute oder Fischer und wurden dann zu Piraten. Die Raubüberfälle waren für sie oft die einzige Möglichkeit zu überleben.
4: Oh, die Ärmsten.
7: Von wegen. Mir tun eher die Leute leid, die von den Seeräubern überfallen wurden. Oder von den Freibeutern und Kaperern.
4: Freibeuter und Kaperer? Noch nie gehört. Was hatten die denn für einen Job?
7: Das waren auch Piraten. Und die hatten sogar die Erlaubnis, Schiffe zu überfallen und auszurauben.
4: Ja, wo gibt's denn sowas?
1: Uiuiuiui.
3: Freibeuter und Kaperer besaßen von ihren Königen den sogenannten Kaperbrief. Damit wurde ihnen erlaubt, in Kriegszeiten Schiffe anderer Länder auszurauben. Die Beute musste allerdings mit den Herrschern geteilt werden. Im 16. Jahrhundert stellten vor allem die französischen und englischen Könige solche Kaperbriefe aus. Das war die offizielle Erlaubnis, gegnerische Schiffe zu überfallen. Vor allem die spanischen Schiffe waren oft randvoll mit Gold, Silber und Edelsteinen beladen. Diese Schätze stammten aus Amerika, das Christoph Kolumbus 1492 entdeckt hatte. Die Spanier plünderten die Gold- und Edelsteinminen in Südamerika und schafften die Reichtümer nach Europa. Doch gegen Ende des 16. Jahrhunderts wurden immer weniger Kaperbriefe ausgestellt und schließlich wurden sie ganz abgeschafft.
4: Theo, was ist jetzt? Komm endlich auch aufs Schiff!
7: Bin schon unterwegs. Nicht mehr lange und wir blicken auf den unermesslichen Reichtum des mächtigen Hanno von Backbord. Ich werde mir die Golddukaten durch die Finger rinnen lassen.
4: Und ich werde mich über und über mit Perlen behängen, mit Amuletten und Edelsteinen. Oh, können wir jetzt endlich abfahren?
7: Kleinen Moment noch. Ich muss nur noch mal auf der Schatzkarte nachschauen, welchen Weg wir am besten nehmen, um zur Insel zu kommen.
4: Nun, da wir mit dem Schiff reisen, schlage ich vor, wir nehmen den Seeweg. Oder siehst du hier auf dem Wasser irgendwo eine Autobahn?
7: Sehr witzig, Tess. Ich meine, welchen Kurs wir nehmen, um zu der Insel zu kommen. Es ist aber auch zu blöd, dass die Insel im Barracuda-Dreieck liegt. Ausgerechnet in der Karibik. Da wimmelt es bestimmt von Piraten.
3: Nachdem die Kaperbriefe abgeschafft worden waren, zogen sich viele Piraten in die Karibik zurück. Denn von nun an war Piraterie wieder ein Verbrechen. Die Seeräuber mussten fürchten, von einem schwer bewaffneten Kriegsschiff gejagt zu werden. Deshalb gingen sie den drohenden Angriffen aus dem Weg und siedelten sich auf karibischen Inseln wie Jamaika und den Bahamas an. In den unzähligen Buchten konnten die Seeräuber sich gut verstecken. Zudem lagen die Inseln an den vielbefahrenen Schiffsrouten zwischen Europa und Amerika. Auf diesen Strecken segelten Schiffe, die mit Gold, Tabak und edlen Stoffen beladen waren. Eine lohnende Beute für die Piraten.
4: So, Leinen los und Abfahrt. Ich übernehme das Kommando.
6: Was soll das heißen, du übernimmst das Kommando?
4: Na was schon, ich bin der Kapitän und steuere das Schiff.
6: Du und Kapitän? Nix gibt's, ich bin hier der Kapitän.
4: Nein, ich.
6: Nein, ich.
4: Ich bin Captain.
6: Nein, ich.
4: Ich. Okay, okay. Wenn du unbedingt willst, dann bist du eben der Kapitän. Die Klügere gibt nach.
3: Auf einem Seeräuberschiff entscheiden alle zusammen, wo die Reise hingehen soll. Und sie stimmen auch ab, wer von ihnen als Kapitän Schiff und Besatzung führen soll. Sie wählen einen erfahrenen Seemann, der das Schiff sicher steuern kann. Der Kapitän muss klug, mutig und ein guter Kämpfer sein. Denn seine Aufgabe ist es, die Mannschaft zu großer Beute zu führen. Außerdem muss der Kapitän hart durchgreifen können. Schließlich hat er es mit einer Horde von brutalen Piraten zu tun, die er kommandieren und unter Kontrolle halten muss. Ist der Kapitän einmal gewählt, gehorchen die Männer ihrem Anführer bedingungslos. Macht er aber seine Sache schlecht und bleibt die versprochene Beute aus, wird er abgewählt.
4: Und du bist sicher, dass du dieses riesige Schiff lenken kannst?
6: Aber klar doch! Ruder hart Backbord! Steuerbord! Ich meine links! Links, glaube ich.
4: Ach, Theo. Wenn ich dich so sehe, dann bin ich richtig froh, dass der Ozean so unendlich groß und weit ist.
6: Du meinst, weil du auch auf der längsten Reise bei mir in sicheren Händen bist?
4: Nun ja, viel eher, weil es hier weit und breit nichts gibt, wo du mit diesem Kahn anstoßen kannst. Super Kapitän.
3: Als erfolgreichster Piratenkapitän aller Zeiten gilt der Engländer Bartholomew Roberts. Er war sehr waghalsig und äußerst intelligent. In nur 2,5 Jahren schaffte es Roberts, 400 Schiffe zu kapern und unermessliche Schätze zu erbeuten. Und es gab einen Seeräuber, der bei seinen Opfern Angst und Schrecken verbreitete. Edward Teach, genannt Blackbeard, was so viel heißt wie schwarzer Bart. Er sah zum Fürchten aus. Seinen Bart hatte er mit Bändern zu kleinen Zöpfen geflochten. Wenn Blackbeard ein Schiff enterte, steckte er sich brennende Lunten unter seinen Hut. Seine Opfer glaubten, den Teufel persönlich zu sehen und ergaben sich sofort.
4: Oh, ist das langweilig. Jetzt schippern wir schon seit einer Ewigkeit übers Meer. Wann sind wir denn nun auf deiner Schatzinsel?
6: Ein wenig musst du dich schon noch gedulden.
4: Und? Was siehst du durch dein Fernrohr? Schon Land in Sicht?
6: Ha! Dort hinten am Horizont, da sind sie! Piraten, wie ich es befürchtet hatte!
4: Zeig mal her, das Fernrohr! Wie sind sie denn nun, deine Piraten? Ich sehe nichts.
6: Komisch. Ich habe sie doch ganz deutlich gesehen. Womöglich hat sich das Meer aufgetan und die gesamte Bagage verschlungen. Ein befreundeter Wissenschaftler hat einmal von einem ganz ähnlichen Fall in der Meerenge von Grimalta berichtet. Als zur Zeit der großen Wasserwende, als ein alter Fischer mit seinem Boot ein paar Runden drehte und sich mit einem Male die Wellen haushoch über ihm auftürmten und... Tess?
4: Hab ich's mir doch gedacht. Von wegen Piraten. Dieser dunkle Punkt am Horizont, den du gesehen hast, das war kein Seeräuberschiff, sondern nur Fliegendreck auf deiner Linse vom Fernrohr.
6: Tja, also,
4: Vielleicht sollte ich lieber das Kommando hier übernehmen und das Schiff steuern.
6: Du das Kommando übernehmen? Frau am Steuer? Nee.
4: Wieso nicht? Schließlich gab es früher doch auch Piratinnen.
3: Meistens waren Seeräuber junge Männer. Aber es gab auch Piratinnen. Zwei der berühmtesten waren Anne Bonny und Mary Read. Beide Frauen hatten sich in einen Piratenkapitän verliebt und gingen mit ihm auf Kaperfahrt. Die beiden Frauen kämpften genauso wild und entschlossen wie ihre männlichen Kollegen. Sie waren erstklassige Seeräuberinnen. Aber das durfte niemand an Bord wissen. Denn Frauen waren auf einem Piratenschiff streng verboten. Damit niemand merkte, dass sie Frauen waren, trugen die beiden Piratinnen Männerkleidung.
6: Piraten!
4: Ach, Theo, das ist doch nur der Fliegendreck auf der Linse. Putz lieber erstmal dein Fernrohr.
6: Das sind Piraten, wirklich! Da hinten, schau doch selber durchs Fernrohr.
4: Oh, tatsächlich. Ein Segelschiff mit Piratenflagge.
3: Alle Seeräuber hatten eine Piratenflagge. Man nannte sie auch Jolly Roger. Der Name wurde wahrscheinlich abgeleitet aus dem Französischen Joli Rouge. Das bedeutet so viel wie hübsches Rot. Denn die ersten Piratenflaggen waren dunkelrot. Später waren sie schwarz. Auf den Flaggen waren furchterregende Symbole, wie zum Beispiel ein Totenkopf. Das hatte nur einen Zweck. Die Piratenflaggen sollten den Gegner so erschrecken, dass er sein Schiff kampflos übergibt.
4: Das kann doch gar nicht sein.
6: Unglaublich.
4: Gib mir nochmal das Fernrohr. Oh, Wahnsinn. Die sehen aus wie richtige Piraten. So wie früher.
3: Die Kleidung der Piraten ist schlicht. Sie tragen eine Weste und ein weites Hemd. Damit es nicht verrutscht, bindet es der Pirat mit einem Stofftuch um die Hüfte fest. Über die Weste wird ein dicker Ledergurt geschnallt. An diesem Gurt hängt alles, was der Pirat besitzt. Ein Lederbeutel mit Goldstücken oder Edelsteinen, ein Trinkbecher, ein Pulverhorn und die Kugeln für die Pistole und die Muskete. Und natürlich ein Degen. Oft tragen Piraten eine lange Leinenhose, die an den Seiten mit ein, zwei Knoten zusammengehalten wird. Damit sich ihre langen Haare nicht in den Schiffstauen verfangen, werden sie mit einem Kopftuch zurückgebunden. Darüber kommt ein Hut.
7: Tess, was hast du vor? Warum hast du ein rotes Kopftuch auf? Und was soll die schwarze Augenklappe über deinem linken Auge?
4: Jetzt gibt's Action. Die sollen es nur wagen, uns anzugreifen. Die Piraten werde ich in die Flucht schlagen. Mit meinem Säbel. Ja!
7: Und zur Verteidigung haben wir ja noch Kanonen an Bord. Quentin nehmen wir als Kanonenkugel. Was meinst du, Quentin?
5: Aua!
3: Die meisten Piratenschiffe haben Kanonen, mit denen sie ein gegnerisches Schiff manövrierunfähig schießen können. Und die Seeräuber sind natürlich auch bewaffnet. Sie benutzen Degen, Pistolen, Musketen und Entermesser für den Nahkampf. Außerdem kurze Dolche und Äxte. Die Waffen müssen für einen Überfall immer sauber und funktionsbereit sein. Deshalb werden sie geputzt, geladen und geprüft, ob sie auch wirklich schießen.
7: Verdächtig, verdächtig. Ich sehe niemanden mehr an Deck. Wo sind die nur?
4: Bestimmt haben die sich nur schlafen gelegt.
7: Das ist bestimmt eine Falle. Die wollen uns in Sicherheit wiegen. Das ist die Ruhe vor dem Sturm.
3: Die Piraten schlafen unter Deck. Sie müssen sich auf engstem Raum zusammendrängen. Es ist heiß, stickig und feucht. Die Männer schlafen in ihren Kleidern. Ihre Waffen haben sie bei sich, damit sie jederzeit für einen Überfall bereit sind. Unter Deck stinkt es fürchterlich, da die Piraten sich wegen des wenigen Wassers an Bord nicht waschen können. Es wimmelt von Ungeziefer und Ratten. Schnell können sich Krankheiten ausbreiten. Viele erkrankte Piraten sterben, weil nur selten ein Arzt mit an Bord ist. Es gibt nur wenige Medikamente oder medizinische Instrumente. Wenn sich beispielsweise ein Pirat am Bein verletzt, bleibt oft nichts anderes übrig, als das Bein abzunehmen. Eine Narkose, wie man sie heute im Krankenhaus vor einer Operation bekommt, gibt es nicht. Um die Schmerzen zu mildern, trinkt der Verletzte literweise Rum. Wenn er die Beinamputation überlebt, bekommt er ein Holzbein.
7: Vielleicht sollten wir lieber umkehren und nach Hause fahren.
4: Und was ist mit dem Schatz von Hanno von Backofen?
7: Hanno von Backbord.
4: Ja, willst du den Schatz etwa den Seeräubern überlassen?
7: Nein, aber wenn die uns entdecken, die sind gnadenlos, die werfen uns noch über Bord.
4: Och!
3: Bevor eine Seeräuberbande einen Raubzug beginnt, stellen sie Regeln auf und schreiben sie nieder. Sie legen zum Beispiel fest, dass jeder das gleiche Anrecht auf frischen Proviant oder Schnaps hat, dass Diebstahl an Bord strengstens verboten ist oder wer welchen Anteil an der Beute erhält. Jeder an Bord muss dieses Regelwerk unterzeichnen. Da viele Piraten nicht lesen und schreiben können, machen sie einfach nur ein Kreuz. Wer sich nicht an die Regeln hält, wird schwer bestraft. Eine der schlimmsten Strafen ist das Aussetzen auf einer einsamen Insel. Ohne Proviant wird der Bestrafte kurzerhand über Bord geworfen. Der Bestrafte wird auf einer unbewohnten Insel einfach seinem Schicksal überlassen.
4: Du? Theo? Hm? Ich glaube, das sind gar keine echten Piraten.
7: Wie kommst du denn da drauf?
4: Na, schau doch mal genau durch das Fernrohr. Jetzt hocken sie wieder alle auf dem Schiffsdeck und spielen Karten. Die sind nicht echt. Die haben sich bestimmt nur als Piraten verkleidet.
7: Das glaube ich nicht. Piraten sind listig. Die wollen uns nur täuschen.
3: Piraten sind oft wochenlang auf dem Meer unterwegs und halten Ausschau nach Schiffen. Die Zeit vertreiben sie sich mit Musik und Gesang. Meist gibt es ein oder zwei Piraten an Bord, die ein Instrument spielen und auch gut singen können. Beliebt sind auch Würfel- und Kartenspiele. Viele Piraten setzen alles ein, was sie besitzen. Gold, ihre persönlichen Silberbecher oder auch ihre Waffen. Häufig endet so ein Zeitvertreib in einem Trinkgelage. Der Rum fließt in Strömen. Teilweise sind die Männer so betrunken, dass sie kaum noch arbeiten können. Mit dem Alkohol wollen sie dem harten Alltag auf See entfliehen.
4: Prost und hoch, die Tassen! Bei denen geht ja eine Wahnsinnsparty ab. Und jetzt schlagen die sich auch noch den Wanst voll. Ach, apropos Essen, was haben wir eigentlich noch zu futtern an Bord?
7: Ich könnte dir noch etwas ganz Delikates anbieten. Es ist knusprig, nahrhaft und schmeckt außergewöhnlich.
4: Oh, ein knusprig gebratenes Hähnchen?
7: Nein, Schiffszwieback.
4: Na, Mahlzeit.
3: Das Leben auf einem Piratenschiff ist anstrengend. Die Seeräuber müssen viele Entbehrungen auf sich nehmen. Das Trinkwasser aus den Fässern stinkt schon nach wenigen Tagen. Algen und Würmer schwimmen darin herum. Zu essen gibt es auf den langen Reisen meist nur Dörrfleisch und Schiffszwieback. Proviant wie Obst oder Gemüse verdirbt in der Hitze und Feuchtigkeit schnell. Ungeziefer befällt die Lebensmittel. Schon nach wenigen Tagen auf See leiden Piraten oft großen Hunger. Trotz der schlechten Ernährung müssen die Männer an Bord hart arbeiten. Sie müssen das Deck schrubben und die Segel setzen, ob es regnet, stürmt oder die Sonne scheint. Entweder verbrennt die Sonne ihre Haut oder Regen und salziges Meerwasser durchnässt sie von Kopf bis Fuß.
7: Und wie hat dir der Schiffszwieback geschmeckt? Tess? Tess! Tess, wo steckst du?
4: Hier oben! Im Ausguck auf dem Schiffsmast! Von hier oben aus habe ich einen viel besseren Überblick. Und soll ich dir was sagen? Du hattest recht.
7: Hä?
4: Das scheinen wirklich echte Piraten zu sein. Da hinten ist nämlich noch ein Segelschiff aufgetaucht. Und das greifen die Piraten gerade an.
7: Na dann, gute Nacht.
3: Die Piraten haben ein kleines Handelsschiff entdeckt und greifen an. Ein gutes Piratenschiff ist dafür bestens gerüstet. Für die langen Fahrten ist es robust gebaut, wendig und schnell. So können die Piraten rasch an das Beuteschiff heransegeln. Nun hissen die Piraten die Flagge eines befreundeten Landes, damit die Gegner keinen Verdacht schöpfen. So können sie unerkannt noch näher an das Beuteschiff herankommen. Der Plan funktioniert. Jetzt sind die Piraten nah genug dran und geben sich zu erkennen. Sie hissen die Piratenflagge mit ihren grausigen Symbolen. Jetzt heißt es, Feuer frei. Sie schießen mit ihren Kanonen auf das gegnerische Schiff.
4: Theo, die Piraten haben jetzt das andere Schiff erreicht.
6: Und was machen sie?
4: Die Piraten entern das Schiff.
3: Die Piraten stürmen das Schiff. Um das Entsetzen bei ihren Opfern noch zu steigern, stimmen die Piraten ein fürchterliches Gebrüll an. Nach einem kurzen Gefecht mit Säbeln und Messern haben die Piraten das fremde Schiff unter ihre Kontrolle gebracht. Sie erbeuten Seide, Baumwolle, Tabak, Waffen und mehrere Kisten mit Münzen und Edelsteinen. Die Kaperfahrt hat sich gelohnt. Die Piraten nehmen alles mit, was sie gebrauchen können. Sogar Werkzeuge, Kochtöpfe und Seife.
7: Nun sag schon, was machen die Piraten jetzt?
4: Also, wenn ich es richtig sehe, packen die gerade ihre Beute ein und steuern auf uns.
7: Ach, jetzt gib mir mal das Fernrohr.
6: Ach. Oh, Backe, die Piraten steuern auf uns zu.
4: Wollte ich doch auch sagen.
6: Und sie kommen immer näher. Aber wir haben ja eine Wunderwaffe an Bord. Schnell, Tess, fang an zu singen.
4: Du meinst, ihnen wird mein Gesang so sehr gefallen, dass sie uns aus lauter Dankbarkeit verschonen?
6: Papalapap, ich hoffe, dein Gesang jagt sie in die Flucht, bevor sie überhaupt in unsere Nähe gelangen.
4: Sehr witzig, Theo. Du solltest lieber unser Schiff ein bisschen nach Backbord steuern.
6: Wieso?
4: Da vorne taucht nämlich unsere Schatzinsel auf.
6: Das könnte unsere Rettung sein. Schnell zur Insel, da können wir uns vor den Piraten verstecken.
3: Nachdem sie ihre Beute auf ihr Schiff gebracht haben, segeln die Piraten zu einer einsamen Insel. Hier wollen sie ihre Beute untereinander verteilen. Jeder bekommt genau den Anteil, der vor der Reise festgelegt wurde. Kapitän, erster Mat und Schiffszimmermann bekommen mehr. Dann sind die Verwundeten an der Reihe. Wenn sie so schwer verletzt wurden, dass sie nie wieder kämpfen können und sozusagen arbeitslos sind, bekommen sie einen größeren Anteil der Beute. Piraten hatten also schon damals eine Art Versicherung.
7: Zum Glück haben wir die Insel vor den Piraten erreicht. Los, Tess, komm zu mir hinters Gebüsch, damit die uns nicht entdecken.
4: Die sehen uns sowieso nicht. Die sind doch viel zu beschäftigt. Schau nur, jetzt fangen die wieder an zu feiern.
3: Weil jede Kaperfahrt die letzte sein konnte, genossen Seeräuber ihr Leben in vollen Zügen, solange es eben ging. Sie vergruben ihre Beute nicht auf einer einsamen Insel, so wie es in vielen Filmen oder Romanen erzählt wird. Stattdessen gingen die Piraten nach einer erfolgreichen Kaperfahrt an Land und verjubelten ihre gesamte Beute. Und feierten mit viel Rum ihre erfolgreiche Kaperfahrt.
4: Die sind ja total betrunken.
6: Und hoffentlich entdecken die uns nicht.
5: Aus, aus, das war's.
4: Theo? Was war das?
5: Danke, das war's. Wir haben alle Szenen im Kasten. Ihr könnt die Kameras abbauen.
6: Das kann doch nicht wahr sein. Das sind ja gar keine echten Piraten. Das sind Schauspieler.
4: Die einen Seeräuberfilm fürs Kino gedreht haben.
6: Und wir haben nichts davon bemerkt.
4: Kein Wunder. Du warst ja viel zu aufgeregt, um die Kameras zu bemerken.
6: Ach ja? Und du? Du hast doch auch nicht bemerkt, dass die hier einen Piratenfilm gedreht haben.
4: Du mit deinen Piraten in der Karibik. Ich hab doch gleich gewusst, dass es heutzutage keine echten Piraten mehr gibt.
6: Natürlich gibt es heute noch Piraten.
4: Ach, gibt es nicht.
6: Doch.
4: Nein.
6: Doch.
4: Nein.
6: Doch.
4: Nein.
3: Auch heute gibt es noch Seeräuber. Sie sehen zwar nicht mehr so aus wie die Piraten damals. Und statt mit Säbeln sind sie mit Maschinenpistolen bewaffnet. Aber auch sie überfallen Schiffe. Im asiatischen Raum kommt es auch heute noch vor, dass Seeräuber im Golf

0: segeln ließen. Seitdem gab es für Seeräuber nur noch selten Gelegenheit, ein Schiff zu kapern.
1: Möglicherweise treffen wir echte Piraten.
2: Du hast ja auch gedacht, dass es echte Piraten sind.
1: Schauspieler waren es für einen Piratenfilm. Und der Schatz im Barracuda-Dreieck und die geheimnisvolle Schatzkarte des sagenumwobenen Piratenkapitäns Hanno von Backofen.
2: Hanno von Backbord.
1: Und dein super Spezial-Schatzkarten-Leseautomat.
2: Ja.
1: Nichts, nichts und wieder nichts. Jetzt sind wir wieder zu Hause mit leeren Händen. Ach, so ein Reinfall. Kein Schatz, keine Perlen. Die ganze Reise war umsonst.
2: Also, irgendwie muss bei meinem Super-Spezial-Schatzkarten-Leseautomaten was schiefgelaufen sein.
1: Ach.
2: Der hat die Schatzkarte falsch entschlüsselt.
1: Na, kein Wunder, dass wir den Schatz nicht gefunden haben. Der liegt auf irgendeiner anderen Insel.
2: Aber gleich wissen wir, auf welcher Insel wir wirklich suchen müssen.
1: Wie?
2: Ich habe mir meinen Schatzkartenleseautomaten vorhin nochmal vorgeknüpft und ein paar Kleinigkeiten verbessert. Jetzt bekommen wir die Schatzkarte richtig entschlüsselt.
1: Da bin ich gespannt.
2: So, Leseautomaten einschalten. Und nun die Schatzkarte hinein.
1: Theo? Ich will ja nichts sagen, aber deine Schatzkarte ist jetzt nicht entschlüsselt, sondern zerfetzt. Deine Maschine hat die Karte in 1000 Papierschnipsel zerrissen.
2: Jetzt können wir den Schatz nie mehr finden. Meine schöne Schatzkarte. Nur noch Papierschnipsel.
1: Naja, wenigstens hast du jetzt schönes Konfetti. Das kannst du ja beim nächsten Faschingsumzug durch die Luft werfen. Und dich als Seeräuber verkleiden.
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7: Aus dem Nachrichtenstudio begrüßt dich der David. Servus. Mit der Hitzewelle in ganz Österreich brauchen unsere Haustiere besondere Aufmerksamkeit. Hunde und Katzen können sich nicht so gut abkühlen wie Menschen, weil sie fast nicht schwitzen können. Das macht ihnen große Probleme bei der Hitze. Deshalb ist es wichtig, ihnen immer frisches Wasser zu geben und kühle Plätze zu schaffen. Wenn eine Katze zum Beispiel mit offenem Maul da sitzt und die Zunge raushängt, dann ist es ihr zu heiß. Das ist ein Zeichen für Überhitzung. Auch Hunde hecheln stark, wenn sie überhitzt sind. Es gibt spezielle Kühlmatten, die helfen. Tiere niemals im heißen Auto zu lassen, das sollte sowieso klar sein. Und auch beim Asphalt sollte man vorsichtig sein. Der kann auch schon bei Lufttemperaturen von 25 Grad ziemlich heiß werden. Um seinen Hund vor Verbrennungen zu schützen, gibt es einen einfachen Test. Einfach seinen Handrücken 7 Sekunden lang auf die Asphaltoberfläche drücken. Ist der Asphalt zu heiß für die Hand, ist er auf jeden Fall auch zu heiß für die Hundepfoten. Bauarbeiter haben am Strand der Insel Norderney ein uraltes Holzschiff entdeckt, das etwa 300 Jahre alt ist. Die Arbeiter waren eigentlich dabei, Kabel ins Meer zu vergraben, als sie auf diesen besonderen Schatz gestoßen sind. Das Schiff kommt aus den Niederlanden und war ungefähr 15 Meter lang. Zwar ist es heute kaputt und liegt teilweise im Sand versteckt, aber die Fachleute sagen, dass das ein sehr seltener Fund ist. An der Küste von Niedersachsen, in unserem Nachbarland Deutschland, werden nämlich nur ganz selten so alte Schiffswracks gefunden. Die Bauarbeiter arbeiten jetzt ganz vorsichtig, um die noch sichtbaren Teile zu bergen. Der Rest des Schiffes bleibt im Boden und wird so geschützt. Im Sommer verbrauchen wir mehr Strom. Du denkst vielleicht, dass wir im Sommer weniger Strom verbrauchen, weil wir nicht heizen müssen und es lange hell ist. Aber das stimmt nur zum Teil. Tatsächlich verbrauchen die Menschen in Österreich im Sommer durchaus viel Strom, nur aus ganz anderen Gründen. Der Hauptgrund ist die Hitze selbst. Deine Eltern stellen vielleicht den Kühlschrank kälter ein, damit die Lebensmittel nicht verderben. Manche Menschen kaufen sich einen Ventilator oder eine Klimaanlage und die verbrauchen auch eine Menge Strom. In großen Büros und Einkaufszentren laufen die Klimaanlagen auch auf Hochtouren. Auch Freibäder und andere Freizeiteinrichtungen benötigen im Sommer mehr elektrische Energie. Besonders in extrem heißen Sommern wie heuer steigt der Stromverbrauch also deutlich an. Das ist wichtig zu wissen, denn es zeigt, wir alle können durch bewusstes Verhalten, zum Beispiel durch weniger Kühlen oder intelligentes Lüften, Strom sparen und damit die Umwelt schützen.
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0: Hallo, hier ist wieder die Anna. Heute reden wir über die flinken Flitzer, mit denen Erwachsene in der Stadt unterwegs sind. Die E-Scooter. Eigentlich sehen E-Scooter ja aus wie dein Tretroller zu Hause. Sie sind aber viel schneller. Sie haben nämlich einen Motor eingebaut, der die Rollen antreibt. Da muss man gar nicht mehr selbst treten. Die E-Scooter sausen so mit bis zu 25 Kilometern pro Stunde an dir vorbei. Das ist fast so schnell wie ein Moped. Und dabei kann im Straßenverkehr natürlich viel passieren. Helmi, welche Regel ist denn für die Kinder da am wichtigsten?
9: Ganz einfach.
2: Bitte steig niemals bei jemandem auf den E-Scooter auf. Das ist streng verboten und wirklich gefährlich.
10: Und das gilt wirklich immer. Auch wenn es nur ein ganz kurzes Stück Weg ist oder ihr nur für eine Minute zu zweit fahren wollt. Tu es bitte nicht. Ein E-Scooter ist nur für eine Person gebaut. Wenn du dich da hinten oder auch vorne draufstellst, gerät der Scooter leicht aus dem Gleichgewicht. Ihr könnt dann beide ganz schlimm stürzen und euch wehtun. Also, ein E-Scooter ist kein Taxi für zwei. Du sagst einfach immer nein. Und mir ist noch etwas aufgefallen. Wenn Erwachsene mit diesen Scootern fahren, vergessen sie oft auf ihren eigenen Schutz. Stell dir vor, von 10 Erwachsenen auf einem E-Scooter trägt nur einer einen Helm. Also 10%, sagt man da. Dabei wäre der Schutzhelm ja so wichtig.
2: Ganz richtig. Ohne Helm ist es viel zu gefährlich. Ich habe meinen Helm auch immer auf, wenn ich unterwegs bin.
10: Ja, das stimmt. Also mach's wie Helmi und erinnere die Großen daran, ihre Köpfe zu schützen. Und du? Du gehst, statt mit dem E-Scooter mitzufahren, lieber zu Fuß. Stimmt's, Helmi?
2: Ja, genau, denn sicher ist sicher.
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5: Juhu, Spielzeit mit Mia. Ich bin Radino, dein Radio-Dino. Und jetzt hat gerade eine neue Stunde angefangen. Und in dieser Stunde will ich Dino viel spielen. Spielst du mit? Ja? Juhu!
13: Ja.

0: Ich hab gerade eine E-Mail bekommen. Wir haben wieder ein Geburtstagskind.
1: Yeah! Schreib auch du, Radino, wenn du Geburtstag hast, eine Mail. radino@meinkinderradio.at.
0: Ich wünsche allen Geburtstagskindern einen Dino-starken Tag. Und das nächste Lied ist jetzt nur für euch.

0: Schon wieder ein Lied, ganz speziell für die Kinder war das. Also ich muss schon sagen, Radino, du findest wirklich immer wieder tolle Sachen da in deiner Liederkiste.
1: Finde ich auch.
0: Aber weißt du was, Radino? Jetzt hätte ich mal wieder Lust auf ein Lied, das wir Großen gern hören. Wir Mamas und wir Papas. Was meinst du? Magst du so eins für mich spielen?
1: Wenn's sein muss.
0: Gibt's eh gleich wieder Lieder und Geschichten für euch. Aber jetzt lehnen wir Mamas und Papas uns einmal ganz entspannt zurück. Das ist jetzt eine kleine Auszeit extra für uns.
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2: 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Und jetzt gibt's wieder ein Lied für Mama und Papa.
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0: Du hörst mein Kinderradio am Nachmittag. Es ist Spielzeit und ich hoffe, du hast auch wirklich Zeit zum Spielen. Jetzt hätte ich einen Spieltipp für die ganz Geschickten unter euch. Das ist nämlich ein Spiel für draußen und du kannst es ganz alleine spielen oder auch mit Freunden, zum Beispiel als Wettlauf. Das Spiel heißt Spiegellauf. Ja, dafür brauchst du einen Spiegel, den du in der Hand tragen kannst. Jetzt malst du dir einen Weg mit Kreide auf die Straße und dann versuchst du diesen Weg nur mit dem Blick in den Spiegel verkehrt herum zu gehen, und zwar vom Anfang bis zum Ende. Wenn du das schon gut kannst, dann kannst du auch gegen einen Freund im Wettrennen antreten. Aber aufpassen, zu schnell solltest du nicht rückwärts laufen, weil da kann man nämlich ganz, ganz leicht stolpern. Also versuch's zuerst einmal alleine und ganz langsam. Viel Spaß mit diesem Spiel und wenn auch du einen tollen Tipp für uns hast, dann freuen wir uns natürlich, wenn du uns schreibst. Und zwar an radino@meinkinderradio.at. So, und jetzt wartet schon wieder das nächste Lied auf dich.
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1: Wer spielt nicht gerne das gute alte stille Postspiel? Im Sommer kann man den Klassiker aber auch etwas abändern. Spiel es doch mit deinen Freunden oder deiner Familie einfach mal unter Wasser. Das ist nicht nur lustig, sondern kühlt zugleich. Du kannst das Unterwasserstille Post entweder im Freibad, in einem See oder einem Swimmingpool zu Hause spielen. Dazu überlegt sich der Erste in der Gruppe ein Wort. Dann taucht er zusammen mit dem Zweiten unter und versucht es ihm zu sagen. Der Zweite sagt es dann dem Dritten und so weiter. Natürlich immer unter Wasser. Das Unterwasserstille Post ist natürlich eine besondere Herausforderung, weil alles so verschwommen klingt. Am Ende werdet ihr sehen, ob ihr euch unter Wasser genauso gut verständigen könnt wie über Wasser. Ich bin die Josie und ich wünsche dir viel Spaß.
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0: Bonjour, Monsieur.
1: Ah, Monsieur Fala, Sie sind's. Hey, was tun Sie da? Stopp, nicht an das Gerät.
2: Hallo, ich bin's, dein Radino. Und ich verspreche dir eins, gleich gibt's wieder eine Dino-tolle Geschichte. Das weiß ich, weil das nämlich mein Kinderradio ist. Jawohl. Und jetzt gibt's noch einen Dino-tollen Song.

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3: Die entlaufene Schildkröte.
4: Da wird sich Schildi aber freuen, wenn sie sich traut, aus ihrem Panzer rauszugucken, sagt Elisa und setzt ihre Schildkröte in das Gehege im Garten, das sie mit Papas Hilfe extra für Schildi gebaut hat. Hier draußen gefällt es Schildi bestimmt 1000-mal besser als in ihrem Zimmer. Ein bisschen schade findet sie es zwar, dass Schildi jetzt nicht mehr bei ihr wohnt, aber sie hat gelesen, dass Schildkröten viel lieber draußen sind. Und Schildi soll es ja gut gehen. Jetzt endlich guckt die Schildkröte vorsichtig unter ihrem Panzer hervor. »Na, was sagst du?«, fragt Elisa. Schildi guckt sich mit langem Hals um und dann läuft sie los.
5: »Papa, sie mag es!«
4: Papa nickt. Dann hören sie die Terrassentür aufgehen.
6: »Papa, ich muss zum Fußball«, ruft Bea.
7: »Komme«, sagt Papa.
6: »Vergiss nicht, Schildi morgen zu füttern«, erinnert Elisa ihre große Schwester.
4: »Nein«, stöhnt Bea. »Wie könnte ich das vergessen? Du hast es mir heute schon mindestens 3-mal gesagt und gestern auch.«
7: »Bea wird sich super um Schildi kümmern«, sagt Papa, gibt Elisa einen Kuss und verschwindet hinter Bea im Haus.
4: Schildi streckt ihren Hals in das kleine Haus, das Elisa mit Papa für sie gebaut hat.
5: »Toll, nicht?«, fragt Elisa, und es kommt ihr vor, als würde Schildi nicken.
4: »Also, Schildi, morgen übernachte ich bei Hanife. Das habe ich dir ja schon erzählt. Aber keine Angst, Bea kümmert sich um dich.« Schildi dreht den Kopf zu ihr. Sie sieht ein bisschen traurig aus.
5: »Ich werde dich auch vermissen, Schildi«, sagt Elisa und streichelt ihr über den Panzer.
6: »Schildi, ich bin wieder da!«
4: Elisa stürmt in den Garten, aber Schildi ist nicht zu sehen. Wahrscheinlich ist sie in ihrem Haus. Elisa guckt nach, aber auch da ist sie nicht.
5: »Schildi, wo bist du?«
4: Elisa geht um das Gehege rum, guckt nochmal in das Haus, aber nirgends eine Spur von Schildi, außer ein paar angenagten Salatblättern.
6: »Schildi!«
4: ruft sie ganz laut. Ein Fenster öffnet sich und Bea guckt raus.
6: »Was schreist du denn so?«
5: »Schildi ist weg!«
4: Bea runzelt die Stirn.
7: »Komisch, gestern Abend war sie noch da.«
5: »Aber jetzt ist sie weg!«
4: Elisas Stimme kippt. Ihr Herz schlägt plötzlich ganz schnell. Sie ballt die Fäuste.
5: »Was hast du mit Schildi gemacht?«
4: schreit sie.
6: »Hey, beruhig dich!« ruft Bea. »Ich habe deine Schildkröte gefüttert, sonst nichts.«
5: »Du hast sie vergessen! Und dann ist sie weggelaufen, weil sie nichts zu fressen hatte!«
4: schluchzt Elisa.
6: »Quatsch! Ich hab sie gefüttert!«
4: Bea knallt das Fenster zu.
5: »Und wo ist Schildi jetzt?«
4: schreit Elisa und stampft mit dem Fuß auf.
5: »Du solltest dich um sie kümmern!«
4: Papa kommt in den Garten gelaufen.
7: »Hey, was ist denn hier los?«
5: »Schildi ist weg!«
4: schluchzt Elisa.
7: »Das kann doch nicht sein«, meint Papa. »Lass uns noch mal überall gucken. Wir finden sie bestimmt.«
4: Aber das tun sie nicht. Sie suchen den ganzen Garten ab, stellen das Gehege auf den Kopf, aber Schildi bleibt verschwunden.
7: »Da ist nicht mal ein Loch im Zaun. Sie kann eigentlich gar nicht weg sein«, murmelt Papa.
5: »Aber sie ist weg«,
4: schluchzt Elisa.
5: »Ich will, dass Schildi zurückkommt.«
4: Papa nimmt sie in den Arm.
5: »Vielleicht hat sie ein Fiesling entführt«,
4: schluchzt Elisa.
7: »Den beißt sie bestimmt in den Fuß und dann kommt sie zurück«, tröstet Papa.
4: Aber Woche für Woche vergeht und Schildi bleibt verschwunden. Inzwischen ist fast ein halbes Jahr vorüber und Elisa denkt nicht mehr so oft an ihre Schildkröte. Doch dann steht an einem Frühlingstag die Nachbarin Linda vor der Tür. Das ist eigentlich nichts Besonderes, denn Mama und Linda trinken oft zusammen Kaffee. Aber diesmal will Linda nicht mit Mama Kaffee trinken.
7: »Die ganze Mühe umsonst«, sagt sie immer wieder. »Und? Das musst du dir ansehen, Nina.«
4: Mama nickt.
5: »Ich komme auch mit«,
4: sagt Elisa, denn das hört sich spannend an. Einen Augenblick später stehen sie vor Lindas Beet.
7: »Guckt«, sagt Linda und zeigt auf ein paar Salatpflanzen, die komisch aussehen.
5: angenagt. Elisa schaut genauer hin. Ja, die Blätter von den Pflanzen sind angefressen. Aber wer? Da sieht sie plötzlich unter einem Blatt einen Panzer. Schnell schiebt sie es zur Seite und da ist sie, Schildi. Du lebst, ruft Elisa, hebt Schildi aus Lindas Beet und küsst sie auf ihren Panzer. Ich bin so froh, dass du wieder da bist. Elisa streichelt den Schildkrötenpanzer, dann guckt sie zu Linda. Es tut ihr leid, dass sie deine Salatblätter gefressen hat, aber sie hatte großen Hunger. Linda lächelt.
7: Ich bin Schildi nicht böse. Schön, dass sie wieder da ist.
5: Ja, sagt Elisa und nickt. Komm, Schildi, ich bring dich nach Hause. Und dann trägt sie Schildi in ihren Garten. Mama und Linda kommen mit. Was ist das denn? Fragt Mama und zeigt auf ein Loch im Rasen, genau an der Stelle, wo früher Schildis Gehege stand.
7: Ach so!
5: Linda schlägt sich mit der Hand gegen die Stirn.
7: Jetzt weiß ich, was passiert ist.
5: Elisa und Mama sehen Linda an. Und sogar Schildi streckt vorsichtig den Kopf aus ihrem Panzer.
7: Schildkröten graben sich ein und verfallen in eine Art Winterschlaf, in die Winterstarre. Im Frühjahr wachen sie dann wieder auf und buddeln sich aus.
5: Elisa guckt Schildi an.
7: Machst du sowas? Fragt sie.
5: Schildi zwinkert.
7: Nach der langen Zeit war deine Schildkröte dann so hungrig, dass sie meinen Salat weggefressen hat. Warum bin ich da bloß nicht früher drauf gekommen?
5: Elisa zuckt mit den Schultern. Egal, Hauptsache Schildi ist wieder da.
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Und hier kommt wieder ein Dino.

0: Und weil ich meine Oma und meinen Opa so lieb hab, kommt jetzt ein Lied von früher.
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0: Na, da schaut's wieder aus. Radino, du kannst so schnell noch ein bisschen zusammenräumen, deine ganzen Bausteine und so.
1: Jetzt schon? Kann ich nicht noch ein bisschen spielen?
0: Ja, kannst du schon, aber wie ich dich kenne, willst du jetzt lieber auf der Couch kuscheln und Kopfkino hören. Weißt du, Kopfkino, so heißt bei uns auf mein Kinderradio eine ganz besonders lange Geschichte. Immer um 8 in der Früh und um 3 am Nachmittag, da gibt's eine Stunde lang sozusagen Kino im Kopf. Und wir, der Radino und ich, wir machen es uns da immer besonders gemütlich und nehmen uns die Zeit, weil die Geschichten immer sehr lustig und manchmal auch sehr spannend sind. Vielleicht hast du ja jetzt auch ein bisschen Zeit. Dann wünsche ich uns allen viel Spaß.

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7: Hallo, hier ist der David und jetzt kommen wieder die Nachrichten von dieser Stunde. Wien darf sich wieder richtig freuen, denn die UNESCO hat unsere Bundeshauptstadt von einer wichtigen Liste gestrichen. Die UNESCO ist eine Organisation der Vereinten Nationen, die auf der ganzen Welt besondere Orte schützt. Diese werden Weltkulturerbe genannt. Das Weltkulturerbe, das sind Plätze, Gebäude oder auch Landschaften, die so wertvoll und einzigartig sind, dass die ganze Menschheit sie bewahren möchte. Wien ist wegen seiner wunderschönen historischen Innenstadt ins Weltkulturerbe aufgenommen worden. Seit 2017 ist Wien aber auf der roten Liste gestanden. Das bedeutet, die UNESCO war besorgt, dass ein großes Bauprojekt die Schönheit Wiens beschädigen könnte. Jetzt hat sich Wien mit der UNESCO geeinigt, das Projekt kleiner zu machen, und Wien ist von der roten Liste gestrichen worden. Unsere Banknoten, wir sagen auch Geldscheine dazu, bekommen ein neues Design. Designerinnen und Designer aus ganz Europa haben Entwürfe und Ideen ausgearbeitet und zur Abstimmung abgegeben. Jeder kann sich die verschiedenen neuen Geldscheine im Internet anschauen und bis 21. September kann noch jeder seine Stimme abgeben und für einen der 10 Finalisten abstimmen. Die Vorschläge der Künstlerinnen und Künstler beruhen auf 2 verschiedenen Themen. Einmal europäische Kultur. Und als zweites Thema geht es um Flüsse und Vögel. Gegen Jahresende soll es dann von der Europäischen Nationalbank eine Entscheidung geben, welches Design auf unseren zukünftigen Geldscheinen drauf sein wird. Übrigens, mit den alten Scheinen kann man dann ganz normal weiter bezahlen. Die Vorschläge für die neuen Geldscheine findest du übrigens auch auf der Mein Kinderradio Webseite. Forscherinnen und Forscher haben verborgene Weltraumstrukturen entdeckt. Sie haben an der Universität Wien mit speziellen Radioteleskopen die bisher

0: schärfste Karte des Orionnebels erstellt. Der Orionnebel ist ein riesiges Gasgebilde im Weltall, das du bei klarem Himmel sogar mit deinen Augen sehen kannst. Es ist der nächste Platz in unserer Nähe, wo gerade neue Sterne entstehen. Die Forscher haben etwas Spannendes herausgefunden. Der Orionnebel ist viel komplexer aufgebaut, als man bisher gedacht hat. Sie haben nicht nur eine, sondern mindestens zwei große expandierende Blasen aus Wasserstoffgas entdeckt. Eine davon erstreckt sich sogar 4 Lichtjahre weit ins All hinaus. Das ist gigantisch. Noch überraschender ist, die Wasserstoffhülle des Nebels wiegt nur etwa ein Zehntel von dem, was Wissenschaftlerinnen und Wissenschaftler früher gemessen haben. Das ändert unser Verständnis darüber, wie Sterne entstehen. Die neuen Erkenntnisse zeigen, niemand versteht den Weltraum vollständig. Es gibt immer noch Spannendes zu entdecken.
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3: Hallo, ich bin die Anna. Und heute besprechen wir, was Kinderschutz-Apps so alles können. Wenn du dein erstes eigenes Smartphone bekommst, ist das sicher total aufregend. Damit du sicher nach und nach alles richtig lernen kannst, gibt's etwas richtig Praktisches. Kinderschutz-Apps. Eine App ist einfach eine Anwendung, also ein kleines Programm, das irgendwas kann. Was also können solche Kinderschutz-Apps? Eine ganze Menge. Deine Eltern können zum Beispiel einstellen, wie lange du am Handy sein darfst. So wird's nicht zu viel auf einmal. Sie können festlegen, welche Apps oder Spiele du benutzen darfst und welche nicht und auch Internetseiten sperren, die noch nicht geeignet für dich sind. Sie können auch bestimmte Funktionen ganz ausschalten, wo wirklich was schiefgehen kann, wie Einkäufe übers Handy oder Telefonnummern, die beim Anrufen richtig teuer sind. Das schützt dich davor, aus Versehen etwas Gefährliches anzuklicken oder Geld auszugeben. Spar dir dein Taschengeld lieber auf. Eine der bekanntesten Apps kommt übrigens aus Österreich, die heißt zum Beispiel Ohana. Kinderschutz-Apps fürs Handy sind also wie ein Helm beim Fahrradfahren. Sie helfen dir, alles in Ruhe auszuprobieren, ganz entspannt, die Gefahren bleiben draußen. So startest du sicher in deine Handywelt und kannst trotzdem jede Menge entdecken.
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0: Es ist ein schöner, warmer Sommerabend. So schön, dass es viel zu schade wäre, ihn im Haus zu verbringen. Deswegen ist der Mondbär in den Wald gegangen und hat sich dort auf einer kleinen Lichtung unter einen Baum ins Gras gelegt. Es ist so still und so friedlich hier im Wald, dass er schon bald einschläft. Und darum merkt er gar nicht, dass es mit einem Mal gar nicht mehr still und friedlich ist. Denn am Himmel knattert ein seltsames Fluggerät durch die Wolken. Es fliegt dabei so nah am Mond vorbei, dass der erschreckt zusammenzuckt.
1: Hey, kannst du nicht ein bisschen aufpassen? Um ein Haar hättest du mich vom Himmel runtergeholt.
0: Das Fluggerät kommt zurück. Der Pilot hat Schwierigkeiten, es zu lenken. Und im nächsten Moment streift eine der Tragflächen den Mond. Der kann sich nicht mehr am Himmel halten und trudelt hinab in den Wald. Das Fluggerät saust ebenfalls steil abwärts und verschwindet zwischen den Bäumen. Der Mond ist auf die kleine Lichtung geplumpst. Da liegt er nun ohnmächtig im Gras, nur wenige Schritte entfernt vom schlafenden Mondbär. Als dieser wach wird und den leuchtenden Mond sieht, traut er seinen Augen nicht.
2: Du bist es, Mond! Du kommst mich besuchen! Mond? Geht es dir gut? Wach auf!
1: Was ist passiert? Wo bin ich?
2: Du bist bei einem Freund. Einem sehr guten Freund. Ich kann es gar nicht glauben.
1: Oh, tut das weh.
0: Behutsam legt der Mondbär seine Arme um den Mond und hebt ihn hoch.
1: Was machst du denn?
2: Weißt du, ich nehme dich lieber mit zu mir nach Hause, Mond. Du musst dich ausruhen und meine Honigkuchen probieren.
1: Ich kann mich nicht ausruhen. Ich bin der Mond. Ich müsste dort oben sein und euren Wald beleuchten. Hast du eben Honigkuchen gesagt?
2: Ja, selbst gebacken.
1: Tja, ich nehme an, eine kleine Stärkung könnte mir jetzt nicht schaden.
0: Als der Mondbär kurz darauf den leuchtenden Mond in sein Haus hineinträgt, wird es dort drinnen strahlend hell. Draußen dagegen im Wald herrscht jetzt überall tiefste Dunkelheit. Nur vor dem Bau vom alten Dachs sind ein paar kleine Lichter zu sehen. Das sind die Glühwürmchen. In ihrem Schein versammeln sich gerade der Hase, die Eule Miramara, der Frosch, die Entenmutter und ihre Küken, der Marienkäfer, der Specht mit seiner Trommel und natürlich der alte Dachs. Sie alle machen sich Sorgen, weil der Mond nicht mehr am Himmel steht.
3: Das ist sehr merkwürdig. Was ist da los?
4: Was soll die Aufregung?
3: Kann mir das mal jemand erklären?
5: Das muss was mit dem Gezeigten zu tun haben. Also unten am Teich ist alles wie sonst. Da ist mir gar nichts Besonderes aufgelöst. Das ist ja viel zu dunkel.
6: Freunde, wie ihr alle wisst, ist der Mond verschwunden. Und mir scheint, die einzig mögliche Erklärung dafür ist...
4: Jemand hat ihn gestohlen.
3: Oh nein!
5: Ach, was?
7: Wer würde denn so etwas tun?
5: Man kann nie wissen.
3: Warum würde jemand den Mond stehlen wollen?
6: Weiß ich auch noch nicht. Wir müssen nach Hinweisen suchen und zusammen überlegen.
0: Der Dachs schaut von einem zum anderen. Könnte es vielleicht sein, dass einer von ihnen den Mond gestohlen hat? Die kleinen Entlein mustert er besonders streng, denn die stellen ja oft die verrücktesten Dinge an. Aber schließlich schüttelt er den Kopf.
6: Offensichtlich hat niemand, der hier anwesend ist, den Mond gestohlen. Also sollten wir vielleicht mal überlegen?
3: Natürlich! Wer fehlt heute Abend?
4: Na, Reinecke! Oh.
3: Und Mondbär und...
7: Oh nein!
3: Mondbär würde den Mond nie stehlen. Er liebt den Mond mehr als alles auf der Welt.
4: Marienkäfer hat recht. Mondbär ist besessen vom Mond. Er redet über nichts anderes.
7: Ach, klar.
0: Der Marienkäfer fliegt hoch hinauf in den Abendhimmel, bis über die Wipfel der Bäume. Von da aus sieht er das Haus vom Mondbär. und entdeckt etwas sehr Ungewöhnliches.
3: In Mondbärs Haus scheint heute Abend ein ganz helles Licht.
8: Oh, bist du sicher?
6: Das ist ein stichhaltiger Beweis.
9: Dann sollten wir Mondbär mal besuchen. Hm.
0: Sofort brechen sie auf. Die Glühwürmchen schwirren voran, um den Weg zu beleuchten. Keiner ahnt, dass ihnen jemand folgt. Jemand, der ihre Versammlung heimlich belauscht hat. Jemand, der nicht entdeckt werden will und sich deswegen ein Stück von einem hohlen Baumstamm übergestülpt hat. Inzwischen hat der Mond mit großem Appetit den frischen Honigkuchen gegessen. Nun ist er satt und spielt mit dem Mondbär Dame. Aber leider verliert er jedes Mal.
1: Du bist sehr gut in diesem Spiel, Mondbär. Zu gut. Du schummelst doch nicht, oder?
2: Nein, ich würde niemals schummeln, Mond. Jetzt bist du wieder dran mit... Welchen Stein willst du ziehen?
1: Wie soll ich mich konzentrieren, wenn da draußen jemand so einen Krach macht?
2: Ach, das klingt ganz nach Specht, aber was kann er so spät am Abend noch bei mir wollen?
1: Na, so wie es aussieht, will er mich von meinem Spiel ablenken. Meinst du könntest ihn bitten, mit seinem Getrommel aufzuhören?
0: Der Mondbär öffnet die Tür und sieht, dass nicht nur der Specht vor seinem Haus steht. Alle seine Freunde sind da. Und sie schauen ihn so seltsam an.
2: Hallo? Was?
6: Hallo, Mondbär. Wir haben Grund zur Annahme, dass du den Mond gestohlen hast.
2: Gestohlen? Nein, ich hab ihn nicht gestohlen.
3: Siehst du, ich hab's euch ja gesagt.
9: Willst du behaupten, dass du den Mond nicht in deinem Haus versteckst?
2: Nein, ich hab ihn auch nicht versteckt.
4: Mondbär ist vollkommen unschuldig.
2: Ich hab nur, ich wollte mich nur um ihn kümmern.
6: Was?
9: Ich wusste es.
6: Du meinst, der Mond ist doch bei dir da drin?
2: Naja.
1: Jetzt hab ich's, Mondbär. Ich bin bereit für meinen nächsten Zug.
0: Jetzt ist allen klar, dass da jemand im Haus vom Mondbär ist. Der Hase und der Marienkäfer schauen durch ein Fenster.
4: Monddieb!
9: Erwischt!
2: Aber...
0: Der alte Dachs geht ins Haus und dort drinnen ist tatsächlich der Mond. Er sitzt auf einem Stuhl am Tisch.
6: Guten Abend. Ich glaube, du hast uns eine Menge zu erklären, Mondbär.
1: Oh, das würde ich gerne machen.
0: Der Mond erzählt, wie es dazu kam, dass er hier unten auf der Erde ist. Als er damit fertig ist, sind der alte Dachs und die übrigen Waldbewohner natürlich sehr erleichtert, dass ihren Freund, den Mondbär, keine Schuld trifft.
6: Tja, so etwas habe ich ja noch nie gehört. Was für ein gemeiner Unhold würde den lieben Mond vom Himmel holen wollen?
3: Wenn wir den erwischen, kann er uns Waldbewohner aber mal kennenlernen.
6: Uns muss dringend etwas einfallen, wie wir den Mond wieder zurück an seinen Platz bringen. Ich schlag mal in meinen Büchern nach.
2: Aber bis du etwas findest, kann der doch bei mir bleiben, oder?
6: Aber natürlich.
1: Danke, mein lieber Dachs. Ich hoffe, du findest etwas in deinen Büchern.
6: Tja, dann mache ich mich mal lieber auf den Heimweg und fange an zu lesen. Das ist ein sehr ungewöhnliches Problem. Gute Nacht, ihr zwei.
2: Gute Nacht zusammen.
4: Gute Nacht.
8: Gute Nacht, Mondbär.
3: Gute Nacht.
2: Gute Nacht, Freunde.
0: Der geheimnisvolle Unbekannte in dem hohlen Baumstamm folgt den davongehenden Waldbewohnern weiter, auf Schritt und Tritt. Ganz leise und vorsichtig, damit man ihn nicht bemerkt. Ganz früh am nächsten Morgen, als es noch dunkel ist, landet ein kleiner gelber Vogel auf dem höchsten Ast eines großen Baumes. Das ist der Sonnenvogel und sein Lied ist ein Wecklied für die Sonne. Kaum ist die aufgegangen, fliegt der kleine Vogel singend durch den Wald, um allen zu verkünden, dass es an der Zeit ist, aufzustehen. Er fliegt auch zum Teich. Dort hat es sich der Frosch auf dem Bootssteg in einem Rettungsring bequem gemacht. Er träumt gerade so schön und möchte noch gar nicht aufstehen. Unwillig wälzt er sich hin und her.
6: Nicht jetzt!
0: Und fällt vom Steg ins Wasser. Im nächsten Moment kommt jemand auf den Steg gelaufen, schnappt sich den Rettungsring und verschwindet damit im Wald. Der Sonnenvogel kann gar nicht glauben, was er eben gesehen hat. Einen geheimnisvollen laufenden Baumstamm, der einen Rettungsring stiehlt? Doch schon wird er vom Frosch abgelenkt.
6: Du, ich hab grad so schön geträumt. Ich war Bademeister bei einer Prinzessin. Mach, dass du abhaust!
0: Der Sonnenvogel fliegt davon, um weitere Waldbewohner zu wecken. Der Mondbär und der Mond müssen allerdings nicht mehr geweckt werden. Die beiden sitzen nämlich schon zu dieser frühen Stunde am Tisch und spielen Dame. Der Marienkäfer schaut ihnen zu und sieht, wie der Mondbär zum wiederholten Mal gewinnt.
10: Oh, schon wieder.
2: Spielen wir noch mal?
3: Wir müssen doch zum alten Dachs und fragen, ob er inzwischen einen Weg gefunden hat, wie wir den Mond zurück an den Himmel bringen.
2: Ach, gleich nur noch ein Spiel.
10: Nein, ich glaube, Marienkäfer hat recht. Wir können ja später noch mal spielen.
2: Na gut. Kommst du hier klar, wenn wir dich alleine lassen, Mond?
10: Aber ja doch. In deinem Haus bin ich doch bestens aufgehoben.
2: Dann bis nachher.
10: Ja, macht's gut.
0: Schon kurz darauf kommen der Mondbär und der Marienkäfer beim alten Dachs an. Der sitzt vor seinem Haus und liest. Links und rechts von seinem Liegestuhl stehen hohe Bücherstapel.
6: In dem Buch steht weder etwas darüber, warum der Mond vom Himmel fällt, noch wie er da wieder raufkommt.
2: Aber dann könnte der Mond ja vielleicht für immer und ewig bei mir bleiben.
6: Nein, das wäre eine Katastrophe. Dann gäb's keine hellen Mondscheinnächte und keine Gezeiten. Wir müssen einen Weg finden.
0: Der Marienkäfer betrachtet die Seiten eines aufgeschlagenen Buches und entdeckt Bilder von sehr ungewöhnlichen Fluggeräten.
3: Dachs, dieses Buch hier ist sehr interessant. Da sind jede Menge Zeichnungen von ganz tollen Erfindungen drin.
6: Aber das ist alles sehr kompliziert.
2: Ja, das sieht wirklich alles sehr schwierig aus. Gehen wir heim, Marienkäfer, und fragen den Mond, ob er vielleicht noch eine Idee hat.
6: Ja, mach das ruhig. Ich überlege auch noch mal. Es muss eine Lösung geben.
2: Ist gut.
6: Wiedersehen.
2: Wiedersehen, bis später, Dachs.
0: Das viele Lesen hat den alten Dachs müde gemacht. Und so kommt es, dass er kurze Zeit später in seinem Liegestuhl einschläft. Kaum hat er zu schnarchen begonnen, schleicht sich der geheimnisvolle Fremde in dem hohlen Baumstamm heran und stiehlt das Buch mit den Bildern von den Fluggeräten. Der Dachs bemerkt nichts davon. So tief schläft er. Und noch ein anderer schläft sehr tief, nämlich der Mond. Er sitzt immer noch am Tisch, hat die Augen geschlossen und schnarcht ebenfalls. Er wacht auch nicht auf, als der Mondbär und der Marienkäfer zur Tür hereinkommen.
2: Hallo Mond, wir sind wieder da. Mond? Geht es dir gut? Wach auf!
0: Doch der Mond schläft seelenruhig weiter. Der Mondbär legt ihn in sein Bett. Er macht sich Sorgen. Warum wird der Mond nicht mehr wach?
2: Er ist ziemlich hart aufgekommen, als er runtergefallen ist. Vielleicht hat er sich verletzt.
3: Ja, stimmt. Wir müssen Jonathan rufen.
2: Gut, sag ihm, er soll sich beeilen.
0: Der Marienkäfer fliegt los. Und schon kurz darauf kommt er zusammen mit dem weisen Raben Jonathan zurück. Der untersucht den schlafenden Mond und schüttelt dann besorgt den Kopf.
11: Etwas derartiges ist mir völlig unbekannt. Aber ich habe natürlich auch noch nie zuvor ein planetarisches Wesen untersucht.
2: Und meinst du, dass er wieder gesund wird?
11: Gesundheitlich scheint ihm nichts zu fehlen, aber... Er wacht einfach nicht auf. Vielleicht tut er das nie wieder.
2: Nie wieder? Oh, der arme Mond.
3: Aber das wird ja immer schlimmer. Jetzt haben wir zwei Probleme. Wir wissen nicht, wie wir ihn wieder nach Hause bringen. Und selbst wenn wir es wüssten, ginge das nicht, solange er schläft.
11: Tja, wollt ihr wissen, was mich morgens immer aufweckt?
2: Was?
11: So ein lustiger kleiner Vogel, der auf meinem Baum sitzt und aus voller Kehle ein Lied singt. Das haut mich aus dem tiefsten Schlaf.
2: Der Sonnenvogel! Natürlich!
3: Er kann einfach jeden aufwecken.
2: Wir müssen ihn finden und ihn bitten, dass er sein Wecklied dem Mond vorsingt.
0: Während der Mondbär und der Marienkäfer sich auf den Weg machen, um nach dem Sonnenvogel zu suchen, landet der gerade auf einem hohlen Baum. Es ist der Baum, in dem sich der geheimnisvolle Fremde versteckt. Am Fuß des Baumes sitzt der Hase. Er lässt seine Ohren hängen und schluchzt. Der Sonnenvogel will ihn aufheitern und beginnt zu singen.
4: Warum musst du hier so fröhlich rumzwitschern? Siehst du denn nicht, dass meine Karotten weg sind? Hör auf! Das Letzte, was ich jetzt brauche, ist Unterhaltung. Ich versuche traurig zu sein. Lass mich in Ruhe.
0: Der Sonnenvogel schwingt sich in die Luft und flattert davon. Leider einen kleinen Moment zu früh, denn eben kommen der Mondbär und der Marienkäfer hier an.
2: Da ist er ja! Sonnenvogel, komm zurück!
0: Doch der kleine Vogel ist schon zu weit weg. Er hört die Rufe vom Mondbär nicht. Dafür aber hört der Mondbär ein heftiges Schluchzen.
2: Hase, bist du das?
4: Kümmert euch nicht um mich. Es geht schon.
2: Ach, was ist denn passiert?
4: Ich habe hier ein ganz schönes Loch gegraben für meine leckeren Karotten. Und jetzt ist es weg.
3: Ist das alles? Ich dachte schon, es ist jemand gestorben.
2: Du hast wahrscheinlich woanders gegraben und hast es bloß vergessen.
4: Ich weiß, dass ich die Karotten hier vergraben habe. Hier, hier, hier.
2: Tja, aber du wirst sie nicht finden, wenn du da rumsitzt und deine Freunde anbrüllst, die dir nur helfen wollen.
4: Werd ich nicht?
2: Ach, komm mit, Marienkäfer. Suchen wir lieber den Sonnenvogel.
4: Ob ihr es glaubt oder nicht, hier habe ich mein Loch gegraben. Ich weiß es ganz genau.
0: Der Hase ahnt nicht, dass er genau neben dem Loch steht. Man kann es nur nicht sehen, weil es von dem geheimnisvollen hohlen Baumstamm verdeckt wird. Aber der bewegt sich jetzt zur Seite und gibt das Loch wieder frei. Das merkt der Hase nicht, weil er gerade seinen Freunden hinterher schaut. Und als er einen Schritt zurück macht, fällt er in das Loch hinein.
4: Aua! Oh nein, das gibt's doch nicht! Jemand hat mir meine Karotten weggegessen!
0: Der Hase ist fassungslos. Wie kann man nur so böse sein und ihm die Karotten wegessen? Empört läuft er seinen Freunden hinterher und macht sich gemeinsam mit ihnen auf die Suche nach dem Sonnenvogel. Auf ihrem Weg kommen sie beim Specht vorbei. Der sitzt in seinem Vogelhaus und schnitzt neue Trommelstöcke.
3: Hallo Specht, wir suchen den Sonnenvogel.
4: Er hat meine Karotten gestohlen.
2: Nein, das stimmt doch gar nicht. Wir müssen ihn finden, damit er den Mond aufweckt.
3: Er schläft tief und fest. Und wenn wir ihn nicht wach bekommen, können wir ihn nicht zurück an seinen Platz am Himmel bringen.
9: Dann ist die Lage ernst. Der Sonnenvogel kam gerade vorbei. Er ist in Richtung Fluss geflogen.
0: Der Specht entschließt sich, mitzuhelfen und marschiert trommelnd voran. Als sie das Flussufer erreichen, bleibt er enttäuscht stehen.
9: Ach, wir haben ihn verloren.
2: Nein, hört doch. Seht mal, da drüben ist er.
0: Der Sonnenvogel ist am gegenüberliegenden Ufer. Um dorthin zu gelangen, muss man nicht einmal schwimmen. Im Flussbett liegen nämlich große, dicke Felsbrocken. Der Mondbär springt von einem zum anderen und erreicht so das gegenüberliegende Ufer. Seine Freunde schauen ihm dabei zu, rühren sich aber nicht von der Stelle.
2: Was habt ihr denn? Los, kommt!
9: Wir sind noch nie über diesen Fluss gegangen.
2: Ach, und warum nicht?
4: Na, dieser Weg führt ins finstere Tal von Pollux.
3: Dem allerschlimmsten Trauerkloß weit und breit.
9: Man sagt, er ist so griesgrämig, dass jeder, der ihm begegnet,
3: nichts mehr zu lachen hat, weil er einem den ganzen Spaß
4: aussaugt. Für immer.
2: Naja, aber wenn das stimmt, dann dürfen wir doch nicht zulassen, dass der Sonnenvogel dahin fliegt.
3: Wir können Mondbär nicht alleine gehen lassen.
0: Der Marienkäfer fliegt über den Fluss hinüber zum Mondbär. Der Hase und der Specht aber trauen sich immer noch nicht.
9: Aber einer von uns sollte hier bleiben und den anderen sagen, wo sie hin sind, falls sie nicht mehr zurückkommen.
4: Gute Idee.
9: Also, dann viel Glück.
4: Danke.
9: Ich bin in meinem Baum, wenn ihr mich sucht.
4: Was?
0: Zu spät merkt der Hase, dass der Specht ihn reingelegt hat.
4: Ich?
0: Der schwingt sich jetzt in die Luft und fliegt davon.
4: Sollten wir nicht ein Hölzchen ziehen oder so?
0: Zu spät. Der Specht ist fort. Da bleibt dem Hasen wohl nichts anderes übrig, als dem Mondbär und dem Marienkäfer zu folgen, wenn er nicht mutterseelenallein zurückbleiben will.
4: Wartet auf mich!
0: Mit ein paar großen Sprüngen überquert er den Fluss und macht sich mit seinen Freunden auf den Weg durch das finstere Tal. Das trägt seinen Namen ganz zurecht. Nicht ein einziger Sonnenstrahl erreicht hier den Boden, denn dicke Wolken verdunkeln den Himmel und dichte Nebelschwaden ziehen durch den Wald. Der Hase gruselt sich.
4: Was war das?
0: Und bei jedem Geräusch zuckt er zusammen.
2: Wahrscheinlich bloß der Wind.
3: Und was, wenn es Pollux ist?
4: Pollux?
2: Oh. Ach, jetzt komm schon.
4: Und wenn es doch war? Man sagt, dass Pollux ganz schreckliche Maschinen hat.
3: Ja, und man sagt, dass er sie für ganz schreckliche Experimente benutzt.
2: Ach, man sagt dieses und man sagt jenes. Wer sagt sowas?
6: Da. Wir sagen es.
0: Vor den drei Freunden auf einem umgestürzten großen Baum hocken 7 Krähen. Sie sehen gar nicht freundlich aus.
12: Wir wissen alles über Pollux und auch, wie gefährlich er ist.
2: Wir müssen weiter. Tut mir leid.
12: Ich würde nicht weitergehen.
3: Ach du Schreck.
9: Warum nicht?
0: Der Mondbär lässt sich von den Krähen keine Angst einjagen. Er geht weiter, bis er eine tiefe Schlucht erreicht. Um auf die andere Seite dieser Schlucht zu gelangen, müssen die Freunde eine Hängebrücke überqueren. Die ist schon sehr morsch und schwankt im Wind hin und her. Der Hase zittert vor Angst. Da nimmt der Mondbär ihn bei der Hand und betritt vorsichtig die Brücke.
2: Jetzt beruhig dich wieder, Hase. Wir schaffen das.
12: Ach, meinst du wirklich? Hey, Bär. Befolgt meinen Rat und geht wieder fort. Das finstere Tal ist ein übler Ort. Drum hört auf uns und haltet euch fern. Sonst müssen wir euch zwingen, wieder umzukehren. Der Boss versteht da kein...

0: keine Wahl. Und dir sag ich's auch, ja du mit den Ohren, weich lieber zurück, sonst hast du verloren. Und nimm den Bär da gleich mit, sonst geht's ihm ans Fell, denn hier unten im Tal
1: friert man ganz schnell.
0: Los, ab mit euch, kommt nicht zurück, vielleicht habt ihr dann noch mal Glück. Ich sag es euch jetzt.

0: schon gut. Danke für eure Vorstellung, aber wir müssen jetzt leider wirklich weiter. Wir müssen einen Freund suchen.
1: Genau.
2: Normalerweise hält sie das Lied ab.
3: Die drei Freunde haben sich von den Krähen nicht aufhalten lassen. Tapfer haben sie Schritt für Schritt die schaukelnde Hängebrücke überquert. Der Mondbär, der Hase und der Marienkäfer setzen ihren Weg fort. Und schon kurze Zeit später kommen sie bei einer großen Windmühle an, deren Flügel sich langsam im Wind drehen. Hier wohnt Pollux.
4: Das könnt ihr vergessen. Ich gehe da nicht rein.
3: Der Mondbär öffnet die Tür einen Spalt weit und der Marienkäfer fliegt hinein, um sich umzusehen.
5: Schon gut. Es ist niemand zu Hause.
4: Bist du sicher?
3: Der Mondbär und der Hase betreten die Mühle und schauen sich um. Ringsherum an den Wänden stehen prall gefüllte Kartoffelsäcke. Und in der Mitte erhebt sich eine riesige, sehr kompliziert wirkende Maschine. Mit zahlreichen Hebeln, Schaltern und Knöpfen.
5: Was meinst du, wofür das ist?
4: Tja, vielleicht braucht er das, um uns den Spaß rauszusaugen.
3: In diesem Moment dreht sich der Türknopf.
4: Pollux!
0: Oh je!
5: Schnell, versteckt euch!
3: Der Hase klettert in seiner Angst blitzschnell an der großen Maschine empor, bis er ganz oben ist. Der Mondbär und der Marienkäfer hingegen verstecken sich hinter einem Kartoffelsack. Dann geht die Tür auf. Pollux kommt herein.
4: Hallo, ist hier jemand?
0: So richtig gefährlich klingt er aber nicht.
5: Sieht auch nicht sehr gefährlich aus.
3: Nein, gefährlich sieht Pollux wirklich nicht aus. Er ist nicht sehr groß, trägt eine gestreifte Hose und auf seinem großen Kopf steht ein Büschel Haare steil zu Berge. Der Mondbär und der Marienkäfer verlassen ihr Versteck.
0: Guten Tag, ich bin Mondbär.
6: So, und was macht ihr hier? Ihr wollt meine Erfindungen stehlen, nicht wahr?
5: Nein, wir suchen einen kleinen gelben Vogel.
0: Hast du ihn vielleicht gesehen?
6: Die einzigen Vögel, die es hier gibt, sind meine Arbeiter, nicht? Die Krähen, nicht wahr?
3: Die sieben Krähen kommen durch das Dach der Mühle hereingeflogen und lassen sich auf den Kartoffelsäcken nieder.
5: Wir haben gesagt, du gehst uns ans Fell und saugst den Spaß aus uns raus.
6: Diese frechen Vögel, nicht wahr? Erzählen mal wieder Lügen über mich, nicht wahr? Nur damit niemand herkommt und meine leckeren Kartoffelkuchen isst, nicht wahr?
0: Kartoffelkuchen?
6: Ja, Kartoffelkuchen, nicht wahr? Ich muss euch gleich mal meine Maschine zeigen, nicht? Hab ich selbst erfunden, nicht wahr? Krähen, an die Arbeit!
3: Pollux legt einen großen Hebel um und seine Maschine erwacht zum Leben. Sie bebt und rüttelt dabei so stark, dass der Hase, der ja ganz oben drauf liegt, durch eine Öffnung auf ein Förderband im Inneren der Maschine fällt. Kaum hat er sich von seinem Schreck erholt, purzeln ihm kiloweise dicke Kartoffeln auf den Kopf. Und dann setzt sich das Förderband in Bewegung.
0: Oh nein, Hase! Bitte, Pollux, tu irgendwas!
3: Pollux drückt ein paar leuchtende Knöpfe.
0: Was hast du gemacht?
6: Mehr Seife, nicht? Wir wollen doch keine Kartoffelkuchen, die nach Hase schmecken, oder? Nicht wahr?
3: Im Inneren der Maschine wird der Hase nun vollautomatisch gewaschen. Er bekommt die Zähne geputzt, wird abgeschrubbt und schließlich trocken geföhnt. Dann geht die Fahrt auf dem Förderband weiter.
0: Meinst du nicht, wir sollten ihn ja lieber wieder rausholen, Pollux?
6: Meine Maschine ist absolut sicher, nicht wahr?
3: Das Förderband transportiert den Hasen ein Stück weiter. Und dann wird er, genau wie die Kartoffeln, kräftig abgebürstet.
1: Das kitzelt! Oh je!
0: Und was passiert als nächstes?
6: Naja, 45 Minuten bei 200 Grad, nicht wahr?
0: Was aber?
6: Oh, vielleicht überspringen wir das auch.
3: Der Erfinder drückt wieder ein paar Knöpfe. Und so wird der Hase Gott sei Dank nicht bei 200 Grad gebacken. Der Mondbär ist sehr erleichtert. Er stellt sich an die Ausgabeklappe, wo zuerst die ungebackenen Kuchen und dann auch der Hase herauskommen.
0: Ist alles in Ordnung, Hase?
4: Hat man mir jetzt den ganzen Spaß ausgesaugt?
0: Nein, natürlich nicht. Das ist ja wirklich sehr beeindruckend, Pollux. Aber, warum hast du eine Maschine gebaut, um Kartoffelkuchen zu machen?
6: Für meine Zwillingsschwester Polly, nicht wahr? Ach, sie liebte Kartoffelkuchen, aber backen hat sie gehasst, nicht wahr?
0: Deine Zwillingsschwester? Wo ist sie denn jetzt?
6: Tja, ich wünschte, ich wüsste es. Eines Tages haben wir uns gestritten, nicht wahr? Sie wollte rosa Papiertütchen für die Kartoffelkuchen und ich wollte blaue, nicht wahr?
0: Dann kann es ja nicht sehr ernst gewesen sein.
6: Nicht sehr ernst? Wie kann man nur auf die Idee kommen, meine Kartoffelkuchen in rosa Tütchen zu servieren?
5: Also ich kann verstehen, warum ihr euch gestritten habt.
6: Wir konnten uns einfach nicht einigen und dann ist sie beleidigt gegangen. Seitdem habe ich sie nicht mehr gesehen, nicht wahr?
0: Warum suchst du sie nicht und entschuldigst dich bei ihr?
6: Ich habe schon überall nach ihr gesucht, aber ich glaube, sie will nicht, dass ich sie finde, nicht? Sie ist sehr dickköpfig, meine Schwester, nicht wahr?
5: Mir scheint, da ist sie nicht die Einzige.
6: Ach, ich vermisse sie schrecklich nicht. Hier kann es nämlich sehr einsam werden, nicht wahr? Wenn man nur Krähen als Gesellschaft hat, nicht wahr?
0: Vielleicht kommt sie ja eines Tages zurück.
3: Bei dem Gedanken an seine Schwester muss Pollux tatsächlich weinen. Als der Mondbär, der Hase und der Marienkäfer das sehen, kommen auch ihnen die Tränen.
4: Die Krähen hatten recht. Er saugt einem wirklich den ganzen Spaß raus.
0: Das klingt wie der Sonnenvogel.
3: Der Mondbär öffnet die Tür und sieht draußen den Sonnenvogel auf dem Weg liegen.
0: Sonnenvogel?
3: Er wirkt sehr schwach und hat die Augen zu.
0: Was ist passiert?
3: Ganz behutsam hebt der Mondbär den kleinen Vogel vom Boden auf.
0: Sonnenvogel. Aber was hat er denn bloß?
6: Es scheint ihm gar nicht gut zu gehen, nicht wahr?
0: Nein. Er ist ganz schwach.
5: Aber wir brauchen deine Hilfe, Sonnenvogel. Du musst den Mond aufwecken.
6: Ah, wartet. Ich bringe ihm ein paar Kartoffelkuchen. Dann kommt er wieder zu Kräften, nicht wahr?
5: Nein, das wird ihm nicht helfen. Das ist ein Sonnenvogel. Er braucht Sonnenschein.
0: Im finsteren Tal wird er aber nicht sehr viel Sonnenschein abbekommen.
6: Vielleicht nicht. Andererseits? Vielleicht aber doch. Ich hab da so eine Idee, nicht wahr?
3: Pollux hat außer der Kartoffelkuchenmaschine noch etliche andere Sachen erfunden. Zum Beispiel ein Fluggerät. Und zu dem führt er die Freunde jetzt. Das Gerät besteht aus einer hölzernen Wanne, einem Fahrgestell, zwei mit Tuch bespannten Flügeln und einem Propeller. Als der Hase das seltsame Gerät sieht, bekommt er es mit der Angst zu tun. Aber dann überwindet er sich und steigt gemeinsam mit seinen Freunden ein.
6: Es geht los.
3: Pollux startet den Motor. Das Fluggerät rollt an, hebt ab und gewinnt an Höhe. Aber es schafft es nicht bis über die Wolken.
6: Oh, nicht gut.
0: Wieso? Was meinst du, Pollux?
6: Wir sind etwas zu schwer, nicht wahr? Oh. Deshalb komme ich leider nicht höher.
5: Was sollen wir da machen?
6: Na ja, ein oder zwei von euch könnten vielleicht aussteigen.
5: Aber...
4: Was?
0: Ich glaube nicht, dass das ein guter Vorschlag ist.
5: Tja, aber wenn uns nichts einfällt, wird der arme Sonnenvogel das nicht durchstehen.
3: Da kommt der Anführer der sieben Krähen angeflogen und landet in dem Fluggerät.
2: Habt ihr Probleme?
0: Könntest du uns helfen?
2: Möglich. Was springt denn dabei raus?
0: Du würdest einem anderen Vogel das Leben retten.
2: Und?
6: Na schön. Und heute Abend, nicht, bekommt ihr eine doppelte Ration Kartoffelkuchen, wenn ihr uns über die Wolken bringt, nicht wahr?
2: Sagen wir eine dreifache und wir sind im Geschäft.
6: Na gut, abgemacht.
2: Los, Jungs, an die Arbeit.
3: Auf das Kommando ihres Anführers landen die übrigen Krähen auf den Tragflächen. Dort halten sie sich mit ihren Füßen fest und schlagen so kräftig mit ihren Flügeln, dass das Fluggerät langsam höher steigt. Bald schon durchstößt es die Wolken und fliegt unter einem strahlend blauen Himmel dahin, der Sonne entgegen. Die Krähen haben ihre Arbeit getan. Sie fliegen nach Hause.
2: Wir sehen uns beim Abendessen.
3: Dem Sonnenvogel geht es wieder gut. Das Sonnenlicht hat ihn geheilt. Er schwingt sich fröhlich in die Luft und fliegt neben dem Fluggerät her.
5: Flieg, Sonnenvogel! Flieg zurück in unseren Wald!
0: Wir treffen uns bei meinem Haus. Wir brauchen dort deine Hilfe.
7: Und vielen Dank für deine Hilfe, Pollux.
6: Nicht der Rede wert. Ich hatte ganz vergessen, wie viel Spaß mir das Fliegen macht, nicht? Oh!
7: Was ist los?
6: Ich hab auch vergessen, wie man landet.
5: Was?
3: Plötzlich geht es rasend schnell abwärts. Das Fluggerät saust hinab durch die Wolken und landet in der Krone eines kahlen Baumes.
6: Na also, die Landung war doch gar nicht so übel, nicht wahr?
7: Nochmal danke für deine Hilfe, Pollux.
6: Gern geschehen. War ein Riesenspaß für mich.
7: Schön.
3: In diesem Moment fällt das Fluggerät vom Baum auf die Erde und zerbricht in tausend Teile. Zum Glück tut sich keiner weh.
7: Wisst ihr was, jetzt sind wir gleich zweimal gelandet.
3: Ganz früh am nächsten Morgen kommen der weise Rabe Jonathan und der Marienkäfer zum Mondbär. Kurz darauf fliegt der Sonnenvogel herein und singt endlich sein Lied, um den Mond zu wecken. Doch der Gesang weckt zwar die Sonne, die jetzt am Horizont aufgeht, nicht aber den Mond, der einfach weiter schnarcht.
7: Ach, es funktioniert nicht.
2: Merkwürdig. Wenn ihr mich fragt, scheint er jetzt noch fester zu schlafen als vorher.
7: Er schläft jetzt noch fester, aber das ist ja furchtbar. Ich verstehe das nicht, denn wenn das Lied vom Sonnenvogel ihn nicht aufweckt, was denn dann? Und wie sollen wir ihn dann zurück an den Himmel bringen?
2: Ich hab da so eine Theorie. Der Sonnenvogel singt sein Lied, um die Sonne aufzuwecken.
5: Und weiter?
2: Und vielleicht bewirkt das Lied beim Mond genau das Gegenteil.
7: Es macht ihn noch schläfriger, oder?
2: Genau das glaube ich.
5: Wie können wir ihn dann aufwecken?
2: Na ja, das ist auch nur wieder so eine Idee. Also, wenn der Sonnenvogel ein Lied singt, um die Sonne aufzuwecken, könnte Mondbär, wenn er ein Lied singt, vielleicht den Mond aufwecken.
5: Das ist die allerlustigste Idee, die ich jemals gehört habe.
7: Ich finde, das ist eine großartige Idee.
3: Der Mondbär ist begeistert. Aber so ein Wecklied muss er sich erst einmal ausdenken. Und dafür braucht er Hilfe. Gemeinsam mit dem Marienkäfer besucht er den Specht, der ja leidenschaftlich gerne trommelt, und fragt ihn um Rat.
8: Ich sage immer, bei jedem guten Lied muss erst mal der Rhythmus stimmen.

0: Deinem Lied fehlt noch die Melodie, hab ich recht?
1: Stimmt, die muss ich mir noch überlegen.
0: Dann geh doch mal zum Frosch. Auf der Gitarre ist er ein Ass. Dem fällt bestimmt was für dich ein.
2: Sofort machen sich der Mondbär und der Marienkäfer auf den Weg zum Teich und bitten den Frosch um Hilfe. Der holt seine Gitarre, setzt sich auf ein großes Teichrosenblatt und beginnt zu spielen.
1: Ich wünschte, ich könnte auch so schön spielen.
3: Wir könnten mit deinem Lied zum Beispiel so anfangen. Und eins und zwei

0: Monster.
1: Hey, das ist neu. Und du hast eine Melodie.
0: Ja, genau. Die Gitarre hat geholfen.
2: Jetzt passt mal auf, denn jetzt kommt mein Solo.
0: Oh, lieber.
1: Er ist gut, aber
0: jetzt hört er gar nicht mehr auf. Komm, dann gehen wir wieder.
3: Während der Frosch weiter wie ein großer Rockstar auf seiner Gitarre spielt und gar nicht mehr aufhören möchte, machen sich der Mondbär und der Marienkäfer auf den Heimweg. Dabei kommen sie auch bei der Entenmutter und ihren Küken vorbei. Als der Mondbär ihnen von seinem Lied erzählt, bittet die Entenmutter ihn, es ihr vorzusingen.
0: Lieber Mond, scheinst hell und klar, bist unser Freund und für uns da. Irgendwas fehlt da immer noch.
4: Es ist schon sehr schön, aber vielleicht würde es mehrstimmig noch harmonischer klingen.
1: Ich habe nicht die geringste Ahnung, was du damit meinst.
4: Psst. Tja, wenn ihr es hört, versteht ihr bestimmt, was ich meine. Gut, Entlein, führen wir Mondbär mal unseren herrlichen Entenchor vor.
5: La la la la la la la la la la.
4: Du fängst an, Mondbär.
0: Lieber Mond, scheinst hell und klar.
5: Scheinst hell und klar.
0: Bist unser Freund und für uns da.
5: La la la la la la la.
0: Hey, so klingt es ja wirklich viel besser. Aber ich glaube, ich gehe jetzt lieber nach Hause und lass mir noch ein paar Reime einfallen. Danke, Entenmutter. Und euch danke ich auch.
3: Inzwischen ist es schon wieder Abend und damit auch dunkel geworden. Sehr dunkel, da der Mond ja nicht am Himmel steht. Glücklicherweise treffen der Mondbär und der Marienkäfer den Hasen. Der kann im Dunkeln sehr gut sehen, weil er immer so viele Karotten isst. Er hilft den beiden und führt sie bis zum Haus vom Mondbär.
6: Wieso hast du mich eigentlich nie gefragt, ob ich dir helfe, Mondbär? Ich bin toll im Lieder kompostieren.
0: Ach, ehrlich?
6: Na klar, pass mal auf. Ich hab in meinem Beet Karotten angesät. Sie schmecken ja so fein und drum hau ich richtig rein.
5: Hallo?
3: Der Mondbär ist inzwischen schon in seinem Haus und sagt gar nichts zu dem Lied des Hasen.
0: Hallo? Aber wo ist denn?
3: Denn eben entdeckt er, dass sein Bett leer ist. Der Mond ist nicht mehr da.
1: Oh nein.
6: Wo ist der Mond denn hin? Ist er wach geworden?
0: Ich weiß es nicht.
6: Vielleicht macht er einen Spaziergang. Schaut, schlammige Fußstapfen.
1: Seit wann hat der Mond Füße?
0: Oh, wo kann er nur sein?
6: Du glaubst doch nicht, er wurde...
3: Sie folgen den Fußspuren hinaus bis vor die Tür.
0: Stuhl!
3: Schnell gehen sie alle zum alten Dachs und berichten, was geschehen ist. Der ruft die anderen Waldbewohner zusammen und dann schwärmen alle aus, um den Monddieb zu suchen. Der Mondbär, der Hase und der Marienkäfer machen sich gemeinsam auf die Suche. Es dauert auch gar nicht lange, da hören sie verdächtige Geräusche.
0: Sch, hört mal, was kann das sein? Das kam von da drüben. Marienkäfer, schnell hol die anderen.
1: Mach ich.
0: Komm mit, Hase.
6: Ich könnte doch die anderen holen.
3: Dem Hasen ist es wieder einmal sehr mulmig zumute. Aber er nimmt all seinen Mut zusammen und folgt dem Mondbär durch das Gebüsch bis zu einer kleinen Lichtung. Und dort sehen sie jemanden. Es ist der geheimnisvolle Unbekannte, der die Waldbewohner belauscht und dem Frosch den Rettungsring gestohlen hat. Er hat seine Tarnung abgelegt und trägt nur noch ein kleines Stück des Baumstammes. Unter dem ist sein Kopf versteckt. Der geheimnisvolle Unbekannte arbeitet an einem Fluggerät. Es sieht dem von Pollux sehr ähnlich.
6: Oh nein, schon wieder so eine fliegende Maschine.
0: Sieh mal, das ist doch der Rettungsring von Frosch.
6: meine Karotten auch da drin sind.
3: Der geheimnisvolle Unbekannte knotet das eine Ende eines langen Seils an den Rettungsring vom Frosch. Das andere befestigt er an seinem Fluggerät. Dann legt er etwas Leuchtendes in den Rettungsring hinein. Es ist der Mond. Er schläft noch immer.
0: Mond? Er wurde also doch gestohlen.
3: Der Unbekannte startet das Fluggerät.
6: Das Ding entwischt uns.
0: Wir müssen ihn retten.
6: Aber ich dachte, wir warten auf die anderen.
3: Die beiden rennen los. Sie wollen verhindern, dass der Mond schon wieder entführt wird.
0: Haltet durch, lieber Mond. Wir retten dich.
3: Das Fluggerät hebt ab und zieht das Seil mit dem schlafenden Mond im Rettungsring in die Höhe. Im letzten Moment springt der Mondbär hoch, ergreift den Rettungsring und hält sich daran fest. Der Hase springt ebenfalls, ergreift den Mondbär und hält sich an diesem fest. Jetzt geht es immer höher hinauf und schließlich fliegen sie hoch über dem Wald dahin. Da naht Hilfe, denn eben kommt der Specht angeflogen. Auf seinem Rücken sitzt der Marienkäfer.
1: Keine Angst, ich habe alles im Griff. Wir werden den Dieb nicht entwischen lassen.
6: Ich hasse doch Fliegen.
7: Alles klar, Marienkäfer. Runter mit der Kiste.
3: Mit ein paar kräftigen Flügelschlägen erreicht der Specht das Fluggerät, stürzt sich auf den geheimnisvollen Piloten und zieht ihn vom Steuer fort. Jetzt kann der Marienkäfer die Maschine lenken.
1: So schwer kann das ja nicht sein.
3: Es ist aber gar nicht so einfach für den kleinen Käfer, das Steuer zu bewegen. Doch schließlich schafft er es. Und nun geht es abwärts. Steil abwärts. Das Fluggerät saust hinunter zum Wald, streift ein paar Baumwipfel und zieht dabei das Seil hinter sich her, an dem der Mondbär, der Hase und der schlafende Mond hängen. Da reißt das Seil und die drei landen auf dem Waldboden.
6: Ist ja super! Wir leben noch!
0: Und wir haben den Mond gerettet!
1: Passt auf, da unten!
3: Das Fluggerät kommt gefährlich tief herangesaust. Der Marienkäfer weiß nicht, wie er es sicher landen soll. Da übernimmt der geheimnisvolle Pilot wieder das Steuer und ihm gelingt in letzter Sekunde eine Notlandung. Zum Glück passiert niemandem etwas dabei, aber das Fluggerät bricht auseinander.
1: Danke für deine Hilfe, aber wer bist du?
3: Der geheimnisvolle Pilot hebt das Stück Baumstamm von seinem Kopf, sodass jetzt endlich sein Gesicht zu sehen ist.
6: Aber Pollux!
0: Nein, das ist nicht Pollux, das ist Polly. Ihr wisst doch, seine verschollene Zwillingsschwester.
6: Ein Dieb ist sie trotzdem. Wo sind meine Karotten?
8: Es tut mir leid. Ich hatte Hunger und ich dachte, ihr seid alle böse auf mich, weil ich schuld bin, dass der Mond vom Himmel gefallen ist.
1: Du warst das also?
8: Es war ein Unfall. Ich wollte ihn wieder zurückbringen. Aber ich musste erst meine Maschine reparieren.
0: Und wir haben sie wieder kaputt gemacht.
1: Aber wir kennen jemanden, der sie reparieren kann. Jemand, der sich bestimmt sehr freuen wird, dich zu sehen.
0: Ja, natürlich. Wir müssen Pollux Bescheid sagen, dass es dir gut geht.
8: Danke. Das ist sehr lieb von euch.
7: Bin schon unterwegs.
6: Bis später.

0: ist es an der Zeit, den Mond aufzuwecken. Der Mondbär soll sein Lied singen. Die Entenmutter und ihre Küken wollen ihn im Chor begleiten. Und die übrigen Waldbewohner wollen die Musik dazu spielen.
1: Lieber Mond.

0: Nachdem er so lange geschlafen hat, schlägt der Mond jetzt endlich die Augen auf.
1: Hallo Mond, du bist ja wach.
2: Ja, das bin ich. Das ist aber ein schönes Lied, Mondbär.
1: Das haben wir für dich gemacht.
0: Ganz vorsichtig setzt der Mondbär den Mond in den Rettungsring. Pollux startet sein Fluggerät und dann geht sie los. Die Heimreise des Mondes.

0: Sie haben es geschafft.
1: Ja, der Mond ist wieder da, wo er am glücklichsten ist.
2: Alle freuen sich, dass der Mond nun endlich wieder hoch oben am Himmel steht und von dort den Wald beleuchtet. Auch der Mondbär freut sich. Der Hase aber glaubt, dass sein Freund traurig ist, weil der Mond nicht mehr bei ihm ist. Und darum will er ihn trösten.
3: Wisst ihr, was ich immer mache, wenn ich traurig bin?
0: Eine Karotte essen?
3: Ja, woher hast du das gewusst?
0: Ach, hab nur mal geraten. Aber schon gut, Hase, ich bin nicht wirklich traurig. Weißt du, es ist schön, den Mond wieder am Himmel zu sehen. Und außerdem hat Pollux mir versprochen, dass er mich zu ihm fliegt, wann immer ich den Mond besuchen will.

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3: Für dich im Studio ist heute die Ines. Hallo, servus. Die große Hitze macht auch die Pflanzen durstig. In vielen Teilen Österreichs ist es wieder seit Tagen sehr trocken und das macht sich auch bei den Pflanzen bemerkbar. In der Landeshauptstadt Salzburg zum Beispiel müssen die Mitarbeiterinnen und Mitarbeiter des städtischen Gartenamtes an Hitzetagen besonders früh aufstehen und eine große Anzahl an Hecken, Blumenbeeten, Grünflächen und Bäumen bewässern. Das sind 300.000 Pflanzen täglich, also in etwa zweimal so viel wie Menschen in der Stadt Salzburg wohnen. Damit möglichst wenig Trinkwasser für die Pflanzenbewässerung verbraucht wird, nimmt das Gartenamt-Team eher sogenanntes Brauchwasser, etwa aus dem Almkanal, einem Fluss im Bundesland Salzburg. Wassermelonen sind jetzt saftige Durstlöscher. Rund um den Tag der Wassermelone haben wir ein paar interessante Dinge dazu herausgefunden. Ursprünglich kommt diese Nutzpflanze vom Kontinent Afrika. Inzwischen wird sie weltweit in warmen Regionen angebaut. Die meisten Sorten von Wassermelonen haben ein rotes Fruchtfleisch. Es gibt aber auch grüne, orangefarbene, gelbe und sogar weiße Sorten. Das weiche Innere der Frucht schmeckt meist süß und besteht überwiegend aus Wasser, Vitamin A und Vitamin C. Wichtig für unsere Sehkraft und unser Immunsystem, damit wir gesund bleiben. Tatsächlich gibt es Wassermelonen, die bis zu 100 Kilogramm schwer werden, also in etwa wie ein schwerer Erwachsener. Die meisten aber wiegen 4 bis 25 Kilogramm, also vom Gewicht eines Babys bis zu einem Volksschulkind. Besonders an heißen Tagen im Sommer sind Wassermelonen super zum Durstlöschen und als gesunder Snack für zwischendurch. Hunde auf Surfbrettern sind in den USA jedes Jahr ein Hingucker. Vor kurzem hat im US-Bundesstaat Kalifornien in der Stadt Pacifica die jährliche Weltmeisterschaft im Hundesurfen stattgefunden. Dabei können Hunde aller Rassen und Gewichtsklassen antreten. Damit es möglichst fair bleibt, gibt es extra Wettbewerbe für kleine, mittlere und große Hunde. Sogar Bewerbe mit 2 Hunden auf einem Surfbrett und mit Mensch und Hund auf einem Brett werden da ausgetragen. Dieses Jahr hat eine Labradorhündin namens Rosie den gesamten Wettbewerb mit ihrer Leistung am Surfbrett gewonnen. Labradore sind besonders aktive, temperamentvolle, aber auch sehr gut lernende Hunde. Die Hundesurfen-Weltmeisterschaft ist bereits zum 10. Mal ausgetragen worden und die Teilnahmegelder werden Tierschutzorganisationen gespendet.
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5: Hallöle, ich bin der André und heute gibt's wieder einen neuen Buchstaben in unserem Internet-ABC und zwar den Buchstaben O wie Online-TV. Ja, die Möglichkeiten im Internet sind beinahe unbegrenzt und ja, auch Fernsehen kann man bereits übers Internet. Das nennt sich dann Online-TV oder einfach nur Internetfernsehen. Der große Unterschied zwischen normalem Fernsehen und Online-TV ist, dass beim normalen Fernsehen das Fernsehsignal über Sendemasten und Satellit übertragen werden. Um das Programm empfangen zu können, braucht man zu Hause eine Satellitenschüssel oder eben eine Antenne. Beim Online-TV empfängt man das Fernsehsignal über die Internetleitung, was den Vorteil hat, dass man nur einen Internetanschluss braucht, um das Fernsehprogramm zu empfangen. Und bei 3TV zum Beispiel geht das sogar auf zwei Geräten gleichzeitig. Dann gibt's nämlich auch keine Streitereien mehr darüber, was jetzt angesehen werden soll. Der große Vorteil von Online-TV ist, dass es nicht so schlimm ist, wenn du einmal deine Lieblingsserie verpasst. Beim normalen Fernsehen hast du ja Pech gehabt, wenn du dann gerade nicht schauen kannst. Bei 3TV hast du direkt über den Fernseher auch Zugriff auf die TV-Thek. Unter dem Punkt Aufnahmen kannst du Sendungen dann meistens bis zu 7 Tage, nachdem sie im Fernsehen gelaufen sind, noch immer ansehen. Außerdem gibt es beim Online-TV noch einen großen Vorteil. Wenn du jetzt vorm Fernseher sitzt und schon mal ganz dringend aufs Klo musst, dann kannst du nämlich einfach auf Pause drücken und in Ruhe aufs Klo gehen und danach wieder dort weiterschauen, wo du gerade aufgehört hast, ohne irgendetwas zu verpassen.
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5: Ganze 2 Stunden lang am Nachmittag gibt's sinotastische Musik. Da tanzen wir durchs Kinderzimmer. Und natürlich dürfen auch die Kinder nicht fehlen. Deshalb bitte jetzt rasch anmelden auf www.meinkinderradio.at. Da gibt's ein Online-Formular und da kannst du dich anmelden, wenn du auch in dieser Sendung mit dabei sein möchtest. Ich wünsche dir einen schönen Nachmittag. Ich bin André Brunner-Fruhmann. Hey ho!
0: Mein Kind.

0: mit uns, yeah! Sprachnachrichten bitte gerne über Radinos Handy-App schicken. Die können wir viel, viel schneller abspielen. Und wenn ich dich aber zurückrufen soll, dann musst du dich bitte online anmelden über Radinos Webseite www.meinkinderradio.at. So, wer ist in Leitung 3? Hallöle!
1: Hallöle, ich bin der David.
0: Hallöle, David, einen schönen Nachmittag wünsche ich dir. Geht's dir gut?
1: Ja.
0: Das ist ja super. Wie alt bist du und in welchem Ort bist du zu Hause?
1: Ich bin 7 Jahre alt und ich bin Wolkersdorf im Weinviertel.
0: Das ist im schönen Bundesland Niederösterreich. Du, dann sagen wir jetzt mal herzlich willkommen hier in Radinos Minidisco. Ich freue mich voll, dass du mit dabei bist. Du, hier steht, dass du Eishockey spielst.
1: Mhm,
0: kannst
1: ja.
0: du uns mal erklären, wie funktioniert denn das Spiel überhaupt?
1: Da gibt es zwei Mannschaften. Man fährt da ziemlich schnell. Da hat man Schläger.
0: Mhm.
1: Also es sind meistens, warte, 5. Bei den Großen, da sind immer 5 Spieler am Feld. Und wenn einer am Beispiel einen mit dem Schläger das Bein stellt, dann kriegt er Strafminuten. Also da muss er aus dem Spielfeld und muss in den Eiskasten.
0: In den Eiskasten, ja, super. Du, und wenn du sagst, man fährt da ziemlich schnell, mit was fährt man da?
1: Mit Eislaufschuhen.
0: Mit Eislaufschuhen, das heißt, das Ganze findet auch am Eis statt?
1: Ja.
0: Und deshalb heißt es auch Eishockey. Wow, ja. Wie toll. Du, das war so eine super Erklärung von dir, da kriegst du gleich mal einen Applaus von mir. So. War zwar ein Applaus mit Unterbrechung, weil ich den falschen Knopf hier gedrückt habe, aber dafür kriegst du noch einen. So, hier. So, David, jetzt grüßen wir aber alle deine Freunde mal. Leg mal los.
1: Den Florian, den Oskar, den Jakob, den Xaver, den Leo, den Theo. Und alle, die zuhören.
0: Und alle, die zuhören, das ist ja voll süß von dir. Liebe Grüße auch von mir an alle, die zuhören. Du, Auswahlspiel, Reimwörterspiel oder Gegenteilspiel, was spielt man?
1: Reimwörterspiel.
0: Wow, das ist ein tolles Spiel. Wie funktioniert's?
1: Du sagst ein Wort und ich muss das Reimwort dazu sagen.
0: Okay, geht's los?
1: Ja.
0: Okay, was reimt sich auf Halle?
1: Schnalle.
0: Schnalle reimt sich auf Halle. Das ist großartig, super. Was reimt sich auf Dose?
1: Hose.
0: Hose. Und was reimt sich auf Gitter? Hat eine Rüstung an.
1: Ritter.
0: Richtig, hier kommt schon der nächste Applaus. Also der David, der sahnt ja hier Applause ab, das ist ein Wahnsinn. Ich weiß eigentlich nicht mal, ob Applaus und Appläuse die Mehrzahl ist. Naja, egal. Schönen Nachmittag, David. Schön, dass du mit dabei warst. Tschüssi.
1: Tschüss, Andreas.

0: Wow, ich verbringe so gerne Zeit mit dir am Nachmittag. Willkommen bei Radinos Minidisco auf mein Kinderradio. Ich bin der André und ich telefoniere mit jeder Menge Kindern hier. Anmelden kannst du dich gerne und zwar über unsere Webseite www.meinkinderradio.at. So, schauen wir mal in Leitung 12. Hallöle!
1: Hallöle, André. Hier spricht der Anton aus Wien.
0: Ja, hallöle, Anton. Grüß dich. Du bist aus der Bundeshauptstadt in Wien und wie alt bist du?
1: 6.
0: Das heißt, du gehst schon in die Schule oder noch nicht?
1: Noch nicht.
0: Okay.
1: Ich gehe erst im September.
0: Okay. Und freust du dich schon wahnsinnig auf die Schule?
1: Ja.
0: Auf was freust du dich am meisten in der Schule?
1: Auf die Pause.
0: Auf die habe ich mich auch immer ganz besonders gefreut, auf die Pause. Du, aber blöderweise, so viele Pausen gibt es gar nicht in der Schule.
1: Ja.
0: Weil die Stunden immer länger als die Pausen sind. Aber es gibt meistens eine große Pause und da kann man dann in den Hof hinausgehen. Das ist sehr lustig, muss man sagen. Gut, ich habe gehört, du kannst wahnsinnig gut Scooter fahren.
1: Ja.
0: Kannst du mal den Kindern erklären, was ist eigentlich ein Scooter?
1: Das ist, da hat man einen kleinen Blatt und dann ist da noch eine Stütze und dann sind da Sachen, dass man sich festhalten kann und es hat zwei Räder.
0: Also es ist ein bisschen wie ein Roller, nur dass man einen Lenker hat.
1: Ja.
0: Ja, super. Das ist ja großartig. Du, Anton, grüßen wir jetzt alle deine Freunde hier im Radio?
1: Ja.
0: Geht los.
1: Abu, Nick, Tobi, Ella und Yuval, Crispy und Emily. Fertig.
0: Und die Emily. Liebe Grüße kommen natürlich auch von mir aus dem Radio. Weißt du, was jetzt kommt, Anton?
1: Die Spiele.
0: Natürlich. Ich habe das Reimwörterspiel, das Gegenteilspiel oder das Auswahlspiel. Welches magst du spielen?
1: Reimwörterspiel.
0: Dann erklär mal schnell den Kindern, wie es funktioniert.
1: Du sagst ein Wort und ich muss den Reim finden.
0: Natürlich. Gut. Bist du schon konzentriert? Dann legen wir nämlich los.
1: Ja, natürlich.
0: Super. Was reimt sich auf Strand?
1: Sand.
0: Sand reimt sich auf Strand. Gut gemacht. Was reimt sich auf Lücke?
1: Brücke.
0: Brücke reimt sich auf Lücke, ganz richtig. Und jetzt kommt noch ein leichtes Wort. Was reimt sich auf Fee?
1: Fee.
0: See reimt sich auf Fee. Großartig. Und hier kommt schon dein Applaus im Radio. Das war der Anton, 6 Jahre alt, aus der Bundeshauptstadt in Wien. Und er hat großartig das Reimwörterspiel gespielt. Danke, dass du mit dabei warst, Anton.
1: Dankeschön.
0: Schönen Nachmittag noch. Tschüss.
1: Tschüss, André. Schönen Nachmittag.

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0: So, gleich telefonieren wir hier in der Minidisco bei meinem Kinderradio mit der Victoria. Davor möchte ich dich noch kurz mal bitten, mir eine Sprachnachricht über Radinos Handy-App zu schicken. Da kannst du sehr gerne Witze erzählen oder deine Freunde grüßen oder mir sogar auch was vorsingen. Vielleicht magst du mir ja sogar das tolle Minidisco-Lied vorsingen. Darüber würde ich mich ganz besonders freuen. So, jetzt schauen wir aber mal in Leitung 2. Hallöle.
1: Hallöle, André.
0: Hallöle, Victoria. Einen schönen Nachmittag und herzlich willkommen.
1: Ich wünsche dir auch einen schönen Nachmittag.
0: Vielen Dank. Du magst du dich ganz kurz mal vorstellen, wie alt bist du und in welchem Ort bist du zu Hause?
1: Ich heiße Victoria und wohne in Weiz.
0: Ah, das ist im schönen Bundesland Steiermark, gell?
1: Ja.
0: Und wie alt bist du?
1: 8 Jahre. Und ich werde in 7 Tagen 9.
0: Wow. Also, weißt du, vorgratulieren darf man ja nicht, aber ich hoffe jetzt schon, dass du einen total schönen Tag haben wirst an deinem Geburtstag.
1: Ja.
0: Habt ihr schon was geplant? Also, gibt es eine Geburtstagsfeier oder so?
1: Ja.
0: Wow. Und was macht ihr da alles?
1: Ja, meine Freunde aus... Wir haben 2... Mit meinen Freunden und mit meiner Familie.
0: Oh, super. Und werden da immer lustige Spiele gespielt bei euren Geburtstagsfeiern?
1: Ja.
0: Hast du dein Lieblingsspiel?
1: Also, ich mag gerne Affen ziehen.
0: Affen ziehen?
1: Da kriegen alle eine Wolle hinten in die Hose reingesteckt.
0: Ja.
1: Und dann sagt man los und dann müssen die immer das rausziehen und dann müssen sie sich bei sich reinstecken und die anderen können sie wieder rausklären und du musst aufpassen, dass es nicht passiert.
0: Wow, du, das klingt voll lustig. Also das glaube ich, dass das ein Lieblingsspiel ist. Das würde ich auch gerne mal mitspielen. Das klingt echt lustig. Du, dann hoffe ich, dass ihr ganz, ganz viel Freude habt bei dem Affenspiel.
1: Danke.
0: Das wird sicher lustig. Da habe ich überhaupt keine Bedenken. Du, hier steht, du singst in einem Kinderchor.
1: Ja, in der Oper Graz.
0: In der Grazer Oper? Wow. Ja. Du, da kriegst du schon mal den ersten Applaus. Da haben wir ja einen Opernstar bei uns hier in der Sendung. Super. Du, und kannst du uns was vorsingen? Zum Beispiel das Minidisco-Lied oder so?
1: Oder... Ich sing ein Lied von der Singschule.
0: Das kannst du auch machen. Geht los. Ich bin ganz Ohr.
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0: super, hier kommt ein Applaus. Das hat die Victoria doch richtig toll gesungen. Das ist auch sehr mutig, muss man sagen, wenn man sich traut, im Radio ein Lied zu singen. So, Victoria, sollen wir jetzt mal alle deine Freunde hier im Radio grüßen?
1: Ja.
0: Zählen Sie mal auf.
1: Die Franka, die Frieda, die Anna, die Eva, die Mia, die Hanna, noch eine Hanna, die Pia, die Kathi, die Holly und die Ami.
0: Super. Und du weißt, was jetzt kommt, oder?
1: Ja.
0: Was denn?
1: Ein Spiel.
0: Ein Spiel. Auswahlspiel, Reimwörterspiel oder Gegenteilspiel. Was hast du dir denn ausgesucht?
1: Das Geräuschespiel.
0: Oh, du hast das versteckte Spiel entdeckt. Das ist ja super. Na dann lauf los, ich möchte deine Klospülung hören.
1: Ja, gleich.
0: Auf das hast du ja wahrscheinlich gewartet, oder? Auf die Klospülung herzuzeigen. Auf das warten ja alle Kinder immer, die das versteckte Spiel entdecken. Ich bin jetzt gespannt.
1: Gehört?
0: Ja, voll. Machen wir mit der Türklingel weiter.
1: Okay. Gehört?
0: Ja, ein Applaus für dich. Das war die Viktoria, die ist 8 Jahre alt, aus dem schönen Weiz im Bundesland Steiermark. Ich wünsche dir noch einen schönen Nachmittag. Tschüssi.
1: Tschüss, André. Schönen Nachmittag.

0: Wow, dinotastische Musik hier bei Radinos Mini-Disco auf mein Kinderradio. So, wir schauen jetzt gleich mal wieder auf unsere Pinnwand. Du weißt ja, auf Radinos Webseite www.meinkinderradio.at kannst du uns einen Pinnwand-Eintrag hinterlassen. Die Juna, 5 Jahre aus Österreich, hat sie leider keinen genauen Ort hier hingeschrieben. Also die Juna, 5 Jahre aus Österreich, schreibt: Radino, ich mag deine Lieder und ich mag deine Geschichten, weil sie so schön sind. Und deine Lieder sind natürlich auch schön, deine Juna. Ja, danke schön, liebe Juna, für den tollen Eintrag. Und wenn auch du möchtest, dass ich einen Pinnwand-Eintrag von dir vorlese, klick mal online auf www.meinkinderradio.at.
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2: Hallihallo, da ist die Ines. Du liebst es, Bücher anzuschauen oder zu lesen und lebst in der Bundeshauptstadt Wien? Ja, dann schau unbedingt diesen Sommer bei Lesen im Park vorbei. Kinder von 3 bis 10 Jahren können da neue Lieblingsbücher für sich entdecken, aber auch spielen oder malen und das noch dazu kostenlos. Bis Anfang September, wenn die Sommerferien langsam zu Ende gehen, kannst du immer montags bis donnerstags von 2 Uhr nachmittags bis 6 Uhr abends auf gemütlichen Decken in den Bücherkörben schmökern. Zum Beispiel im 4. Bezirk im Alois-Drasche-Park oder auch im 10. Bezirk im Alfred-Böhm-Park. Alle wichtigen Infos findest du online auf jugendliteratur.at. Du willst unbedingt schwimmen lernen ohne Flügel? Na, dann komm doch zu einem der Gratis-Schwimmkurse, die im Bundesland Niederösterreich an 23 Standorten angeboten werden. In kleinen Gruppen werden Kinder im Alter von 5 bis 10 Jahren, die noch keinerlei Schwimmkurse besucht haben, von ausgebildeten Schwimmtrainerinnen und Trainern betreut. Anmelden können dich deine Eltern online unter schwimmkids.sportland.noe.at. Im September gibt es in der Landeshauptstadt Graz tolle, kostenlose Spielangebote für Kinder. Die Wiki-Spielmobile ziehen von einem Spielplatz zum nächsten und bringen gratis Spielbetreuung direkt in die Grazer Parks. Auf Stelzen gehen, Ball spielen oder bunte Bilder malen. Komm doch zum Beispiel ab 3 Uhr nachmittags am 14. September in den August-Matte-Park. Das wird ein Spaß. Ja, und wenn auch du eine richtig coole Veranstaltung kennst, dann verrat sie uns gerne auf meinkinderradio.at.
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4: Und jetzt? Weißt du, was jetzt kommt?
3: Coole Musik für coole Kids!
4: Genau! Für alle unsere Geburtstagskinder ein tolles Lied zum Geburtstag!
3: Yeah!
4: Na dann, alles Gute, liebe Freunde!

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0: www.meinkinderradio.at. Wenn du Geduld hast, dann kannst du dich gerne hier für die Minidisco bei Mein Kinderradio anmelden. Aber wenn du keine Geduld hast, dann schick mir besser eine Sprachnachricht. Das kannst du über Radinos Handy-App sehr gerne erledigen. So, schauen wir mal in Leitung 3. Hallöle.
1: Hallöle.
0: Hallöle, wer ist denn da so fröhlich?
1: Der Leo.
0: Leo, einen schönen Nachmittag. Herzlich willkommen in Radinos Minidisco. Wir wollen dich alle ein bisschen besser kennenlernen. Wie alt bist du und in welchem Ort bist du zu Hause?
1: Also, ich bin 6. Ich wohne in Haus Leiten.
0: In Haus Leiten im schönen Bundesland Niederösterreich. Und was möchtest du werden von Beruf, wenn du groß bist?
1: Polizist.
0: Polizist, das ist ja ein toller Beruf. Warum möchtest du Polizist werden?
1: Weil mir einfach so gefällt.
0: Okay, was muss ein Polizist alles machen?
1: So einfach Verbrecher jagen.
0: Ja, Verbrecher jagen und vor allem Menschen helfen, oder?
1: Ja, ja.
0: Ja, ein voll wichtiger, toller Beruf. Hast du dir gut ausgesucht, Leo? Sollen wir jetzt mal alle deine Freunde hier grüßen? Leg mal los.
1: Die Raffaele, der Konstantin, der Fabian, der Finn, meine Klasse 1a, Oma und Opa. Sonst niemand, da habe ich aufgeschrieben.
0: Okay, und liebe Grüße kommen natürlich auch von mir hier aus dem Radio zu euch ins schöne Bundesland Niederösterreich. Weißt du, was jetzt kommt, Leo?
1: Ein Spiel?
0: Natürlich. Auswahlspiel, Reimwörterspiel oder Gegenteilspiel? Was magst du denn spielen?
1: Auswahlspiel.
0: Und wie funktioniert das Auswahlspiel?
1: Du sagst 2 Wörter und ich sag, was ich lieber mag.
0: Okay, geht's los? Zähne putzen oder Haare frisieren?
1: Haare frisieren?
0: ist dann noch angenehmer, gell, als die Zähne putzen.
1: Ja.
0: Frühstück oder Mittagessen?
1: Frühstück.
0: Was ist dein Lieblingsfrühstück?
1: Müsli.
0: Oh, mit oder ohne Rosinen? Das ist ganz wichtig, die Frage.
1: Ohne Rosinen.
0: Ich mag Rosinen auch nicht. Ich finde Müsli ohne Rosinen auch viel besser. Da verstehen wir uns, gell? So, und jetzt noch Rutschen oder Schaukeln?
1: Rutschen.
0: Rutschen. Wasserrutsche oder ohne Wasser?
1: Mit Wasser.
0: Ich finde das auch. Kennst du eigentlich den Trick, wie man noch schneller rutschen kann auf der Wasserrutsche?
1: Nein.
0: Man zieht die Badehose ein bisschen unter dem Popsch, sodass man mit dem blanken Popsch rutscht. Dann ist man auch viel schneller.
1: Ja, das kenne ich dies. Ja, meine Schwester kennt auch den Trick.
0: Ja, und da kann man dann so richtig wie ein Fidschi-Pfeil runterrutschen. Das liebe ich sehr. Und die Rutschen mit den Reifen, kennst du die? Die sind super.
1: Nee.
0: Weißt du, wo man auf seinem aufblasbaren Reifen oben sitzt und dann kann man die Rutsche runterrutschen, die Wasserrutsche?
1: Nein.
0: Das musst du mal ausprobieren. Also wenn du irgendwann mal in so einem Bad bist, wo man so mit aufblasbaren Reifen rutschen kann, da ist man volle Kanne schnell.
1: Okay.
0: Musst du dir merken. So, hier kommt jetzt erstmal dein Applaus. Reifenrutsche ist super. Kann ich nur jedem empfehlen. Ich liebe diese Rutschen. Das war übrigens der Leo, der ist 6 Jahre alt aus dem Bundesland Niederösterreich. Ich wünsche dir noch einen schönen Nachmittag. Tschüssi.
1: Tschüss, André. Schönen Nachmittag.

0: Das nächste Telefonat hier bei Radino, mein Kinderradio, geht nach Kärnten zum Erik. Davor möchte ich gerne noch bitten, jede Menge Kinder können sich gerne anmelden auf www.meinkinderradio.at. Das Formular heißt, mach mit in der Minidisco. Aber jeder, der sich anmeldet, muss wirklich, wirklich viel Geduld mitbringen, denn die Wartezeit ist aktuell bei 2000 wartenden Kindern aus ganz Österreich richtig lange.
1: Hallöle, André.
0: Hallöle, Erik. Willkommen in Radinos Minidisco. Geht's dir gut?
1: Ja.
0: Das ist schön. Du, wir wollen dich voll gerne ein bisschen besser kennenlernen. Magst du kurz mal sagen, wie heißt der Ort, wo du wohnst und wie alt du bist?
1: Ich bin 6 und ich wohne in Klagenfurt.
0: Oh, da klingelt bei vielen Kindern in ganz Österreich etwas, denn Klagenfurt ist die Landeshauptstadt vom Bundesland
1: Kärnten.
0: Kärnten. Und für all diejenigen, die jetzt vor dem Radiogerät die richtige Antwort gehabt haben, Gratulation, du hast gewusst, dass Klagenfurt die Landeshauptstadt vom Bundesland Kärnten ist. So, Erik, jetzt wollen wir aber noch ein bisschen mehr über dich wissen. Hier steht, du möchtest gerne Wissenschaftler vom Beruf werden.
1: Ja.
0: Was für ein Wissenschaftler möchtest du denn gern werden?
1: So einer, der Techniksachen baut.
0: Boah, und hast du schon eine Idee, was du dann gerne mal bauen möchtest?
1: Roboter.
0: Wow, was muss ein Roboter, das ein toller Roboter ist, eigentlich alles können?
1: Kochen und mit jemandem spielen.
0: Das heißt, du hast dann eigentlich einen tollen Spielgefährten und der kann dir auch die tollsten Essensdinger kochen.
1: Ja.
0: Das ist eine sehr gute Idee. Also wenn dann der Roboter mal fertig ist, vielleicht baust du mir dann auch einen. Sowas könnte ich auch gebrauchen. Und soll das ein Roboter sein, der so aus Eisen ist oder schaut der Roboter dann eher aus wie ein Mensch?
1: Aus Eisen.
0: Okay, also man muss eindeutig erkennen, es ist ein Roboter und kein Mensch.
1: Ja.
0: Das ist eine gute Idee. So, jetzt zähl mal alle deine Freunde hier auf und grüß sie im Radio.
1: Andreas, Amy, Romy, Pauli, Oskar, Antonio, Ben, Gurnu, Gursansch, Aurelia, Emilia, das war's.
0: Ah, liebe Grüße kommen natürlich auch von mir zu dir ins schöne Bundesland Kärnten. So, wir spielen jetzt noch ein Spiel. Was darf es denn sein? Auswahlspiel, Reimwörterspiel oder Gegenteilspiel?
1: Auswahlspiel.
0: Das Auswahlspiel. Erklär mal schnell, wie es funktioniert.
1: Du sagst 2 Wörter und ich sag, was ich lieber mag.
0: Super, dann geht's los. Karotten oder Erbsen?
1: Karotten.
0: Die kleinen Babykarotten oder die großen?
1: Großen.
0: Okay. So, Wasser oder Saft?
1: Saft.
0: Und Batman oder Superman?
1: Superman.
0: Warum?
1: Weil der fliegen kann.
0: Oh, das ist ja toll. Und ich finde auch, dass er das tollere Outfit hat.
1: Ja.
0: Irgendwie schaut der Superman ein bisschen cooler aus. Hier kommt ein Applaus. Erik, 6 Jahre alt, aus der Landeshauptstadt vom Bundesland Kärnten, nämlich Klagenfurt. Schönen Nachmittag, Erik. Bis bald.
1: Tschüss, André. Schönen Nachmittag.
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0: Nachmittag im schönsten Land der Welt. Du hörst mein Kinderradio mit dem kleinen, frechen Radiodinosaurier, dem Radino. Und ich bin der André. Ich bin nachmittags für dich hier auf Sendung und mach mit dir Quatsch und spiel lustige Lieder. So, jetzt ist es aber wieder Zeit für das nächste Telefonat. Wer wartet hier schon in Leitung 7?
1: Hallöle, André, hier ist die Chiara aus Salzburg.
0: Hallöle, Chiara. Einen wunderschönen Nachmittag. Wie alt bist du denn?
1: 7
0: Jahre alt. Hier steht, du hast schon ein Schwimmabzeichen gemacht.
1: Ja.
0: Was für ein Schwimmabzeichen hast du denn gemacht?
1: Pinguin.
0: Den Pinguin, wow. Was muss man alles können, um ein Pinguinabzeichen zu bekommen?
1: Tauchen, Köpfler und Schwimmen.
0: Wow. Und du hast kein Problem, mit dem Kopf unter Wasser zu tauchen?
1: Nein.
0: Großartig, ist mir schon mal einen Applaus wert. Chiara hat schon das erste Schwimmabzeichen bekommen. Toll, toll, toll. Und hier steht, du möchtest Tierärztin werden von Beruf.
1: Ja.
0: Wie bist du denn auf das gekommen?
1: Weil es so Spaß macht, weil ich habe mir gedacht, Tiere verarzten macht Spaß.
0: Und vor allem verletzten Tieren zu helfen oder kranken Tieren, sie wieder gesund zu machen, ist auch toll. Ein schönes Gefühl.
1: Ja.
0: Also Tierärztin, ein wichtiger Beruf. Und die Chiara wird wahrscheinlich die beste Tierärztin in ganz Österreich werden, hoffe ich. So, Chiara, jetzt grüßen wir aber erstmal alle deine Freunde hier im Radio. Zähl sie mal auf.
1: Zoe, Mama, Papa, Emilia, Aurelia, Hanna, Anna... und Christina und Radino und André.
0: Oh, du bist süß. Danke, Chiara. Liebe Grüße kommen auch von mir natürlich aus dem Studio. Erst einmal zu dir und zu all deinen Freunden natürlich auch. Wir spielen jetzt noch ein Spiel, das Auswahlspiel, Reimwörterspiel oder Gegenteilspiel. Was magst du denn spielen?
1: Auswahlspiel.
0: Wie funktioniert das Auswahlspiel für alle, die es noch nicht kennen?
1: Du sagst zwei Wörter und ich muss sagen, was ich lieber mag.
0: Geht's los?
1: Ja.
0: Zähne putzen oder Haare frisieren?
1: Haare frisieren.
0: Dann lieber Haare frisieren, gell? Topfen, Taschel oder Krapfen?
1: Krapfen.
0: Krapfen. Und dann hätte ich noch Radfahren oder Rollerfahren?
1: Rollerfahren.
0: Rollerfahren. Hier kommt ein Applaus. Das war ein Gespräch im Bundesland Salzburg mit der Chiara, die ist 7 Jahre alt. Und dir schicke ich noch ganz, ganz liebe Grüße nach Salzburg. Tschüss, schönen Nachmittag.
1: Schönen Nachmittag, André. Tschüss.

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6: Und heute begrüßt dich die Ines aus dem Studio. Servus, schön, dass du da bist. Alle, die Honig lieben, dürfen sich auf diesen Herbst und Winter freuen, denn die heurige Honigernte fällt besonders gut aus. In der kalten Jahreszeit hat es überwiegend sehr milde Temperaturen gegeben und dadurch haben die Bienen früher zu brüten begonnen. Deutlich mehr fleißige Bienen sind daher bereits im Frühling schon auf Nektarsuche losgeflogen. Im Bundesland Burgenland zum Beispiel gibt es etwa 700 Berufs- und Hobby-Imkerinnen und Imker, also Bienenzüchter, die darauf schauen, dass es den Bienen gut geht und sie viel Honig von ihnen ernten können. Rund 20 Kilogramm Honig pro Bienenstock werden es dieses Jahr in etwa sein. Das ist vom Gewicht ungefähr so viel, wie ein 5 bis 6 Jahre altes Kind wiegt. Der geerntete Honig wird bei richtiger Lagerung auch für mehrere Jahre als Vorrat dienen. Sehr erfreulich für Bienenzüchterinnen und Züchter und auch für alle, die Honig gerne essen. Außergewöhnlich viele Katzenbabys gibt es gerade in Tierheimen. Viele Tierpflegeeinrichtungen im Bundesland Niederösterreich haben gerade eine sehr hohe Anzahl an ganz jungen Katzen und das bringt die Betreuerinnen und Betreuer vor Ort momentan ganz schön ins Schwitzen. Weil die Katzenjungen oft erst wenige Wochen alt sind, brauchen sie besonders intensive Pflege, müssen alle paar Stunden mit Milch gefüttert und oft rund um die Uhr gepflegt werden. Manche sind im Tierheim geboren, viele sind aber ohne Katzenmutter draußen gefunden und in ein Tierheim gebracht worden. Beispielsweise im Tierheim Dechandhof in der Stadt Mistelbach werden derzeit etwa 200 Katzen betreut. Die Hälfte davon, also etwa 100, sind Katzenbabys. Um die extrem hohe Anzahl an jungen Katzen zu verringern, sollten Katzenbesitzerinnen und Besitzer ihr männliches Tier rechtzeitig kastrieren lassen, also dafür sorgen, dass es nicht zu viele Katzenbabys gibt, die dann kein Zuhause finden. Das sollten alle, die eine Katze haben, auf jeden Fall machen lassen. Der Inklusionstag fördert ein gutes Miteinander. Mitte September findet in der Landeshauptstadt Graz im Bundesland Steiermark der alljährliche Inklusionstag statt. Warum gibt es den? Er macht darauf aufmerksam, dass jeder Mensch, jedes Kind, ob mit oder ohne Behinderung, gleichberechtigt am Leben teilnehmen kann. Ein buntes Programm erwartet die Besucherinnen und Besucher beim Inklusionstag in der Shopping City Seiersberg in Graz. Unter anderem wird der Verein Humana, der nachhaltige Mode für große und kleine Menschen anbietet, mit einer besonderen Modenschau dabei sein. Dafür werden derzeit große und kleine Models gesucht. Noch bis 18. August können sich interessierte Modebegeisterte mit einem kurzen Steckbrief, Foto und auch der Kleidergröße für die Auswahl der Outfits per E-Mail bewerben. Und zwar an marketing@humana.at.
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4: Du Josie, rate mal, was ich bekommen habe.
5: Eine E-Mail an sparefroh@meinkinderradio.at.
4: Genau, und darin geht's auch ums Raten, nämlich um Ratenzahlungen.
5: Das ist aber was anderes. Das hat mit dem Rätselraten gar nichts zu tun.
4: Ich weiß, aber was genau es ist, das weiß ich nicht.
5: Das kann ich dir erklären. Ratenzahlung ist eine Teilzahlung. Das heißt, wenn du dir etwas Großes oder Teures kaufen willst und nicht das ganze Geld auf einmal ausgeben kannst oder willst, dann gibt es bei vielen Dingen die Möglichkeit einer Ratenzahlung.
4: Da kriege ich das dann billiger?
5: Nein, aber du musst eben nicht alles auf einmal zahlen. Zuerst machst du eine Anzahlung. Ich habe mir zum Beispiel vor kurzem eine Waschmaschine gekauft. 200 Euro habe ich gleich bezahlt und in den kommenden Monaten zahle ich dann 50 Euro, so lange bis die ganze Waschmaschine bezahlt ist.
4: Und dann darfst du sie erst verwenden?
5: Die läuft schon längst bei mir zu Hause. Das ist ja das Gute bei der Ratenzahlung. Du darfst die teure Sache gleich mitnehmen, zahlst aber noch länger dafür.
4: Nämlich Monat für Monat eine Rate, bis der ganze Preis bezahlt ist.
5: Ja, und meistens zahlt man sogar ein bisschen mehr. Weil der Verkäufer ja länger auf sein Geld warten muss, kann er Zinsen verrechnen. Da sollte man sich vorher genau erkundigen.
4: Ja, das kann man wirklich nur raten.
5: Das ist jetzt aber wieder ein anderes Raten.
4: Ja.
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7: Und ich bin André Brunner-Frumann. Ich freue mich so wahnsinnig auf die kommende Stunde mit dir. Das wird wieder ziemlich lustig werden, weil wir spielen ja, du weißt ja, das Reimwörterspiel, Gegenteilspiel und Auswahlspiel. Aber damit ich das spielen kann, brauche ich jede Menge Anmeldungen. Das kannst du natürlich am besten über Radinos Webseite machen. Da klickst du online auf www.meinkinderradio.at. Füllst einfach das Formular aus und dann musst du richtig viel Geduld haben. Oh ja, ich schicke jetzt mal liebe Grüße nach Vorarlberg, da weiß ich, dass die Sabine gerade zuhört. Sabine, danke, dass du vor dem Radio sitzt. Ich freue mich, das nächste Lied ist nur für dich.
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0: 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Wieder ein tolles Lied hier bei uns in Radinos Minidisco am Nachmittag. Ich bin der André und wer ist in Leitung 4? Hallöle!
1: Hallo, André, das ist Leon.
0: Leon, einen schönen Nachmittag. Herzlich willkommen in Radinos Minidisco. Geht's dir gut?
1: Ja.
0: Das ist schön. Leon, wie alt bist du und in welchem Ort bist du zu Hause?
1: Ich bin 5 Jahre alt und wohne in Gottenbrunn.
0: Gottenbrunn?
1: Gottenbrunn.
0: Hat er richtig geflüstert. Das ist im schönen Bundesland Niederösterreich. Du und Leon, hier auf dem Zettel steht, dein Traumjob ändert sich ständig. Also der Beruf, den du mal werden magst, wenn du erwachsen bist. Was für Traumberufe hast du dir denn schon mal alles ausgesucht gehabt? Was war da alles dabei?
1: Haiforscher.
0: Ja?
1: Und Kristallausgraber.
0: Wow, du, das klingt aber alles total spannend. Ich bin ja total gespannt, was du vielleicht sonst noch für Ideen in Zukunft hast. Musst du dich nochmal anmelden und dann quatschen wir nochmal, okay?
1: Ja.
0: Super. Du, aber jetzt grüß mal erstmal alle deine Freunde hier im Radio. Leg mal los.
1: Den Luis und den Nico und den Jonas und den Richard und den Leon. Und den Luke und sonst niemand mehr.
0: Oh, und dann schicke ich noch liebe Grüße aus dem Radio einfach noch dazu. Reimwörterspiel, Auswahlspiel oder Gegenteilspiel? Was hast du dir denn ausgesucht für ein Spiel?
1: Reimwörterspiel.
0: Und wie funktioniert das Reimwörterspiel?
1: Du sagst ein Wort und ich muss das Reimwort sagen.
0: Okay, geht's los?
1: Ja.
0: Was reimt sich auf Mund?
1: Gesund.
0: Gesund reimt sich auf Mund. Richtig, boah, das ist aber ein schwieriges Reimwort. Das ist ja ganz... Ach, da kriegst du jetzt schon mal einen Applaus. Wow, die meisten hätten ja jetzt Hund gesagt und du sagst gesund. Das ist ein tolles Reimwort, das du da entdeckt hast. Was reimt sich auf Fisch?
1: Tisch.
0: Tisch reimt sich auf Fisch, richtig. Und was reimt sich auf Wurm?
1: Turm
0: reimt sich auf Wurm, richtig. Hier kommt ein Applaus. Das war der Leon, 5 Jahre alt aus Kottingbrunn im Bundesland Niederösterreich. Und dir wünsche ich noch einen tollen Nachmittag, Leon. Danke fürs Mit dabei sein. Tschüssi.
1: Die schönen

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1: Das ist tatsächlich einer meiner Lieblingslieder hier bei uns auf meinem Kinderradio. Keine Sorge, spiele ich schon demnächst wieder. So, ich will mal eine Nummer, denn wir müssen wieder ein Kind anrufen.
2: Hallo.
1: Hallo. Ja, wer spricht denn da?
2: Greta.
1: Ja, Greta. Hallöle, schönen Nachmittag. Sag mal, wie alt bist du und wo wohnst du?
2: Ich wohne im 3. Bezirk und bin 8 Jahre alt.
1: Okay, jetzt gibt's ganz viele Städte, die natürlich viele Bezirke haben. Der 3. Bezirk ist jetzt in welcher Stadt?
2: Wien.
1: Also in unserer Bundeshauptstadt. In Wien wohnt die Greta und die ist 8. Und die Greta kann was Besonderes, nämlich Klavier spielen.
2: Mhm.
1: Wie lange spielst du denn schon?
2: Seit ein paar Wochen.
1: Okay, noch gar nicht so lange.
2: Ja.
1: Und kannst du richtig gut Klavier spielen schon?
2: Ja.
1: Okay. Du sag mal, hast du ein Klavier zu Hause?
2: Ja.
1: Und kannst du uns was vorspielen?
2: Naja, ich bin gerade nicht zu Hause.
1: Ach so, okay. Dann machen wir das nächste Mal, wenn wir telefonieren, oder?
2: Aha.
1: Dann lernst du vielleicht ein Lied bis dorthin und das kannst du dann allen Kindern hier in der Minidisco mal vorspielen.
2: Mhm.
1: Das würde ich sehr großartig finden. So, dann hätte ich gesagt, wir grüßen jetzt alle deine Freunde mal hier im Radio.
2: Mhm.
1: Leg mal los.
2: Die Anna, die Victoria, die Alva, die Rosa, die Mia, die Lauren, den Adrian, die Lotta, den Emil, die Kalina und die Tina.
1: Das waren alle? Dann schicke ich natürlich noch liebe Grüße aus dem Radio dazu von mir. Weißt du, was wir jetzt machen?
2: Was?
1: Wir spielen ein Spiel, oder?
2: Mhm.
1: Auswahlspiel, Gegenteilspiel oder Reimwörterspiel?
2: Reimwörterspiel.
1: Erklär mal schnell den Kindern, wie es funktioniert.
2: Also du sagst einen Reim, also nicht Reim, sondern ein Wort, dann muss ich den Reim dazu finden.
1: Das ist ein lustiges Spiel und genauso spielen wir es. Was reimt sich auf Rose?
2: Hose.
1: Hose reimt sich auf Rose, richtig. Was reimt sich auf müssen? Soll ich mal ein Geräusch dazu machen?
2: Ja. Küssen.
1: Küssen reimt sich auf müssen. Richtig. Und was reimt sich auf Fisch?
2: Tisch.
1: Tisch reimt sich auf Fisch. Hier ist ein Applaus im Radio. Super. Das war die Greta, 8 Jahre alt aus der Bundeshauptstadt in Wien. Und das hast du ganz großartig gemacht. Ich wünsche dir noch einen schönen Nachmittag.
2: Dir auch.
1: Tschüss, Greta.
2: Tschüss, André.

0: So, nach diesem dinotastischen Lied würde ich sagen, das nächste Telefonat geht jetzt mal nach Oberösterreich, oder? Und bevor wir gleich wieder mit einem Kind aus Oberösterreich telefonieren, sage ich dir noch schnell, hey, ich brauche Sprachnachrichten. Klick dich mal rein in den Apple App Store oder Google Play Store und da kannst du gratis Radinos Handy App runterladen. Die Handy App kannst du dann aufmachen und da gibt es ein Mikrofonsymbol. Wenn du da draufklickst, kannst du mir einen Witz erzählen, kannst du mir deine Freunde grüßen oder mir einfach was vorsingen. Ich freue mich über alle Sprachnachrichten, nur keine Musikwünsche. Die sind hier absolut verboten, die braucht man echt. So. Jetzt schauen wir nach Oberösterreich. Leitung 15. Hallöle.
1: Hallöle, André, ist der Elias aus Oberösterreich.
0: Einen wunderschönen Nachmittag und herzlich willkommen, Elias. Ich freue mich voll, dass du mit dabei bist.
1: Ich mich auch.
0: Super. Du, wie alt bist du und wie heißt denn der Ort, wo du zu Hause bist?
1: Ich bin 7 Jahre alt und ich wohne in dem Bundesland Oberösterreich.
0: Ja, und wie heißt der Ort, wo du zu Hause bist?
1: Seewalchen.
0: Seewalchen, das ist am wunderschönen Attersee, gell?
1: Mhm.
0: Ja? Und bist du da gerne am See?
1: Ja.
0: Das ist super. Du, hier steht, dass du als Traumberuf Detektiv hast. Das heißt, du möchtest gerne ein Detektiv werden.
1: Ja.
0: Jetzt müssen wir natürlich allen Kindern einmal erklären, was muss denn so ein Detektiv überhaupt machen?
1: Er muss die Räuber verfolgen und dann muss er schauen, dass er die im Blick hat und warten, bis die Polizei da ist.
0: Wow. Und das würdest du gerne machen, die Menschen beschatten und ein bisschen was rausfinden.
1: Ja.
0: Das ist ja ein wirklich toller Beruf. Du, dann wünsche ich dir, dass du der beste Detektiv von ganz Österreich wirst. Und wenn ich mal einen Detektiv brauche, dann werde ich dich anrufen, okay?
1: Ja.
0: Sollen wir jetzt jede Menge Freunde von dir grüßen?
1: Ja.
0: Leg mal los.
1: Der Benjamin, der Max, der Oliver, der Maxi, der Rudi, die Mama, der Papa und der Luis und die Omas und der Opa.
0: Super. Und liebe Grüße kommen natürlich noch von mir aus dem Radio. Auswahlspiel, Reimwörterspiel oder Gegenteilspiel? Was spielen wir zwei Hübschen?
1: Das Geräuschespiel.
0: Du hast das versteckte Spiel entdeckt. Na super. Dann lauf los und zeig mir die Klospülung. Wir sind ja die einzige Radiosendung in ganz Österreich, wo man Klos hört. Darauf bin ich sehr stolz. Habt ihr eine laute Klospülung?
1: Ja.
0: Super. Kann man wenigstens gescheit groß reinmachen, gell? Jetzt bin ich gespannt. Das hat man jetzt nur ganz, ganz leise gehört. Ich hoffe, deine Türklingel ist lauter. Lauf mal zur Türklingel.
1: Ja.
0: Wir sind gespannt. Auf die Türklingel. Ich freue mich auch schon drauf, wenn das erste Mal ein Kind so eine La Cucaracha-Türklingel hat. So, sind wir schon an der Türklingel?
1: Ich habe sie schon gemacht.
0: Ach so, die habe ich nicht gehört? Mach nochmal.
1: Okay.
0: Ich habe sie jetzt leider nicht gehört, ich lasse es aber trotzdem gelten. Hier kommt ein Applaus. Ja, das war der Elias, 7 Jahre alt, aus Seewalchen am Attersee im schönen Bundesland Oberösterreich. Dir wünsche ich noch einen schönen Nachmittag. Tschüssi.
1: Tschüss, André.
2: Na du, schon wieder Probealarm? Kann man sowas nicht in der Mittagspause machen? Komisch, da steht gar nicht Probealarm auf einem Display. Nanu, nanu, nanu.

0: Hunger machen.
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3: Ich freue mich wahnsinnig, dass du, ja genau du vor deinem Radiogerät, heute wieder zuhörst. Du bist immer derjenige, auf den ich mich am meisten freue. Ja, das kannst du mir jetzt glauben. Das ist so. Hier ist Radino, mein Kinderradio, ein Radiosender nur für die Kinder in ganz Österreich. Herzlich willkommen, einen schönen Nachmittag wünsche ich dir. So, jetzt gebe ich die Frage gleich mal weiter. Ist da schon jemand in Leitung 7? Hallöle?
4: Hallo.
3: Hallo, wer spricht denn da?
4: Carina.
3: Ja, Carina, einen schönen Nachmittag wünsche ich dir. Willkommen in Radinos Minidisco.
4: Hallo, schön, dass ich da sein darf.
3: Wir freuen uns auch sehr. Wir wollen dich auch ein bisschen besser kennenlernen. Sag mal, wie alt bist du und in welchem Ort bist du zu Hause?
4: Ich bin 8 Jahre alt und wohne in Bogersdorf.
3: Das ist im schönen Bundesland Kärnten, gell?
4: Ja.
3: Hier steht, du tanzt schon länger Ballett.
4: Ja.
3: Das ist ja toll. Du, und wie lange gehst du schon zum Ballett?
4: 4 Jahre.
3: Wow, also quasi dein halbes Leben eigentlich. Und was ist die tollste Figur beim Ballett?
4: Spagatsprung.
3: Wow, und kannst du den?
4: Ja.
3: Das ist ja toll, da kriegst du gleich mal einen Applaus. Ah, ich glaube, ich merke schon, die Carina, die wird mal eine tolle Balletttänzerin werden. Sag mal, wollen wir jetzt alle deine Freunde hier grüßen im Radio?
4: Ja.
3: Leg mal los.
4: Luna, den Leon, meine Katze Mimi, die Oma, die Mama, den Papa, die Sophie, den Maxi, meinen Bruder und den André und den Radino.
3: Du bist ja süß. Danke, Carina. Liebe Grüße zu euch ins schöne Bundesland Kärnten. Wollen wir jetzt ein Spiel spielen?
4: Ja.
3: Auswahlspiel, Reimwörterspiel oder Gegenteilspiel?
4: Auswahlspiel.
3: Wie funktioniert das Auswahlspiel?
4: Du sagst 2 Wörter und ich sag, was ich lieber mag.
3: Okay, geht's los?
4: Ja.
3: Schlafen oder wach sein?
4: Wach sein.
3: Wach sein, da kann man mehr spielen, gell? Petersilkartoffeln oder Pommes?
4: Pommes.
3: Pommes. Und Karotten oder Erbsen?
4: Karotten.
3: Okay, hier kommt dein Applaus. Das war die Carina, 8 Jahre alt aus dem Bundesland Kärnten. Und dir wünsche ich noch einen schönen Nachmittag. Tschüss, bis bald.
4: Schönen Nachmittag.

0: Es gibt auch Kinder, die wollen einfach nicht im Radio sprechen. Deshalb melden sie sich einfach nicht an, weil ich das auch verstehen kann. Da ist man nervös und so weiter und so fort. Du musst auch gar nicht hier mit dabei sein. Erstens einmal sind die Wartezeiten eh super, super lange. Und zweitens einmal, wenn du dich nicht traust, traust du dich nicht. Aber es gibt eine Möglichkeit, wo du trotzdem mit dabei sein kannst. Schau mal auf www.meinkinderradio.at. Da gibt es unsere Pinnwand. Und auf die Pinnwand, da kannst du einfach was reinschreiben und trotzdem liebe Grüße ausrichten. Und ich lese es dann ab und zu hier in der Sendung vor. 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So, wen habe ich hier in Leitung 5? Hallöle!
1: Hallo, die Anna.
0: Anna, einen wunderschönen Nachmittag und herzlich willkommen in Radinos Minidisco.
1: Danke, dass ich da sein darf.
0: Das ist schön und wir freuen uns, dass du auch da bist. Anna, wie alt bist du und in welchem Ort bist du zu Hause?
1: Ich wohne in Kreuzberg und ich bin 6 Jahre alt.
0: Also, die Anna ist aus dem wunderschönen Bundesland Steiermark und hier steht, du möchtest gerne Tänzerin oder Reitlehrerin werden von Beruf.
1: Ja.
0: Wie bist du auf die Idee gekommen?
1: Weil ich bin schon vorher auch geritten und Ballett bin ich schon mit 3 gegangen.
0: Also, du möchtest eigentlich Balletttänzerin werden?
1: Ja.
0: Wow, das heißt, nachdem du ja jetzt 6 Jahre alt bist, gehst du schon dein halbes Leben lang zum Ballett?
1: Ja.
0: Und was ist deine Lieblingsposition beim Ballett?
1: Die erste.
0: Und jetzt musst du uns noch erklären, was macht man bei der ersten Position eigentlich?
1: Also da sind die Fersen zusammen und die Zehen auseinander.
0: Wow, das klingt aber anstrengend.
1: Nein, eigentlich nicht so.
0: Okay, es gibt wahrscheinlich viel anstrengendere Positionen beim Ballett, gell? Das habe ich mir fast gedacht. So, sag mal Anna, wen müssen wir hier im Radio überhaupt grüßen?
1: Die Freunde.
0: Ja? Magst du also, aufzählen auch?
1: Ja.
0: Okay, leg mal los.
1: Die Marie, die Hanna, die Melissa, der Fabian, der Nico, der Jonas. Die Sophie und sonst keiner mehr.
0: Liebe Grüße kommen natürlich von mir hier aus dem Studio zu euch in schöne Bundesland Steiermark. So, wir spielen jetzt noch ein Spiel. Auswahlspiel, Reimwörterspiel oder Gegenteilspiel. Was magst du denn spielen?
1: Auswahlspiel.
0: Wie funktioniert das Auswahlspiel?
1: Du sagst 2 Sätze und ich sag, was ich lieber mag.
0: Ja, okay. Geht's los?
1: Ja.
0: Chicken Nuggets oder Schnitzel?
1: Chicken Nuggets.
0: Okay. Hast du da auch eine Lieblingssoße dazu?
1: Nein.
0: Einfach Ketchup wahrscheinlich, gell?
1: Ja.
0: Ja, das ist gut. Karotten oder Erbsen?
1: Erbsen.
0: Und Hose oder Kleid?
1: Kleid.
0: Gut, hier kommt ein Applaus. Das war die Anna, die ist 6 Jahre alt, aus dem Bundesland Steiermark, genauer gesagt aus der Weststeiermark. Ich wünsche dir noch einen schönen Nachmittag. Tschüssi.
1: Tschüss, André. Schönen Nachmittag.

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1: Hallo, ich heiße Katja, bin 9 Jahre alt und ich wohne in Perchtoldsdorf. Ich wollte dir sagen, Radino, dass ich jeden Tag dein Radio höre und dass ich dich sehr mag. Tschüss, Radino!
2: Hallöle, André, hallöle, Radino. Hier spricht die Felicitas, 7 Jahre alt und ich wohne in Lindenberg. Das ist in Deutschland. Meine zwei Lieblingslieder auf meinem Kinderradio sind Seeräuber Opa Fabian und das Lied mit Hey, hör, komm, tanz mit Radino.
3: Hallo, ich bin der Bernie, bin 7 Jahre alt, komme aus Wien. Und ich liebe meine Eltern und meine Kleine und meine Schwester. Und auch Adino mag ich. Und ich hab und höre sehr, sehr, sehr oft Adino. Und wenn die jetzt angerufen hätten, dann hätte ich das Geräuschespiel genommen. Und ich zeige euch jetzt mal die Klospülung. Wartet. Das war's, meine Klospülung. Also dann, tschüss.
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0: das nicht ein toller Song hier bei Radino, mein Kinderradio? Also ich habe ihn voll abgefeiert und ich finde, den sollten wir öfter spielen. Der ist toll, der ist lustig. So, apropos lustig, was wir jetzt machen, ist auch lustig und zwar wieder mit einem Kind zu telefonieren. Schauen wir mal, Leitung 4, ist da schon jemand?
1: Hallo.
0: Hallo, wer spricht denn da?
1: Martha,
0: einen wunderschönen Nachmittag. Herzlich willkommen in Radinos Minidisco.
1: Dankeschön, dass ich da sein darf.
0: Ja, wir freuen uns, dass du da bist. Jetzt musst du dich aber noch ein bisschen besser vorstellen. Wie alt bist du und in welchem Ort bist du zu Hause?
1: Ich wohne in Vöcklabruck und bin 6 Jahre alt.
0: Also aus dem schönen Bundesland Oberösterreich. Hier steht, du spielst gerne kreative Spiele.
1: Mhm.
0: Was sind denn kreative Spiele? Erzähl mal.
1: Also, ich tue oft am Morgen und zuerst mit meinem kleinen Bruder das Haus angemalt. Und wieder zuerst habe ich so ein Steckspiel gespielt.
0: Oh, und welches Haus habt ihr angemalt? Euer eigenes?
1: Ein Kartonhaus.
0: Ach so, okay. Ich dachte schon, ihr habt da jetzt irgendwie Wasserfarben oder Ölkreiden genommen und habt alle Wände voll gemalt. Ich glaube, da hätte die Mama nicht so eine Freude gehabt mit dir, oder?
1: Ja.
0: Wen hört man denn da im Hintergrund so laut?
1: Mein kleiner Bruder.
0: Oh, wie heißt der?
1: Frederik.
0: Der Frederik. Und wie alt ist der?
1: 3 Jahre.
0: 3 Jahre? Boah, das heißt, du bist die große Schwester und, jetzt mal ehrlich, ist dein kleiner Bruder nervig oder ist er ganz süß?
1: Er ist eigentlich ganz lieb.
0: Also mal ist er wahrscheinlich nervig und mal ist er sehr süß, oder? So halt, wie kleine Geschwister halt so sind. Sag mal, was möchtest du eigentlich vom Beruf werden, wenn du erwachsen bist?
1: Krankenschwester.
0: Das ist ja ein toller Beruf. Erzähl mal schnell, was muss eine Krankenschwester eigentlich alles machen?
1: Naja, so viel war sie jetzt auch nicht. Aber wir haben auf jeden Fall ja Krankenhausbuch.
0: Das ist ja toll. Du, dann musst du dich mal informieren, was eine Krankenschwester alles machen darf und muss. Und vielleicht bleibt das ja dann dein Berufswunsch. Und dann würde ich dir die Daumen drücken, dass du die beste Krankenschwester von ganz Österreich wirst.
1: Danke.
0: Martha, grüßen wir jetzt einmal alle deine Freunde. Zähl sie mal auf.
1: Florentina, Maria, Mama, Papa, Oma, Opa, mein kleiner Bruder, Tante, Onkel, Cousin, Cousine, Laura und Carolina.
0: Und liebe Grüße kommen natürlich auch von mir aus dem Radio zu euch ins schöne Bundesland Oberösterreich. So, wir zwei Hübschen spielen jetzt ein Spiel. Auswahlspiel, Reimwörterspiel oder Gegenteilspiel? Was magst du denn spielen?
1: Reimwörterspiel.
0: Wie funktioniert das Reimwörterspiel?
1: Du sagst mir ein Wort und ich sag das, was sich darauf reimt.
0: Und hast du das schon brav geübt zu Hause?
1: Mhm.
0: Mit wem hast du denn geübt?
1: Manchmal so, manchmal so.
0: Okay, gut. Geht's los? Bist du konzentriert?
1: Ja.
0: Was reimt sich auf Butter?
1: Zucker.
0: Futter reimt sich auf Butter, richtig. Was reimt sich denn auf Tatze?
1: Matze.
0: Oder Katze?
1: Ja.
0: Ja, lass ich beides gelten. Super. Was reimt sich auf Wach?
1: Tach.
0: Dach reimt sich auf. Richtig. Jetzt hätte ich es dir fast mit hartem Tee nachgesagt. Super, Martha. 6 Jahre alt aus dem Bundesland Oberösterreich. Du warst ganz, ganz großartig. Ich wünsche dir noch einen schönen Nachmittag. Tschüssi.
1: Danke, André. Schönen Nachmittag.

0: Das war die Mini-Disco für heute auf mein Kinderradio. Ich bin der André. Ich freue mich auf morgen um 4 Uhr am Nachmittag. Schlaf gut. Tschüssi.
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4: Ich bin die Franziska aus dem Bezirk Scherding und ich möchte euch einen Witz erzählen. Zwei Mäuse gehen einkaufen. Um die Ecke am Joghurtstand lässt ein Nashorn seinen Joghurtbecher fallen. Sagt die eine Maus, warum hast du den Joghurtbecher fallen lassen? Sagt die andere Maus, ja, warum? Sagt das Nashorn, er war nicht mehr haltbar.
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5: Hallo, ich bin Emilia, wohne in Bad Vöslau. Ich bin 9 Jahre alt. Und jetzt will ich meine Freunde grüßen. Einmal Alessia, Elena, Hira, Sophia, Milica, Melina, Güljan, Irina, Viktor, Tora, meine Eltern, meine Opa und meine Oma, meine andere Oma und mein Opa, meine Schwestern Laura und Lena. Und ja, das war's. Tschüss.
6: Hallo, ich bin die Leni. Ich bin 6 Jahre alt und ich wohne in Wien und ich schicke euch viele Grüße.
1: André, spiel mal dieses Lied hier. Das ist super.
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7: Manchmal hat man ja irgendwie Lust auf ein lustiges Spiel für drinnen. So ganz ohne Vorbereitung, oder? Also ich schon. Hallihallo, am Mikrofon die Shady. Probier doch mal den Buchstabensalat. So geht's. Eine Person denkt sich einen Buchstaben aus, zum Beispiel das S. Jetzt heißt es schnell sein. Schau dich im Raum um und such dir etwas, das mit S beginnt. Vielleicht ein Sessel, ein Schuh oder ein Sticker? Wenn du als Erste oder Erster einen passenden Gegenstand bringst, bekommst du einen Punkt. Dann geht's gleich mit dem nächsten Buchstaben weiter. Und je mehr Menschen mitspielen, desto lustiger wird's. Du kannst das Spiel auch schwerer machen, mit Zeitlimit oder Buchstaben wie X und Q. Oder du machst daraus eine wilde Schatzsuche im ganzen Haus. Mit dem Buchstabensalat hast du garantiert jede Menge Spaß, egal bei welchem Wetter.
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3: Nein.

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7: Was gibt es Neues in Österreich und der Welt? Die Ines ist hier, ich erzähl's dir. Auch Papageien lieben Eis an heißen Tagen. So wie Maria und Dexter. Die beiden leben im Tiergarten Schönbrunn in der Bundeshauptstadt Wien und sind zwei Keas. Eine Papageienart, die besonders frech, neugierig und schlau ist. Ihr Gefieder ist olivgrün und wenn sie ihre Flügel ausbreiten, sieht man darunter ein leuchtendes Rot-Orange. Eigentlich leben die Keas auf einer Südinsel von Neuseeland, also ziemlich weit weg von uns. Im Tiergarten Schönbrunn haben sie aber seit einiger Zeit ein neues Zuhause mit einem großen Badebecken und Wasserläufen und gerade an heißen Tagen werden sie von ihren Tierpflegerinnen und Tierpflegern mit einem speziellen Eis verwöhnt. Dafür werden Körner, Nüsse und Obst mit Wasser übergossen und tiefgefroren. Damit Maria und Dexter, die beiden Keas, an diese Köstlichkeiten herankommen, picken sie eifrig an Eislutscher oder, noch schlauer, warten einfach, bis das Eis schmilzt. Bei der täglichen Fütterung um 1 Uhr nachmittags kann man den zwei bunten Papageien dabei sogar zusehen und nebenbei vielleicht selber ein Eis schlecken. Lesen im Sommer wird jetzt noch cooler, denn in den Stadt-Wien-Büchereien in unserer Bundeshauptstadt Wien läuft gerade der Sommer-Leseclub. Alle Kinder ab 6 Jahren können daran teilnehmen, wenn sie sich davor eine kostenlose Büchereikarte ausstellen lassen. Ja, und dann kann es auch schon losgehen. In jeder Wiener Bücherei bekommt man ein besonderes Pickerlheft, in dem eine coole Geschichte über Freundschaft und gemeinsame Erlebnisse erzählt wird. Die Sticker, die man dafür ins Heft einkleben soll, bekommt man für jedes gelesene Buch, Hörbuch oder

0: Comic, für das man einen Bewertungsbogen ausfüllt, wie es gefallen hat. Wenn man sich also viel Lesestoff besorgt, wird das Bickerlheft bis zu Ferienende bestimmt voll bebickt sein. Ja, und vor Ort in den Wiener Büchereien ist es jetzt bei den heißen Temperaturen draußen auch richtig angenehm. Viele Standorte haben nämlich kühle Zonen, in denen es sich super schmökern und lesen lässt. Alle wichtigen Infos zum Sommerleseklub gibt es online auf büchereien.wien.gv.at. Briefmarken sammeln ist jetzt auch bei Fußballfans beliebt. Denn seit über 2 Wochen finden alle, die Fußball lieben oder einfach immer schon gerne besondere Briefmarken sammeln, ein neues Lieblingsmotiv in jeder Postfiliale. David Alaba, Kapitän unserer österreichischen Fußballnationalmannschaft, hat nämlich eine eigene Briefmarke bekommen. Sein Porträt, also sein Gesicht, und ein Bild, auf dem er im Fußballdress einen Ball schießt, sind auf spezielle Briefmarken gedruckt worden. Man bekommt diese Sonderausgabe von David Alaba Briefmarken um einen Geldwert von 4,50 €. Das heißt, eine Marke gibt es für ein normales Briefkuvert um 1 € und die andere Marke für wichtige Anschreiben um 3,50 €. Die Briefmarke gibt es in einer limitierten Anzahl, das heißt die Stückzahl ist begrenzt, und zwar auf 160.000 Stück. Noch sind genügend David Alaba Briefmarken verfügbar.
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3: Es ist wieder Zeit fürs Heimwerken. Und deshalb ein herzliches Hallo. Schön, dass du wieder mit dabei bist. Wir wollen heute unseren eigenen Fingerkreisel bauen. Ich liebe Fingerkreisel. Die machen unglaublichen Spaß. Schauen wir uns jetzt aber zuerst mal an, was wir dazu überhaupt brauchen. Wir brauchen einen Bleistift, Schleifpapier, Kleber, Spülmittel, ein Kugellager, eine große Holzplatte, 3 Sechskantmuttern, eine Schraubzwinge, eine Laubsäge, einen Akkubohrer, einen Holzbohrer, einen Flachfräsbohrer und einen Hammer.
4: Wow, das ist diesmal gar nicht so wenig Material. Und keine Sorge, falls du dir das jetzt nicht gemerkt hast, auf der Mein Kinderradio Webseite gibt's alles zum Nachlesen.
3: Na dann, legen wir los! Also David, was brauchen wir denn für einen Fingerkreisel als erstes?
4: Also das Herzstück des Fingerkreisels wird unser Kugellager.
3: Das ist das da, oder?
4: Genau. Und damit es sich später leicht dreht, kannst du es jetzt schon mal eine Weile in Spülmittel einlegen.
3: Schau, ich habe hier das Spülmittel schon einmal in eine Schüssel getan. Gerade so viel, dass das Kugellager komplett im Spülmittel untergeht.
4: Das ist perfekt. Während also unser Kugellager im Spülmittel badet, können wir derweil weitermachen. Jetzt hol mal aus deinem Federpenal einen Bleistift, denn wir müssen die Schablone von unserem Fingerkreisel auf das 10x10 cm große Holzbrett übertragen.
3: Hier ist der Bleistift. Das heißt, du legst eine gezeichnete Schablone von einem Fingerkreisel auf die Holzplatte auf und zeichnest die Umrisse nach. Boah, die muss man ja voll festhalten, damit sie nicht verrutscht.
4: Richtig, verrutschen darf es natürlich nicht. Jetzt zeichnen wir auch noch die Löcher nach. Auch die müssen sehr genau sein, weil sich später unser Spinner gleichmäßig drehen muss.
3: Ja, eiern sollte der natürlich nicht.
4: Ja, und weißt du, was wir jetzt machen?
3: Ich habe keine Ahnung.
4: Jetzt spannen wir unser Holzbrett mit den aufgemalten Umrissen mit der vorbereiteten Zwinge auf den Tisch.
3: Aber du hast ja das Holzstück so auf den Tisch montiert, dass es über den Tisch drüber steht.
4: Ja, richtig. Weil wir werden jetzt mit der Laubsäge den Fingerkreisel ausschneiden. Und damit wir nicht in den Tisch schneiden, muss das Holzstück natürlich drüber stehen.
3: Ah, wie gescheit!
4: Und damit wir auch immer auf Nummer sicher gehen, werden wir zwischendurch auch die Zwinge lösen müssen und das Holzstück ein Stück nachdrehen. Wieder festdrehen und weitersägen.
3: Das ist ja schön geworden. Ich glaube, ich hätte das nicht so sauber schneiden können.
4: Deshalb ist es ja auch immer wichtig, dass dir ein Erwachsener dabei hilft. Es soll ja schön werden und so kannst du dich auch nicht beim Arbeiten verletzen. So, und jetzt brauchen wir den Akkubohrer. Da kommt jetzt noch der 10mm Bohrer rein. Und dann legen wir den Kreisel flach auf einer Holzunterlage hin, weil da bohren wir jetzt die angezeichneten Löcher rein.
3: Und die Holzunterlage ist sicher wieder dafür da, dass wir nicht in den Tisch bohren, oder?
4: Korrekt, du Meisterheimwerker.
3: Ja, ein bisschen habe ich mir schon gemerkt aus den letzten Folgen.
4: Als nächstes fräsen wir mit einem 22 mm Fräser ein großes Loch für das Kugellager genau in die Mitte. Schau, das haben wir ja schon auch vorher angezeichnet mit der Vorlage.
3: Das schaut ja schon voll fertig aus.
4: Naja, fast. Jetzt müssen wir aber erstmal die gesägten und gebohrten Kanten mit dem Sandschleifpapier abschleifen, damit sie sich auch später gut anfühlen.
3: Darf ich das machen?
4: Ja, das darfst du jetzt machen. Und während du das machst, hole ich schon mal die vorbereiteten 3 Sechskantmuttern und den Hammer. Die brauchen wir nämlich als nächstes.
3: Und was machen wir damit?
4: Die setzen wir in die kleinen Löcher rein und klopfen sie mit dem Hammer vorsichtig ins Loch. Das kannst jetzt wieder du machen. Sei aber bitte vorsichtig, damit du dir nicht auf die Finger klopfst.
3: So, das hätten wir. Und jetzt noch das Kugellager, oder?
4: Ja, ja. Nimm es mal aus dem Spülmittelbad und dann trockne es mit etwas Küchenrolle ab.
3: Fertig!
4: Ist es wirklich richtig trocken?
3: Hey, ich bin doch kein Pfuscher.
4: Na dann kannst du jetzt ein bisschen Kleber auf das Kugellager tun und dann setzen wir es in das große Loch in der Mitte ein.
3: Oh, da ist jetzt ein bisschen Kleber übergequellt.
4: Na, den wischen wir einfach mit einem Papiertuch weg. Schau!
3: Mega! Jetzt ist er fertig und wir können losspinnen.
4: Und wenn du magst, kannst du ihn auch noch ein bisschen bemalen.
3: Das mache ich. Und für alle Kinder in Österreich, die den Fingerkreisel auch nachbauen, wir freuen uns immer über Fotos deiner Werkstücke. Schick es einfach per E-Mail an radino@meinkinderradio.at. Also bis zur nächsten Folge und danke David fürs Helfen.
4: Sehr gerne. Ich freue mich auch schon aufs nächste Mal.
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In der Fili-Welt gibt es ein Königreich. Hier leben die Fili-Princesses. In den 6 Schlössern des Landes wohnen Könige und Königinnen, Prinzen und Prinzessinnen, Ritter und noch viele, viele andere. Aber auch ein richtiger Kaiser. Und dieser Kaiser, er wird Carus genannt, liebt seine Familie über alles. Deshalb versammelt er sie einmal im Jahr um sich und feiert mit ihnen ein großes Familienfest. Er sehnt diesen Tag so sehr herbei, dass er ganz ungeduldig wird. Dann glaubt er, dass die Zeit stillsteht. Doch das ist nicht so, denn überall auf der Welt und auch gleich neben einem selbst passieren immer wieder die erstaunlichsten Dinge. Zum Beispiel wie in der Geschichte von Romantikas verlorenem Tagebuch. Im Fili-Princess-Land ist heute ein sonniger Tag. Schloss Neuschönstein steht erhaben im Hintergrund einer traumhaften Gartenanlage. Inmitten blühender Blumen steht der Lieblingsbaum von Herzogin Romantika. Oft kommt sie hierher, um in ihr Tagebuch zu schreiben. Diesem goldenen Büchlein vertraut sie besonders schöne Erinnerungen an. Und nicht selten blättert sie darin und genießt die Geschichten vergangener Tage. Romantikas Mann, Herzog Linard, ist mit den Töchtern Melodie und Magica für ein Wochenende verreist. Das jüngste Kind Lori ist daheim geblieben. Ihretwegen macht sich Linard Gedanken. Denn wenn er verreist, kann sie meist nicht gut schlafen. Aber Romantika konnte seine Sorgen vertreiben. Und so sind die drei heute Morgen vergnügt abgereist.

0: Nun ist es Nachmittag. Lori ist in ihrem Zimmer und liest Märchen. Romantika hat sich Prinzessin Amira eingeladen. Sie ist die Schwester von Linard. Man weiß von ihr, dass sie ungefähr 1001 Geschichte kennt und sehr gut erzählen kann. Bis zu ihrem Eintreffen setzt sich Romantika gemütlich unter ihren Lieblingsbaum. Sie schlägt ihr Tagebuch auf und da kommt Amira auch schon um die Ecke. Romantika springt auf und geht ihr erfreut entgegen.
1: Amira, ich grüße dich. Komm, lass uns einen Eistee trinken.
0: Die beiden, Romantika und Amira, setzen sich auf die schattige Terrasse und genießen ihre kühlen Getränke.
2: Schreibst du jeden Tag in dein Tagebuch?
1: Nein, ich schreibe nur meine liebsten Erinnerungen auf.
2: Hoffentlich verlierst du es nie.
1: Warum?
2: Wie du weißt, macht meine Großmama, Kaiserin Diva, gern Fotos. Als sie das Fotoalbum einmal verlegt hatte, waren auch ihre Erinnerungen verschwunden. Sie brauchte die Fotos als Anregung dazu. Verstehst du? Sie erzählte dann die unglaublichsten Geschichten. Haben wir gelacht.
1: Bei meinem Tagebuch wird das nicht passieren. Ich hüte es wie meinen Augapfel.
2: Und? Wo ist es jetzt?
1: Im Garten. Nein, im Salon. Ja, wirklich. Ich habe es im Salon auf die Truhe gelegt. Ganz sicher.

0: Am Abend sagt Romantika ihrer Tochter Lori gute Nacht. Schon seit dem Abendessen ist sie sehr anhänglich. Ganz bestimmt deshalb, weil sie ihren Papa vermisst. Romantika gibt ihr einen besonders liebevollen Kuss auf die Nüstern und geht zur Tür. Lori will jedoch nicht alleine bleiben.
1: Mama!
2: Lori, es ist schon sehr spät.
1: Bitte, geh nicht.
2: Gut, ich bleibe, bis du eingeschlafen bist.
0: Lori kuschelt sich in ihre Decke und schließt die Augen. Aber sie gehen wieder auf. Sie schließt sie nochmal und nochmal. Aber sie öffnen sich immer und immer wieder von ganz allein. Sie kann einfach nicht einschlafen.
1: Mama, erzähl mir eine schöne Geschichte. Dann klappt es bestimmt.
2: Du weißt doch, ich bin keine so gute Geschichtenerzählerin.
1: Dann hol dein Tagebuch, ja? Du kannst mir doch daraus etwas vorlesen. Vielleicht, wie du Linat, also Papa, mit einer Geburtstagsparty überrascht hast. Damals, als ich noch ganz klein war.
2: Gut, Lori. Ich hole es. Aber dann wird geschlafen.

0: Romantiker geht in den Salon und sucht nach dem goldenen Büchlein. Sie kann es nicht finden. Dabei dachte sie, dass es auf der alten Truhe liegen müsste. Sie geht ins Schreibzimmer und sucht auf dem Schreibpult. Und in der Schublade sind nur alte Notizen. Sie geht ins Schlafgemach, doch da ist auch nichts. Sie überlegt kurz. Ach, vielleicht ist es in der Küche. Aber auch dort ist es nirgends zu sehen. Weder im Küchenbuffet noch in der Speisekammer. Sie schaut sogar in den Kühlschrank. Aber keine Spur von ihrem Tagebuch. Es ist weg. Romantiker begreift, dass sie ohne ihr goldenes Büchlein auskommen muss. Aber das kann ja nicht so schwer sein. Sie muss kurz schmunzeln, als sie sich an Kaiserin Diva erinnert. Doch dann läuft sie eilig zurück in Loris Zimmer. Erwartungsvolle Augen schauen sie an.
1: Es ist verschwunden. Aber wir werden es nicht brauchen.
2: Oder jemand anderes erzählt mir die Geschichte?
1: Deine Mama wird doch eine Geschichte erzählen können. Das wäre ja gelacht. Nun mach die Augen zu.
2: Warum?
1: Mit offenen Augen kann man doch nicht einschlafen.
0: Lori schließt die Augen. Sie gibt sich wirklich Mühe, aber ihre Augenlider gehen wieder von ganz allein auf. Sie strengt sich sehr an und macht sie wieder zu. Romantiker beginnt zu erzählen.
1: Es war einmal vor vielen, vielen Jahren, als du noch klein warst.
2: Wie alt war ich da?
1: Oh, das weiß ich nicht mehr. Vielleicht warst du 2 oder 3 Jahre alt?
2: Ich muss es genau wissen.
1: Das ist doch nicht so wichtig.
2: Doch, das ist wichtig.
1: Gut. Es war einmal vor vielen Jahren. Du warst gerade 3 Jahre alt.
2: Wirklich?
1: Ja.
0: So geht es hin und her. Romantiker erzählt etwas. Lori fragt. Romantiker ist unsicher und denkt sich einfach etwas aus. Lori zweifelt. Es ist wirklich keine leichte Sache. Romantiker wird klar, dass sie sich ohne ihr Tagebuch auch überhaupt gar nicht entsinnen kann. Es ist, als sind mit dem goldenen Büchlein ihre Erinnerungen verloren gegangen. Nach kurzer Zeit ist sie sehr erschöpft.
1: Lori, ich komme nicht weiter.
2: Aber Mama, das war doch noch keine Geschichte.
1: Ich suche morgen nochmal nach dem Tagebuch und dann erzähle ich dir am Abend den restlichen Teil. Meine Lori, versuch jetzt zu schlafen. Gute Nacht.
2: Gute Nacht.
0: Lori schließt die Augen, doch sie kann nicht einschlafen. Immer und immer und immer wieder gehen die Augen wieder auf. Sie liegt da, schaut vor sich hin und denkt an die unfertige Geschichte. Am nächsten Tag ist Lori sehr müde und nicht besonders gut gelaunt. Kein Wunder nach einer durchwachten Nacht. Romantiker setzt sich zu ihrer Tochter an den Frühstückstisch.
1: Guten Morgen, mein Kind. Wie hast du geschlafen?
2: Och, gar nicht. Ich habe die ganze Nacht über die Geschichte nachgedacht.
1: Oh, Lori, das tut mir so leid. Ich esse nur schnell etwas und mache mich dann sogleich auf die Suche.

0: Nach dem Frühstück bleibt Lori verstimmt sitzen. Romantiker will verhindern, dass sie eine weitere Nacht nachdenken muss. Sie beginnt sofort mit der Suche nach ihrem Tagebuch. Zuerst läuft sie zu ihrem Lieblingsbaum. Vermutlich liegt es noch dort. Romantiker umkreist den Baum. Einmal, zweimal, dreimal. Aber sie kann nichts entdecken. Prinz Armin trabt am Garten vorbei. Er ist Linats Papa und der Mann von Linats Mama, Königin Snow. Sie liebt Schnee und Eis. Er dagegen bevorzugt Wärme. Romantiker läuft zu ihm.
1: Armin! Armin!
2: Guten Morgen, Romantiker! Wie geht's? Wie steht's?
1: Geehrter Schwiegerpapa, hast du vielleicht mein Tagebuch gesehen? Ein goldenes.
2: Meine Liebe, ich bin voll und ganz auf ein Sonnenbad eingestimmt. Leider nein, ich sah nichts.
0: Und damit trabt er weiter. Romantiker hat keine Idee mehr, wo sie noch suchen soll. Sie läuft den riesigen Garten ab. Kurz verweilt sie und beobachtet verzückt Schmetterlinge bei ihrem Tanz. Doch dann erinnert sie sich an ihre übermüdete Tochter und geht weiter. Am Ende des Gartens entdeckt sie König Ikaros, den Schwager von Prinz Armin. Seltsam. Ikaros klettert über heruntergefallene Zweige und wühlt mit den Hufen im Erdreich.
1: König Ikaros?
0: Er dreht sich ruckartig herum. Er schwankt, versucht sich zu halten, aber da liegt er zwischen den Zweigen.
3: Oh, gnädige Frau. Moment. Hier.
1: Entschuldige, Ikaros. Ich wollte dich nicht erschrecken. Ich suche mein Tagebuch. Hast du es vielleicht gesehen?
3: Ach, leider nein. Aber sag mir Bescheid, falls du Erdbeeren entdeckst. Danach suche ich schon seit Stunden. Wahrscheinlich haben die Vögel alle aufgegessen.
0: Romantiker ist enttäuscht. Warum kann er nicht wenigstens seine Hilfe anbieten? Soll er doch nach seinen Erdbeeren suchen? Sie geht zurück zum Schloss. Auf der Terrasse sitzt die erschöpfte Lori.
4: Hast du es?
1: Nein.
4: Oh, wie soll ich nur einschlafen? Ich bin so müde, aber meine Augen gehen immer wieder auf. Schau, ich mache sie zu und dann...
1: Ich verspreche dir, dass ich es finden werde.
0: Es ist schon spät am Nachmittag. Romantikers Suche war bisher erfolglos. Gerade sitzt sie auf der Terrasse und schaut noch einmal konzentriert über den Garten hinweg. Was ist denn das? Sie sieht einen kleinen glänzenden Punkt. Weit hinten, hinter dem weißen Lilienbeet, leuchtet etwas wie ein kleines Licht. Romantiker eilt die Stufen hinunter und galoppiert darauf zu. Sie kommt näher heran und erkennt ihr Tagebuch. Aber die Seiten, sie sind herausgerissen und liegen überall verstreut. Wie entsetzlich. Traurig sammelt sie alles ein und trägt es zur Schlossterrasse.
4: Mama, du hast es. Aber... Es ist ja kaputt.
1: Ja, ich weiß auch nicht, was damit passiert ist.
4: Ich muss wissen, wie die Geschichte ausgeht. Sonst kann ich niemals aufhören, darüber nachzudenken.
1: Keine Sorge, ich werde es reparieren.
0: Während Lori hineingeht, breitet Romantiker die wiedergefundenen Seiten auf dem Terrassentisch aus. Glücklicherweise ist jedes Blatt mit einem Datum beschriftet. So sind sie schnell sortiert. Nachdenklich hält sie einen Huf ans Kinn.
1: Einzelne Seiten, wie unpraktisch. Vielleicht... Ich werde sie einfach zusammennähen.
0: Romantiker hat Nadel und Faden geholt. Wieder am Tisch sitzend fängt sie an, Blatt für Blatt aneinander zu nähen. Zum Schluss verbindet sie den goldenen Einband mit den Seiten.
1: Herrlich, fast wie neu.
0: Da ertönt die Türglocke.
1: Wer mag das sein? Ich komme!
0: Romantiker öffnet die Tür und vor ihr steht Amira. Sie reicht ihr einen Brief.
5: Der kaiserlich-königliche Postbeamte hat sich vertan. Ich dachte, ich bringe ihn dir gleich. Vielleicht ist es wichtig.
1: Oh, von Lienhard.
0: Romantiker öffnet den Brief und liest.
6: Meine liebe Frau Gemahlin, ich schicke dir einen kleinen, süßen Gruß. Ich hoffe, Lori kann trotz unserer Abwesenheit gut schlafen. Du lachst jetzt sicher, aber du weißt, wie wichtig mir das ist. Morgen sind wir wieder bei euch. Dein Lienhard. Küsschen von Melody und Magica.
1: Ach, wie nett von ihm. Aber
5: was ist?
1: Lori hat letzte Nacht gar nicht geschlafen.
0: Amira erfährt nun, dass sich Romantiker ohne ihr Tagebuch tatsächlich nicht erinnern kann.
5: Ich habe es dir ja gesagt. Aber nun ist es wieder da. Und ab jetzt schreibst du dir immer auf, wo du es hinlegst. Wenn du mich brauchst, sag Bescheid. Ich muss jetzt weiter nach Hause. Ich habe ein Geschenk für Armin. Mit Sonnencreme. Oh, schau. Wolken ziehen auf. Es sieht nach Regen aus. Und wenn diese Papierverpackung einmal nass ist, huch, es geht schon los.
1: Ja, wenn Papier erstmal nass ist, dann ist es so gut wie... Oh, Papier, ich muss... Wiedersehen, Amira. Mein Tagebuch.
0: Romantiker eilt durchs Schloss von Raum zu Raum hinaus auf die Terrasse. Sofort greift sie ihr Tagebuch, hält es schützend unter die Mähne und geht schnell wieder hinein. Doch es ist zu spät. Das goldene Büchlein ist ganz nass. Aber das Allerschlimmste ist, dass die Schrift durch den Regen völlig verschmiert ist. Nichts mehr ist lesbar. Niemals wieder.
1: Oh, was für ein Unglück. All meine Erinnerungen sind weg. Oh, meine arme Lori.
0: Es ist Abend geworden. Romantiker sitzt am Bett ihrer Tochter. Sie streichelt ihren Huf.
1: Lori, ich bin untröstlich. Weißt du, mein Tagebuch, der Regen hat die Schrift zerlaufen lassen. Es tut mir so leid.
4: Oh nein!
1: Schaffst du es, bis morgen zu warten? Lienhard wird es dir dann erzählen.
4: Nein, nein, noch eine Nacht halte ich es nicht aus.
1: Was machen wir nur? Lori, warte hier, ich habe eine Idee. Bin gleich zurück.
0: Romantiker eilt hinaus und galoppiert nach Norden. Nicht weit weg im Schloss Sonnenau wohnt Amira. Diese will gerade zu Bett gehen, als die Türglocke läutet. Sie hört sich Romantikers Bitte an und ohne zu zögern wirft sie sich ihr Schaltuch um. Dann galoppieren die beiden zurück zu Schloss Neuschönstein. Außer Atem kommen Romantiker und Amira in Loris Zimmer. Sie setzen sich an ihr Bett. Eine links, eine rechts. Amira überlegt kurz, dann beginnt sie zu erzählen.
5: Es war einmal ein junger Prinz.
4: Nein, nein, Tante Amira, erzähl bitte von Linas Überraschungsparty.
5: Ach ja, also, du warst erst 2 Jahre alt. Da wollte deine Mama deinen Papa
1: mit einer Party überraschen.
0: Amira schaut Romantiker verwirrt an, erzählt aber sogleich weiter.
5: Wichtig war natürlich, dass
1: er davon nichts mitbekommen sollte.
5: Romantiker, ich dachte, ich soll.
1: Entschuldige, Amira.
5: Deshalb verabredete deine Mama deinen Papa zum Tee bei deinen Großeltern Prinz Armin und Königin Snow. Sie waren selbstverständlich eingeweiht.
0: Romantiker streicht sich plötzlich mit den Hufen über ihr Herz und seufzt. Amira blickt sie besorgt an.
5: Romantiker, was hast du?
1: Amira, Lori, ich habe alles wieder vor mir. Nein, in mir. Jede Minute dieses vergangenen Tages. Ich kann mich erinnern.
5: Ach, wirklich?
4: Mama, das ist ja toll. Erzähl, bitte.
0: Romantiker kann es gar nicht fassen. Was für ein Glück. Selig lächelt sie vor sich hin. Lori stupst sie ungeduldig an. Da schüttelt Romantika lachend ihre Mähne und erzählt die angefangene Geschichte weiter. Lori und Amira hören gespannt zu.
1: In den Tagen vor Linards Geburtstag hatte ich heimlich die Gäste eingeladen. Bis sie kommen wollten, blieben mir nur noch 3 Stunden. Ich bat deshalb Amira um Hilfe. Aber Linard wollte nicht zu Armin und Snow hinübergehen. Er war müde und wollte etwas schlafen. Aber wie sollten wir alles vorbereiten, wenn er nebenan schlief? Ich eilte zu Königin Snow und überredete sie, ihn bei uns abzuholen. Sie sollte ihm ihre neuen Pflanzen zeigen und deren aufwendige Pflege erklären. Sie kam. Linard war nicht begeistert. Gartenarbeit ist, wie ihr wisst, nicht gerade seine Leidenschaft. Aber ich bat ihn, ihr den Gefallen zu tun. Und dann ging es los. Zuerst befreite ich Amira. Sie hatte in der Speisekammer gewartet. Gemeinsam haben wir 10 Salate, 10 warme Speisen zubereitet.
7: Es war alles so köstlich.
1: Und 10 verschiedene Getränke gemixt. Kaum, dass alles auf der Tafel stand, hörten wir die Türglocke. Die ersten Gäste kamen. Ich bat sie, leise zu sein, denn Linard würde bei seiner Rückkehr einfach hereinspazieren. Er läutet niemals. Und wir wollten ihn doch überraschen. Dann klingelte es wieder. Oh, die nächsten Gäste! Ich lief zur Tür. Im Salon wurde geplaudert. Ich öffnete die Tür und da stand Linard vor mir. Ich war völlig verwirrt. Wieso er geklingelt habe, fragte ich ihn. Er meinte, er hätte den ganzen Tag so ein seltsames Gefühl gehabt und deshalb ist es wohl aus Versehen passiert. Die Gäste erkannten schließlich Linards Stimme und kamen zu uns. Und dann sangen wir ein Geburtstagslied für ihn. Linard war sehr gerührt. Er war so glücklich. Immer wieder bedankte er sich für diese wundervolle Idee.
7: Wir feierten bis in die Morgenstunden. Es war wirklich ein schönes Fest. Romantika, sieh mal.
0: Lori ist eingeschlafen. Mit einem zufriedenen Lächeln im Gesicht liegt sie unter ihrer Decke. Romantika ist erleichtert. Sie streicht ihrer Tochter die Mähne von der Stirn. Dann schleichen sich Romantika und Amira aus dem Zimmer. Romantika drückt glücklich ihre Schwägerin an sich.
1: Danke, Amira. Danke.
7: Ich habe gar nichts getan. Alles ist in dir, in deinem Herzen.
1: Aber ohne dich hätte ich es nie herausgefunden.
0: Sie sagen sich nun gute Nacht. Kaum liegen sie in ihren Betten, versinken sie in einen tiefen Schlaf.

0: Am nächsten Morgen sitzt Lori ausgelassen und fröhlich beim Frühstück auf der Terrasse. Sie ist wie ausgewechselt.
1: Ich habe so gut geschlafen wie noch nie.
2: Das ist schön. Oh, sieh mal, wer da kommt.
0: Da stecken Linat, Melody und Magica ihre Köpfe durch die offene Terrassentür. Alle begrüßen sich sehr herzlich.
3: Hallo, guten Morgen.
4: Hallo.
2: Wir sind wieder da.
0: Lori läuft mit ihren Schwestern übermütig hinunter in den Garten.
3: Bei uns war's schön. Wie ist es euch ergangen?
2: Sehr gut. Wir haben sogar von dir geredet.
3: Ich weiß nicht warum, aber während unserer Reise musste ich an die Überraschungsparty denken. Weißt du noch? Es ist sehr lange her.
2: Ja, ich weiß noch. Hier ist alles aufbewahrt.
0: Lachend lehnt sich Romantika an Linat. Romantika zeigt auf ihr Herz. Linat lächelt sie an. Dann schauen sie hinüber zu ihren ausgelassen spielenden Töchtern. Beide wissen, dass sie diesen schönen Moment niemals vergessen werden.
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3: Ich packe meinen Koffer. Endlich sind Ferien. Alina packt schon mal ihren Koffer, denn morgen fährt sie mit ihren Eltern in Urlaub. Es kommen mit ihr Kuschelaffe, das Sandspielzeug, der Kipplaster aus Holz, die Box mit den Duplosteinen, die Bauernhoftiere und der Schwimmreifen mit den lustigen bunten Punkten. Mama ruft aus dem Wohnzimmer. Wir müssen noch deine Sachen für den Urlaub packen. Hab ich schon, antwortet Alina stolz. Mama kommt ins Kinderzimmer und schaut sich den Kofferinhalt an. Und wo sind deine Anziehsachen? Na, da drin. Alina zeigt in den Koffer. Zwischen Kipplaster und Duplo-Box klemmt ihr Schlafanzug. Mama schüttelt den Kopf. Und was ist mit Unterwäsche, mit Kleidern, Hosen und T-Shirts? Das Spielzeug kannst du doch auch gut in deinen Kinderrucksack packen. Alina verzieht das Gesicht. Der Kinderrucksack ist winzig. Da passt doch überhaupt nichts rein. Mama legt den Schwimmreifen beiseite. Den brauchst du sowieso nicht. Wir fahren in die Berge, Alina, nicht ans Meer. Mit schnellen Handgriffen räumt sie alle tollen Spielsachen aus dem Koffer und legt anschließend lauter langweilige Klamotten hinein. So ist es besser. So ist es überhaupt nicht besser. Aber Alina weiß schon, was sie zu tun hat, wenn Mama endlich wieder aus dem Zimmer gegangen ist.
4: Oh, sind die schwer,
3: stöhnt Papa, als er am nächsten Morgen die Koffer ins Auto hieft.
4: Was habt ihr denn da alles eingepackt?
3: Nur wichtige Sachen, antworten Mama und Alina gleichzeitig. Nach einer mehrstündigen Fahrt kommen sie bei der Ferienwohnung in den Bergen an. Alina räumt schnell ihre wichtigen Sachen in den Schrank. Als Mama ins Zimmer kommt, um ihr zu helfen, ruft Alina schnell: Schon fertig! Du bist aber heute fix, freut sich Mama. In der Ferienwohnung nebenan macht noch eine andere Familie Urlaub. Sohn Max ist so alt wie Alina und sie findet ihn richtig nett. Zusammen dürfen die Kinder auf dem Spielplatz bleiben, während ihre Eltern gemeinsam die Gegend erkunden.
5: Ich will eine Sandburg bauen, sagt Max und buddelt mit den Händen.
3: Alina holt schnell ihr Sandspielzeug. Wie gut, dass sie es doch mitgenommen hat. Damit geht das Burgenbauen viel besser. Sie graben und schaufeln wie wild und Alina buddelt ein so tiefes Loch, dass sie gar nicht merkt, wie Papa und Mama schon wieder um die Ecke biegen. Erst als Max sie anstupst, schaut sie hoch. Oh je, Mama soll doch das Sandspielzeug nicht sehen. Aber Mama achtet gar nicht darauf. Sie läuft nur ganz komisch und steif den Weg entlang.
1: Mama, was hast du denn?
3: Fragt Alina erschrocken. Mama lächelt gequält.
1: Ich bin ausgerutscht. Es ist nichts Schlimmes passiert, aber ich bekomme bestimmt einen großen blauen Fleck am Po.
3: Zum Abendessen gibt es selbstgemachte Pizza. Während Papa und Alina in der Küche arbeiten und sich um alles kümmern, soll Mama sich ausruhen. Aber stattdessen steht sie die ganze Zeit neben ihnen. Wie das duftet. Die Pizza ist fertig. Alina und Papa setzen sich an den Tisch. Nur Mama steht immer noch herum. Ängstlich schaut sie auf den Stuhl.
1: Ich glaube, mit meinem blauen Fleck am Po muss ich im Stehen essen, sagt sie.
3: Da hat Alina eine Idee. Sie springt auf und saust in ihr Ferienzimmer. Gleich darauf ist sie mit ihrem Schwimmreifen wieder da.
1: Du kannst dich hier draufsetzen, sagt sie zu Mama. Dann tut dir dein Popo nicht so weh.
3: Mama guckt erst auf den Schwimmreifen und dann auf Alina. Sie setzt sich mit einem erleichterten Seufzer und sagt, manchmal ist es doch gut, dass du deinen eigenen Kopf hast. Alina nickt zufrieden. Da kann man mal sehen, wie nützlich Schwimmreifen in den Bergen sind. Was nimmst du immer mit in den Urlaub?
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3: Der helle Stern. Jeden Abend leuchten am Himmel Millionen von Sternen. Doch an einem Abend leuchtete ein Stern ganz besonders hell.
4: »Warum strahlst du so hell?« fragten die anderen Sterne den kleinen Himmelskörper.
5: »Ich weiß es auch nicht«, antwortete er. »Als ich heute Morgen aufwachte, hing eine seltsame Schnur an mir herunter. Während ich noch überlegte, was das für eine Schnur sein könnte, spürte ich, wie jemand kräftig daran zog.«
4: »Und was ist dann passiert?«
3: wollte der Mond wissen, der sich mittlerweile zu den anderen Sternen gesellt hatte.
5: »Nun, lieber Mond, ich fing ganz kräftig an zu leuchten.«
3: Eine Sternschnuppe, die zufällig vorbeiflog, stoppte ihren Flug mit einer Vollbremsung.
4: »He, wieso unterhaltet ihr euch mit einer Nachttischlampe?« fragte sie die anderen Sterne.
5: »Nachttischlampe? Du nennst mich eine Nachttischlampe?«
3: Der helle Stern war mächtig wütend.
5: »Wie kannst du es wagen, mich eine Nachttischlampe zu nennen? Ich bin doch ein Stern!«
3: Ungerührt kam die Sternschnuppe näher.
4: »Ich beweise es dir«, antwortete sie und zog mit einem kräftigen Ruck an der Schnur.
3: In diesem Moment wurde es rund um den kleinen Stern stockfinster.
5: »Was hast du gemacht?« fragte er ganz aufgeregt.
4: »Ich habe dein Licht ausgeknipst«, lachte die Sternschnuppe.
5: »Das kann doch nicht sein!«
3: Nun zog der kleine Stern selber an der Schnur. Das Licht ging sofort wieder an. Die Sternschnuppe hatte recht. Er war kein Stern, sondern eine Nachttischlampe. Auf einmal erklang eine vertraute Stimme wie aus dem Nichts.
4: »Max, bitte mach das Licht wieder aus. Du sollst schlafen.«
3: »Ich war doch eben schon einmal in deinem Zimmer und hatte die Nachttischlampe ausgemacht. Wieso ist sie denn nun schon wieder an?«
6: Der kleine Max öffnete die Augen und sah in das Gesicht seiner Mutter. Seine Hand umklammerte die Schnur der Nachttischlampe.
7: »Ach, du bist es, Mami. Stell dir vor, ich hatte eben einen ganz merkwürdigen Traum.«
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0: Habt ihr ganz schön gestaunt?

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3: Die Prinzessin aus dem dritten Stock. Ich heiße Selina und ich bin eine Prinzessin. Mama und Papa regieren ein Land mitten im Dschungel. Es ist ein geheimes Land. Auf keiner Landkarte ist es zu finden und es führt keine Straße dorthin. Ihr könnt es nur über einen schmalen Pfad erreichen. Bei uns leben Tiere, die es sonst nirgends gibt. Und Pflanzen wachsen in unserem Königreich, die niemand kennt. Bäume, die 100 Meter hoch sind, das ist höher als die Häuser hier. Selina zeigt auf die grauen Wohnblocks. Bei uns sind die letzten Paradiesvögel zu Hause. Sie haben ein silbernes Gefieder und ihre Eier sind aus Gold. Manchmal bin ich morgens vom Paradiesvogelgesang geweckt worden. Wer ihn hört, kann fliegen. Stellt euch vor. Also nicht lange, nur so lange, wie die Paradiesvögel singen. Deshalb ist es wichtig, nicht zu hoch zu fliegen, damit man nicht abstürzt, wenn das Lied zu Ende ist. Ich bin meist nur ein bisschen über meinem Himmelbett hin und her geflogen. Das hat einen Riesenspaß gemacht, besonders wenn Leo noch nicht wach war. »Leo?«, fragt Tim. Er hockt mit ein paar anderen Nachbarskindern vor der Tischtennisplatte, auf die sich Selina gesetzt hat. »Wer ist Leo?« »Na, unser Hauslöwe. Habe ich noch gar nicht von ihm erzählt?« Tim und die anderen Kinder schütteln die Köpfe. »Also, Leo hat mit Mama, Papa und mir im Schloss gelebt. Meist hat er nachts in meinem Himmelbett geschlafen, denn da war am meisten Platz. Mein Bett war nämlich genauso groß wie das von Mama und Papa, und ich habe da ja allein drin geschlafen.« »Ach so«, sagt Tim und nickt. »Ja, und Leo ist ein echter Langschläfer. Nicht mal vom Gesang der Paradiesvögel ist er aufgewacht. Also bin ich dann ein bisschen über dem Himmelbett herumgeflogen und habe an seiner Mähne gezupft. So lange, bis Leo mit seiner Pranke nach mir gehauen hat. Dann bin ich auf die andere Seite geflogen und habe da gezupft.« Selina kichert. »Irgendwann hat Leo sein riesiges Maul aufgerissen und gebrüllt.« »Oh«, sagt Tim, »war das nicht gefährlich?« »Kein bisschen. Leo hätte mir nie was getan. Aber danach war er wach. Und dann konnten wir endlich frühstücken. Und was war das für ein Frühstück? So ein Frühstück habt ihr noch nie gesehen. Die Affen, unsere Diener, haben 10 Silbertabletts reingetragen und auf jedem war etwas anderes. Aber mein Lieblingsessen war immer dabei. Auf dem ersten Tablett stand ein großer Becher mit heißer Schokolade und daneben türmte sich eine Pfannkuchentorte. Da sind lauter Pfannkuchen und dazwischen ist Marmelade. Auf einem anderen Tablett stapelten sich gebratene Hähnchenschenkel neben Croissants. Und dann gab es noch Rühreier mit Speck und einen Obstsalat mit Trauben, Bananen, Kiwis und Ananas. Leo mag keinen Obstsalat und auch keine Pfannkuchentorte. Er liebt Fleisch, deshalb gab es für ihn saftige Burger. Nach dem Frühstück haben wir uns dann überlegt, was wir unternehmen. Eine Schule gibt es in unserem Königreich nicht. Alle Kinder können den ganzen Tag machen, was sie wollen. Meist bin ich mit Leo zu dem großen Fluss gegangen, der durch unser Land fließt. Dort haben wir uns mit den Kindern aus dem Dorf getroffen und sind auf den Nilpferden geritten. Nilpferdreiten macht unheimlich viel Spaß.
4: »Na klar, ihr seid auf Nilpferden geritten. So einen Quatsch habe ich ja noch nie gehört.«
3: Tims großer Bruder Chris tippt sich an die Stirn.
5: »Psst«, rufen die anderen Kinder. »Sei still!«
4: »Hey, was ist los mit euch?«, fragt Chris und stemmt die Hände in die Hüften. »Was lasst ihr euch für Märchen auftischen? So ein Land gibt es nicht. Genauso wenig wie Paradiesvögel. Löwen sind keine Haustiere und kein Mensch ist jemals auf einem Nilpferd geritten. Das geht gar nicht. Das ist alles gelogen.
5: Chris baut sich vor Selina auf. Du bist keine Prinzessin. Du und deine Eltern, ihr seid aus einem armen Land geflohen. Ihr seid arme Schlucker, das ist alles.
3: Jetzt sagt Selina nichts mehr. Sie starrt auf die Tischtennisplatte und sieht traurig aus.
4: Los, Tim, komm jetzt. Wir gehen nach Hause.
5: Nein. Tim schüttelt den Kopf. Ich bleibe hier.
3: Dann dreht er sich zu Selina.
5: Erzählst du uns die Geschichte von den Nilpferden?
3: Selina schweigt.
5: Bitte, sagt Tim.
3: Aber, murmelt Selina, sie ist wirklich nicht wahr.
5: Jetzt wird sie ganz rot.
4: Sag ich doch!
5: Chris grinst.
4: Mir egal!
3: Tim funkelt seinen großen Bruder an.
4: Ich will die Geschichte trotzdem hören.
1: Ich auch!
4: Ich auch!
5: Rufen die anderen Kinder, die um Selina herumsitzen.
4: Bitte erzähl uns die Geschichte!
3: Da zuckt Chris mit den Schultern und geht.
5: Selina lächelt.
3: Na gut, sagt sie und erzählt weiter. Und ein paar Minuten später haben die Kinder wieder ganz vergessen, dass sie am Rand eines Spielplatzes sitzen, umgeben von Wohnblocks, die den Blick in den Himmel versperren. In Gedanken stehen sie mit Selina und Leo am Rand eines Flusses. Aus dem Wasser taucht prustend das erste Nilpferd auf. Es schüttelt sich und in der Sonne glitzernde Wassertropfen fliegen in alle Richtungen.
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3: Wo Fuchs und Hase sich Gute-Nacht sagen.

0: Am Abend erzählt Opa Hase den Hasenkindern eine Geschichte. Sie spielt in einem Land, in dem sich Fuchs und Hase gute Nacht sagen.
1: »Wo ist dieses Land, in dem wir von dem Fuchs keine Angst haben müssen, Opa?«
0: fragt Häschen Langohr neugierig. Aber Opa Hase lächelt nur geheimnisvoll. Bevor Langohr einschläft, denkt er, »Morgen werde ich das Land suchen.«

0: Komm und spiel mit uns, rufen die Hasenkinder am Morgen. Aber Langohr will nicht. Ich suche lieber das Land, in dem sich Fuchs und Hase gute Nacht sagen, sagt er. Das gibt es doch nur in unseren Geschichten, lachen die anderen Hasen ihn aus. Doch da ist Langohr schon losgehoppelt. Auf einer hellen Lichtung knabbert ein Reh das saftige Gras. Schön ist es hier, denkt Langohr und fragt, sagen sich Fuchs und Hase hier gute Nacht? Aber das Reh lacht nur. So einen Ort gibt es doch gar nicht. Pass lieber auf, dass der Fuchs dich nicht frisst. Beim Weiterhoppeln stolpert Langohr über einen Maulwurfshügel. Kopfüber kriecht er hinein und erreicht bald eine kleine Höhle. »Warum weckst du mich, Langohr?« fragt der Maulwurf schläfrig.
1: »Weil ich wissen will, ob sich Fuchs und Hase hier unter der Erde gute Nacht sagen.«
0: »So ein Quatsch«, brummt der Maulwurf ungehalten, »so etwas gibt es nirgendwo.« Als Langohr seine Nase aus der Erde streckt, landet eine Libelle darauf.
1: »He, du«, fragt Langohr sie, »sagen sich Fuchs und Hase bei dir in der Luft gute Nacht?«
2: »So ein Dummerchen glaubt tatsächlich an Märchen«, kichert die Libelle.
0: Langohr verscheucht sie und klettert aus dem Maulwurfshügel heraus.
1: »Hallo«, ruft Langohr einem dicken Frosch zu, der am Seeufer vor sich hindöst. »Sagen sich Fuchs und Hase vielleicht bei dir im Wasser gute Nacht?«
3: »Nicht hier und auch sonst nirgendwo«, quackt der Frosch. »Fressen wird dich der Fuchs, bevor du ihm noch eine gute Nacht wünschen kannst.«
0: Müde lehnt sich der kleine Hase an einen Baum. Es stimmt wohl, denkt er traurig, das Land, in dem sich Fuchs und Hase gute Nacht sagen, gibt es nur im Märchen. Da hört er plötzlich eine ängstliche Stimme von oben.
1: »Hilf mir, bitte, ich traue mich nicht mehr vom Baum herunter.«
0: Langohr wundert sich, als er in der Baumkrone einen kleinen Fuchs entdeckt. Der kleine Fuchs tut Langohr so leid, dass er ganz vergisst, Angst zu haben. Stattdessen hat er eine Idee.
1: »Ich weiß schon, wie du wieder runterkommst«, ruft er zu dem jammernden Füchslein hinauf.
0: Und er bittet eine Taube, ganz schnell zur Hasenwiese zu fliegen und seine Geschwister zu holen. Die Aufregung auf der Hasenwiese ist groß, als die Taube von Langohrs Rettungsvorhaben berichtet.
1: »Dann hat er tatsächlich das Land gefunden, in dem sich Fuchs und Hase gute Nacht sagen«, rufen die Kleinsten.
3: »Blödsinn«, sagt die älteste Schwester Puschelschwanz. »Langohr wird sich in Gefahr bringen. Wir müssen zu ihm und ihn retten.«
0: So schnell sie kann, hüpft die Hasenschar durch den Wald. Als sie bei Langohr ankommen, schimpft Puschelschwanz.
1: »Lass den Fuchs auf dem Baum und komm mit nach Hause!«
4: »Nein«, sagt Langohr, »das Füchslein sitzt in der Klemme und braucht unsere Hilfe. Außerdem sind wir schon Freunde.«
1: »Na gut«, sagt Puschelschwanz, »aber auf deine Verantwortung.«
0: Und schwuppdiwupp bauen die Hasenkinder eine Hasentreppe in die Baumkrone hinauf. Darüber kann der kleine Fuchs ganz bequem hinabsteigen.
1: »Vielen Dank, liebe Freunde«, sagt er, als er unten angekommen ist. »Ohne euch hätte ich wohl noch lange auf dem Baum sitzen können.«
0: Von jetzt an streifen der kleine Fuchs und Langohr jeden Tag durch Wald und Wiesen. Wenn sie am Abend nach Hause gehen, sagen sie immer »Gute Nacht, Langohr«.
1: »Gute Nacht, Füchslein«,

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Erwachsen? Was heißt das schon? Vernünftig? Wer ist das schon? Ich bin ich und du bist du. Das ist alles, was ich weiß. 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
1: Hallihallo, da ist die Ines. 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Noch bis 16. 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Wenn du bald wieder bei einem lustigen Kasperltheater mit dabei sein möchtest, komm doch am 19. August in die Westfield Shopping City Süd ins Bundesland Niederösterreich. Um 4 Uhr nachmittags erlebst du zusammen mit dem Kasperl und seinen Freunden die Geschichte von Kasperls kranker Großmutti. Da können nur Wunderäpfel helfen. Komm vorbei. Und komm zum Familienfest vom Roten Kreuz Schwaz im Knippingpark in Buch im Bundesland Tirol. 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Einfach vorbeikommen und Spaß haben. 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
3: Der Nachtdieb. Es war schon Schlafenszeit und der kleine Michael war furchtbar müde, als er durch einen Spalt in der Gardine aus seinem Fenster hinausschaute. Doch draußen war es immer noch hell.
4: Komisch, dachte er, es müsste doch schon längst dunkel sein.
3: Sein Blick fiel auf die niedliche Wanduhr mit den Tieren darauf, die er von seinen Großeltern geschenkt bekommen hatte. Die Uhr zeigte 9 Uhr abends. Er schaute wieder nach draußen. Die Sonne strahlte so hell, als wäre sie gerade erst aufgegangen. In dem Moment, als er die Gardine ganz zuziehen wollte, setzte sich ein pechschwarzer Vogel auf die Fensterbank.
5: »Ich bin der Nachtdieb! Ich bin der Nachtdieb!«
3: krächzte das kleine Federvieh und hüpfte dabei von einem Bein auf das andere.
4: »Ach, was sagst du da?«
3: fragte ihn Michael neugierig.
5: »Ich habe euch die Nacht gestohlen und gebe sie nun nie wieder her!«
3: erwiderte der Vogel. Jetzt verstand Michael, warum es draußen immer noch hell war.
4: »Aber dann können wir doch nicht schlafen!« rief er aufgeregt. »Das kannst du doch nicht machen!«
5: »Du musst mich verstehen!« begann der Vogel zu erklären. »Weil ich so schwarz bin, werde ich nachts häufig übersehen. Und das möchte ich nicht mehr. Erst neulich bin ich mit einer riesengroßen Taube zusammengestoßen.«
4: »Da muss es doch eine andere Möglichkeit geben,« meinte Michael nachdenklich und sagte dann, »pass auf, ich habe eine Idee. Wenn ich dich für alle sichtbar mache, dann gibst du uns Menschen die Nacht wieder zurück, hm?«
3: Der Vogel überlegte kurz, aber dann willigte er in den Vorschlag ein. Michael rannte aus seinem Kinderzimmer in die Küche, öffnete einen Schrank und nahm eine große Schüssel heraus. Dann griff er noch zu einer Papiertüte und kehrte zum Fenster zurück. Dort füllte er den Inhalt der Tüte in die Schüssel hinein und schüttete dem Vogel die ganze Schüssel über den Kopf.
5: »Hey, was machst du da?«
3: rief der Vogel, denn er war von oben bis unten weiß wie Zuckerwatte und gar nicht mehr pechschwarz. Michael hatte ihn über und über mit Mehl eingepudert. Und nun erstrahlte der Nachtdieb in einem herrlichen Weiß.
5: »So hatte ich mir das eigentlich nicht vorgestellt!« krächzte der Vogel verärgert. »Du hast mich reingelegt, aber ein Versprechen ist ein Versprechen!«
3: Und mit einem Schlag wurde es wieder stockdunkel. Die Nacht kehrte zurück. Als der Vogel sein Spiegelbild im Fenster sah, musste er auf einmal laut lachen und Michael lachte auch. Von da an besuchte der Nachtdieb Michael manchmal am Abend vor dem Schlafengehen und sie wurden gute Freunde.
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3: Friedwart von Schnorch. Apfelkuchenträumerei.

0: Friedwart von Schnorch verbringt den lebenlangen Tag an einem Baumast. Dort baumelt er mit dem Kopf nach unten und grübelt. Das mag jedem, der kein Faultier ist, recht unbequem erscheinen. Doch für ein Faultier ist es das Schönste und erfrischend fürs Gehirn dazu. Auf diese Weise gelingt es Friedwart von Schnorch, auf alle wichtigen Fragen des Lebens eine Antwort zu finden. Und weil das interessant und unterhaltsam ist, hocken unter seinem Baum rudelweise kleine Tiere herum. Sie starren hinauf und betteln, er möge ihnen eine Geschichte erzählen oder eine Faultierweisheit. Heute schlief Friedwart nicht einfach ruhig vor sich hin, nein, er pendelte sanft hin und her und schmatzte. Die kleinen Tiere unter seinem Ast fanden das höchst ungewöhnlich. Sie hatten den alten Friedwart während des Schlafens schon schnarchen, pfeifen oder summen hören, aber geschmatzt hatte er noch nie. Das deutete auf eine neue Geschichte hin. Sie mussten ihn nur noch aufwecken, damit er sie erzählen konnte. Sie versuchten es, indem sie alle zusammen laut »Aufwachen!« brüllten. Schon beim 100. Mal klappte es. Friedwart von Schnorch blinzelte.
1: »Hä?« sagte er zur Begrüßung. »Was wollt ihr von einem älteren Herrn wie mir?«
2: »Warum hast du im Schlaf geschmatzt?« »Hast du etwas Leckeres geträumt?« fragte Edwina, das Erdferkelmädchen.
0: Friedwart leckte sich die Lippen und sagte nur, »Apfelkuchen.«
2: »Erzähl, erzähl«, riefen die Kinder.
0: Friedwart zierte sich ein bisschen, aber schließlich sagte er,
1: »Also, es handelt sich um ein Erlebnis, das ich vor vielen Jahren mit meiner Familie hatte. Eine Erfahrung, die wieder einmal zeigt, dass der Schlaf einem auch aus schwierigen Momenten heraushelfen kann.«
0: Friedwart von Schnorch wartete, bis die kleinen Streifenhörnchen, die Erdferkel, die Opossums und die Chamäleons es sich auf dem Waldboden gemütlich gemacht hatten. Dann begann er zu erzählen.
1: »Vor vielen Jahren kamen Tante Wilhelmine, Onkel Karl Gustav, Vetter Oswin und Cousine Alberta zu Besuch. Tante Wilhelmine drückte mir schon an der Tür ein Säckchen mit Äpfeln in die Hand, damit ich einen Kuchen für alle backe. Ich ging also brav in die Küche und die Verwandtschaft machte es sich im Wohnzimmer bequem. Sie knabberten alle Erdnüsse weg und tranken die Karaffe mit meinem Lieblingssaft leer. Eine ganze Weile hörte ich sie singen und hin und wieder rief einer, wo denn der Apfelkuchen bliebe. Aber dann war es still. Das war mir sehr recht, denn ich hatte ein Problem. Den Apfelkuchen hatte ich längst gebacken und ganz allein aufgegessen. Er war einfach köstlich. Und nun war nicht mehr von ihm übrig als ein paar Krümel auf der Kuchenplatte und der Duft, der das ganze Haus erfüllte. Das war nicht viel für vier hungrige Gäste. Schließlich nahm ich all meinen Mut zusammen und ging mit der leeren Kuchenplatte ins Wohnzimmer. Sie saßen alle um den Wohnzimmertisch und schliefen und schnarchten vor sich hin. Ich setzte mich dazu und war unendlich erleichtert, weil ich wusste, dass mein Problem gelöst war. Ich blieb einfach sitzen und wartete. Nach und nach wachten die vier auf. Sie rieben sich die müden Augen und guckten auf die leere Kuchenplatte. Dann sahen sie sich an und begannen, den wunderbaren Apfelkuchen zu loben.
2: »Wie köstlich«, sagte die Tante.
1: »Ja, ganz vorzüglich«, erwiderte der Onkel.
0: »Mein Vetter nahm sich sehnsüchtig die letzten Krümel vom Teller und Cousine Alberta tupfte ihr Schnäuzchen vornehm mit der Serviette ab und seufzte, so viel Kuchen habe ich schon lange nicht mehr gegessen. Der wunderbare Apfelkuchenduft hatte ihnen die süßesten Träume beschert. Und nun glaubten sie wirklich, sie hätten den Kuchen schon gegessen. Und ich habe ihnen natürlich nicht widersprochen.
2: Macht denn im Traum gegessener Apfelkuchen auch satt? Fragte ein kleines Chamäleon.
0: Friedwart überlegte kurz. Das ist nicht erwiesen, antwortete er dann. Sicher ist aber, dass er nicht dick macht.

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Es ist 20.59 Uhr. 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
5: 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Es ist 21:59 Uhr.

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